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Aktuell sind bei uns im Herzen Bayerns keine größeren Störungen gemeldet. 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
1: Ich bin Moritz Einzel. Bezahlbares Wohnen ist in vielen europäischen Ländern ein existenziell wichtiges politisches Problemfeld. In Spanien ist eine 87-Jährige zur Symbolfigur einer Protestbewegung gegen Wohnungsnot geworden. Jetzt ist die Rentnerin Mari Carmen Abascal im Krankenhaus gestorben. Sie hatte vor 2 Wochen nach 70 Jahren ihre Mietwohnung verlassen müssen. Die Zwangsräumung löste Massenproteste in Spanien aus. Ende November gibt es Neuwahlen. Wie geht's weiter mit dem Reformkurs der Bundesregierung? Darüber haben die Spitzen von Union und SPD am Abend etwa 4 Stunden lang im Koalitionsausschuss beraten. Ergebnisse sollen im Laufe des Morgens bekannt werden. Ein Thema dürften auch die Verwerfungen nach der Wahl des AfD-Landtagspräsidenten Rausch in Sachsen-Anhalt gewesen sein. Gedenken an die Opfer des 7. Oktober. 3 Jahre nach dem Terrorangriff der islamistischen Hamas auf Israel hat es auch in Berlin Gedenkveranstaltungen gegeben. Auf dem Bebelplatz in der Bundeshauptstadt sagte Israels Botschafter Prosor:
2: Wir haben genug Sonntagsreden über tote Juden gehört. Jetzt braucht es Taten für lebende Juden, eine Offensive gegen Antisemitismus, die alle hier zusammen.
1: Bundesinnenminister Dobrindt erklärte, Jüdinnen und Juden und das Existenzrecht Israels seien Teil Deutschlands. Diejenigen, die das in Frage stellten, seien es nicht, so der CSU-Politiker. Angesichts des Lungenpestverdachts in Russland sieht der SPD-Gesundheitspolitiker Lauterbach kein erhöhtes Risiko für die Menschen in Europa. Der Rheinischen Post sagte der frühere Bundesgesundheitsminister, Russland müsse nun mit der Weltgesundheitsorganisation kooperieren. Dazu sei Russland verpflichtet, so Lauterbach. Im russischen Irkutsk war eine Wissenschaftlerin an einem Institut zur Bekämpfung von Pestkrankheiten an einer verdächtigen Lungenentzündung gestorben.
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3: Momentan liegen uns keine größeren Störungsmeldungen vor.
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4: Die Wolken werden mehr, dazu Tiefstwerte um 11 Grad. Der Donnerstag selber mit dem großen Wetterwechsel. Anfangs noch lokal mit etwas Sonne, dann ziehen von Westen dicke Wolken mit Regen herein. Dazu frischt der Wind kräftig auf. Höchstwerte zwischen 15 und 19 Grad, das ist schon merklich kühler. Der Radio in Wettertrend, der Freitag dann endgültig Jackenwetter. Anfangs noch viele Wolken, örtlich letzte Tropfen, später sogar zeitweise etwas Sonne, aber nur noch 11 bis 15 Grad.

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1: Momentan liegen uns keine größeren Störungsmeldungen vor.

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1: Ich bin Moritz Einzel. Die Spitzen von Union und SPD haben am Abend etwa 4 Stunden lang im Koalitionsausschuss beraten. Hauptthema war die weitere Umsetzung der Reformvorhaben.

0: aber auch um die Wahl des AfD-Landtagspräsidenten Rausch in Sachsen-Anhalt dürfte es gegangen sein. Über Ergebnisse der Beratungen will die schwarz-rote Koalition im Laufe des Morgens informieren, voraussichtlich schriftlich. Heute starten in Bayern die Tarifverhandlungen für die Metall- und Elektroindustrie. Die IG Metall fordert 5% mehr Lohn, mehr Geld für Auszubildende und eine soziale Komponente für niedrige Einkommen. Es geht um rund 836.000 Beschäftigte in Bayern. Am Vormittag gibt's eine Kundgebung der Gewerkschaft in München. Am Mittag geht's in die Verhandlungen. 3 Jahre nach dem Terrorangriff der islamistischen Hamas auf Israel ist gestern der Opfer gedacht worden. Auch hierzulande gab es Gedenkveranstaltungen. In Berlin rief Bundesinnenminister Dobrindt zum Kampf gegen Antisemitismus auf.
1: Wer in Deutschland meint, er kann jüdisches Leben angreifen, er kann Israel delegitimieren, meine Damen und Herren, der erfährt unseren erbittersten Widerstand, egal ob diese Menschen Linksextremisten, Rechtsextremisten, Islamisten sind, dass wir sie mit allen Mitteln des Rechtsstaats bekämpfen. Das ist der einzige Umgang mit diesem Extremismus.
0: Am 7. Oktober 2023 hatte die Hamas in Israel mehr als 1200 Menschen getötet und zahlreiche weitere als Geiseln verschleppt. In der Folge kam es zum Krieg Israels gegen die Hamas im Gazastreifen. In Spanien ist die Rentnerin Mari Carmen Abascal gestorben. Das hat der Mieterverband mitgeteilt. Die 87-Jährige war vor 2 Wochen nach 70 Jahren aus ihrer Mietwohnung gezwungen worden. Die Zwangsräumung löste in ganz Spanien Massenproteste gegen Wohnungsnot aus. Diese führen nun zu Neuwahlen Ende November.
2: 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Aktuell liegen uns keine größeren Störungsmeldungen vor. 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
3: Die aktuellen Temperaturen in der Region um 11 Grad. Der Donnerstag mit dem großen Wetterwechsel. Anfangs sogar noch kurz etwas Sonne möglich. Dann ziehen von Westen aber dicke Wolken mit Regen herein. Dazu frischt der Wind kräftig auf. Maximal noch 15 bis 19 Grad. Der Radio in Wettertrend. Morgen sind wir dann definitiv im Herbst. Anfangs noch viele Wolken, örtlich letzte Tropfen. Später zwar zeitweise Sonne, aber nur noch 11 bis 5 Grad.
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Aktuell liegen uns keine größeren Störungsmeldungen vor. 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
1: Ich bin Moritz Einzel. Guten Morgen. Bezahlbares Wohnen ist in vielen europäischen Ländern ein existenziell wichtiges politisches Problemfeld. In Spanien ist eine 87-Jährige zur Symbolfigur einer Protestbewegung gegen Wohnungsnot geworden. Jetzt ist die Rentnerin Mari Carmen Abascal im Krankenhaus gestorben. Sie hatte vor 2 Wochen nach 70 Jahren ihre Mietwohnung verlassen müssen. Die Zwangsräumung löste Massenproteste in Spanien aus. Ende November gibt es Neuwahlen. Nordrhein-Westfalens Ermittlern ist ein großer Erfolg im Kampf gegen eine weltweit aktive Hackergruppe aus Russland gelungen. Unter dem Namen Chilin soll sie für digitale Angriffe und Erpressungen von fast 4000 Unternehmen und Institutionen verantwortlich sein. NRW-Innenminister Reul.
2: Wir haben einen der führenden Köpfe gefasst. Mit Hilfe der japanischen Polizei konnten wir den 28-jährigen Russen im Mai in Tokio festnehmen.

0: Und am Freitag wurde er nach Deutschland ausgeliefert. Eigentlich wollte der Mann Urlaub in Japan machen, aber statt Sushi gibt es jetzt Käsebrot in einer deutschen JVA.
1: Das sei der größte Schlag, der deutschen Ermittlern im Kampf gegen Cyberkriminalität je gelungen sei, so Reul. Eine Woche nach der gescheiterten Hinrichtung der zum Tode verurteilten Mörderin Christa Pike im US-Bundesstaat Tennessee haben ihre Anwälte Details zu ihrem Gesundheitszustand mitgeteilt. Sie zeigten sich überrascht, dass Pike das Bewusstsein wiedererlangt hat, nachdem sie eigentlich davon ausgegangen waren, dass ihre Mandantin hirntot sei. Pike sei kognitiv sehr verwirrt und habe einen langen Weg der Genesung vor sich. Die 50-Jährige hatte 2 Giftspritzen überlebt. Bei Oberding in der Nähe des Münchner Flughafens ist möglicherweise eine Raubkatze unterwegs. Die Behörden glauben, dass es sich bei dem Tier, das ein Jäger mit einem Nachtsichtgerät entdeckt hat, um einen Puma handeln könnte. Die Polizei ruft zu Wachsamkeit auf. Suchmaßnahmen blieben bislang erfolglos.
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3: Um 2:05, wie sieht's denn aus auf den Straßen? Ja, Andes, es sieht gut aus. Da ist wenig los. Uns liegen derzeit keine Meldungen über größere Verkehrsstörungen vor. Radioblitzer habe ich auch keine für euch. Wenn ihr allerdings was sehen solltet, ja dann lasst es uns wissen. Ruft an, schickt doch gerne eine WhatsApp. Die Radio-In-Verkehrs-Hotline ist die 0841 300 und 3x die 9.
4: Und das ist das Radio in Wetter. Wir messen aktuell 13 Grad in Ingolstadt bei der Schillerbrücke. Genauso ist es in Pfaffenhofen im Bürgerpark. Heute ist es windig an diesem Donnerstag. Jetzt ist es wirklich herbstlich und regnerisch. Vor allem ab Mittag geht's los und dann geht's so weiter den Nachmittag über. Insgesamt ist es auch kühler mit nur noch bis zu 18 Grad und ganz vielen Wolken. Richtig kalt wird's auch in der Nacht. Da gehen die Temperaturen runter auf 3 Grad. Der Radio in Wetter-Trend. Morgen ähnliche Temperaturen, 16 Grad maximal. Regen eher so in Richtung Abend und hier und da kann auch mal die Sonne durchkommen.

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2: Wunderschönen guten Morgen.
3: Morgen.
2: So, wir sind uns einig, wir sind ein bisschen müde, aber wir haben eine Menge Kaffee, um uns zu pushen.
3: Das ist mega. Das erklärt dann auch so einiges. Also falls ihr euch fragt, warum wir manchmal so gaga gugu sind in den Takes, das ist die dritte Tasse Kaffee vielleicht.
2: Einfach zu viel davon. Hm. Aber man kann nie zu viel von mehr Hits, mehr Vielfalt haben.
3: Oh, der Song ist so gut, Ferry.
2: Schiebt ganz anders, Alter.
3: Oh, ja, das ist Tampa City für euch.
2: Mit Self-Aware. Geil.
3: Mann. Ja, das ist Radio Inn. Macht euch einen schönen Donnerstag mit uns.

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1: Jeden Morgen um 9 Uhr treffen wir uns. Alle Mitarbeitenden der Abteilung, die gerade im Büro sind. Daily nennt sich das. Maximal 10 Minuten, ein kurzer Austausch über das, was heute so ansteht, im Stehen. Auf diese Weise kommen wir aus unserer Silo-Mentalität heraus. Wir nehmen die anderen wahr, erfahren etwas aus ihrem Arbeitsbereich und auch etwas Persönliches. Das ist gut, denn sonst könnte es passieren, dass ich den ganzen Arbeitstag lang keinem meiner Kollegen begegne. Eine kurze Dienstbesprechung am Morgen versuche ich auch mit einem anderen Kollegen, mit Jesus. Ihm kann ich kurz erzählen, was bei mir so ansteht. Er hört zu und schenkt mir Kraft für den Tag. Mein Daily mit Jesus. Einen schönen Tag wünscht euch Bernhard Löhlein, katholische Redaktion.
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1: Da will ich noch was sagen. Isaac, we had it all. 5:18 Uhr, wunderschönen guten Morgen. Und vielleicht habt ihr gestern die Party des Jahres verpasst. Sorry. Gestern, 70-jähriges Bestehen der Pionierschule in Ingolstadt wurde groß gefeiert auf dem Rathausplatz mit vielen wichtigen Gästen. Und natürlich war auch unsere Radio in Lokalreporterin Kerstin Schulz mit am Start, was sie da alles so erlebt hat. Ja, darüber sprechen wir heute Morgen unter anderem um, wie wär's mit 8:40 Uhr?
2: Ja, nehmen wir. Und dann hätte ich noch 7:20 Uhr im Angebot, wenn ihr da einschaltet. Dann hört ihr, wie es war beim Dreh der Serie Feuerwache 1 Alarm in Ingolstadt. Da hat nämlich ein Filmteam die Ingolstädter Feuerwehr über Wochen begleitet. Die Kamera ist immer gelaufen bei den Einsätzen, aber auch was zwischen den Alarmen passiert. Und es ist super interessant, da einfach mal in diesen Alltag irgendwie reinzuschnuppern, weil ich glaube, fast... Es gibt also selten Berufe, die so einen spannenden und abwechslungsreichen Alltag vor allem haben. Du bist da und du weißt nie, wann der nächste Alarm eingeht. Und wir hören da heute zusammen mal rein, wie es eben war, diese Serie zu drehen und wie auch dieser Alltag der Feuerwehrleute in Ingolstadt aussieht.
1: Cool, fast so spannend wie Radio.
2: Ja, ist auch unberechenbar, oder? Teilweise.
1: Und wir haben auch noch Tickets für die Mediamarkt VIP Tourenloge.
2: Mediamarkt der Touren VIP Loge.
1: War nicht ganz richtig, naja. Aber Fakt, könnt ihr auch noch heute Morgen bei uns gewinnen. In der 7-Uhr-Stunde, so viel verraten wir.
2: Jetzt ist es raus.
1: Nee. Guten Morgen.
2: Morgen.

0: Radio N mit Alex Warren und Ordinary in der nächsten halben Stunde. Mehr Hits, mehr Vielfalt. Coldplay, Higher Power ist mit dabei. Und ja, das ist ein Klassiker, Murray Head mit One Night in Bangkok.
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0: Radio N am Donnerstagmorgen, kurz nach 17:30 und in Stockholm wird am frühen Nachmittag der nächste Nobelpreisträger verkündet. Und zwar wird bekannt gegeben, wer den Literaturnobelpreis bekommt. Im vergangenen Jahr ging diese berühmte Auszeichnung übrigens an einen ungarischen Schriftsteller, László Krasznahorkai. Ihr wisst Bescheid.
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2: In Pfaffenhofen.
4: Im Januar geht die Winterbühne in die 14. Runde. Mit am Start sind wieder viele Angebote mit Musik, Humor und Kabarett. Musikfreunde dürfen sich auf ein Konzert mit Claudia Korek freuen. Auch Größen wie Django Asyl und Stefan Leonhardsberger sind in Pfaffenhofen zu Gast. Abgerundet wird die Veranstaltungsreihe mit vielen Angeboten für das junge Publikum. Insgesamt gibt es 13 einzelne Events. Wer sich Tickets sichern möchte, der Vorverkauf läuft bereits. Verena Paulik, Radio Inn in Pfaffenhofen.
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5: Das Nachhaltigkeitsnetzwerk Vereint in Eichstätt veranstaltet morgen Nachmittag ein großes Herbstfest im Eichstätter Obstwald in der Industriestraße. Treffpunkt ist neben dem THW-Gebäude. Ab 14.30 Uhr gibt's ein großes Mitmachprogramm für klein und groß. Stockbrot am Lagerfeuer backen, den Obstwald mit über 30 Bäumen und Sträuchern kennenlernen, Vogelfutterbehälter basteln oder einfach der Musik von Songwriter Matthias Rammelmeier lauschen. Alles geht bis 17 Uhr. Parallel sollen die Obstbäume von Unkraut befreit und winterfest gemacht werden. Andreas Rau, Radio in Eichstätt.
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0: Es ist 5.32 Uhr und da sieht's gut aus auf den Straßen. Gut bedeutet im Grunde genommen, uns liegen keine Meldungen über größere Verkehrsstörungen vor und das wiederum bedeutet Freifahrt. So, und wenn ihr jetzt was seht da draußen, Blitzer, Abstandsmessungen, ja, dann ruft doch mal hier an. 0841 300 und 3 mal die 9. Das ist sie, die Radio in Verkehrshotline. Danke.
6: Ferry, ich habe direkt eine Frage an dich.
0: Gerne.
6: Wie würdest du den Herbst begrüßen? Würdest du ihm die Hand geben oder umarmen? Vielleicht
0: so eine umarmen
6: Faust?
0: Nicht, weil der mir zu nass ist, denke ich. Ich würde so, eine Faust finde ich cool. Also, yo, Bro, schön, dass du da bist, aber kann es auch bald wieder gehen.
6: Ja, Bro, Herbst ist ab heute auf jeden Fall so richtig da. Aktuell messen wir 13 Grad in Ingolstadt bei der Schillerbrücke. In Pollenfeld ist es auch so. So viel mehr wird es auch gar nicht mehr. 18 Grad heute an der Spitze. Dazu ist es ziemlich windig und ja, auch regnerisch. Ab Mittag geht's los, geht's weiter in den Nachmittag. Da regnet es auch immer wieder. Richtig kalt wird es dann in der Nacht. Da nur noch um die 3 Grad und ganz viele Wolken mit dabei. Der Radio in Wettertrend. Morgen ähnliche Temperaturen. Hier und da kommt auch mal die Sonne durch und regnet kann es dann eher so in Richtung Abend.

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2: Guten Morgen.
3: Morgen.
2: Kaum einer, der nicht entweder auf Facebook oder Instagram ist, an Social Media, ey, da führt kein Weg vorbei. Ab heute auch großes Thema im Kino.
3: The Social Reckoning. Da werden auch mal die Schattenseiten von Facebook aufgezeigt in diesem Film. Ob sich der lohnt, klären wir gleich über Radio in. Und jetzt klären wir erstmal, welche Musik wir spielen. Gleich DJ Goja mit Michiko. Oh, der ist ganz neu, Ferry. Ich freue uns schon drauf. Ja, und das ist eher so ein kleiner Oldie-Song hier bei uns. Roxette, Fading Like a Flower.

0: Ich sag's euch, wie es schiebt mich, der Song. Mit Chico von DJ Goya. 20 vor 6 hier bei Radio Inn. Und der erste Blick am Morgen, der geht ja oft aufs Handy. Was geht ab in der Welt auf Instagram oder Facebook?
1: In The Social Reckoning, dem neuen Film, der ab heute in die Kinos kommt, geht's um die Schattenseiten von Facebook und um eine Frau, die Insights veröffentlichen möchte. Pia Wegner aus unserer Radio- und Kinoredaktion hat sich The Social Reckoning schon angeschaut.
2: Frances Hogan arbeitet bei Facebook. Und was sie dort in internen Unterlagen entdeckt, will sie nicht für sich behalten.
3: Also was ist das Problem?
4: Es hat sich was verändert.
5: Die Cops sind wie Arschlöcher, weil ich weiß bin.
4: Ich wollte rausfinden, wer meine Freundin radikalisiert hat.
3: Und?
4: Wir waren es.
2: Sie wendet sich an den Journalisten Jeff Horwitz.
4: Sie nennen nicht meinen Namen und alles ist vertraulich.
2: Gemeinsam suchen sie nach Belegen. Dabei wächst der Druck auch von Seiten des Konzerns.
6: Mark, wir wollen gegen Hassreden vorgehen. Und du willst sie noch anfachen und auf die Spitze treiben?
4: Wir haben 102 Stunden, alles zusammenzutragen. Beweise zu Drogenkartellen und eine Studie, die nie veröffentlicht wurde, zu Instagram und mentalen Problemen bei Teenagern.
2: Aus ihrer Recherche werden die Facebook-Files.
4: Wie schwer ist es, Leute mit Macht zu überzeugen, ihr Verhalten zu ändern?
2: Der Film fragt, was passiert, wenn eine Plattform ihre Risiken kennt, die Menschen am Bildschirm aber nicht.
7: Jeder kann posten, was er will. Wir sind nicht Schiedsrichter, wir sind der öffentliche Raum.
8: Bist du verrückt? Du bist wie ein Schülerlotse, der vor der Schule steht, aber du machst gar nichts mit deinen Armen. Und die Autos mähen einfach die Kinder nieder.

0: Girls von Harry Styles hier auf Radio N um 5.51 Uhr.
1: Und Ferry, lass uns über Gefühle sprechen.
0: Boah, jetzt fängst du auch noch an wie meine Freundin. Weiß ich jetzt nicht, hör auf.
1: Ja, okay, Ferry. Bis Sonntag hast du noch Zeit. Dann geht's aber um Eifersucht, es geht um Macken, es geht um die großen Gefühle, die uns auch manchmal im Weg stehen können. Aber keine Sorge, du musst ja jetzt nicht aktiv mitreden, du kannst einfach konsumieren. Ah, ist cool. Doch viel bequemer. Leon Winterscheid, er ist Autor und Psychologe und er war bei Barbara Schöneberger zu Gast, beziehungsweise wird es sein, eben am Sonntag bei der Barbara Radio Show, immer ab 14 Uhr.
0: Also seid dabei, wenn sie mit ihren Waffeln alles aus ihm rauskitzelt. Und erfahrt alles über eure Gefühle. Vielleicht.
1: Ja, man kann das bestimmt aufs eigene Leben übertragen.
0: Absolut. Ihr hört Radio N jetzt mit Timbaland und One Republic. 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

0: Oh yeah, Radio N mit Michael Schulte und Rehab Better Me, 5:58 und klar auch in der nächsten Stunde mehr Hits, mehr Vielfalt. Deine Sommerreise mitten im Herbst mit Camila Cabello und Havana und Kamrat wartet auf euch mit seinem Hit Be Mine.
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0: Radio Innam. Donnerstagmorgen, kurz vor 6. Ab Montag starten in Ingolstadt nochmal größere Bauarbeiten in einer vielbefahrenen Straße. Und die Stadt Ingolstadt und 6 weitere Partner starten heute eine Kooperation für ein Energiekonzept der Zukunft. Wie das genau aussieht, das hört ihr gleich bei uns.
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4: Ich bin Christian Augustin. Schönen guten Morgen. Die Spitzen von Union und SPD haben ihre Beratungen im Koalitionsausschuss über den weiteren Reformkurs gestern Abend nach rund 4 Stunden beendet. Ergebnisse dazu gibt es aber erst heute. Hauptthemen der Sitzung waren die weitere Umsetzung der im Juli beschlossenen Reformen und der Haushalt fürs kommende Jahr. Nach der Sitzung zeigte sich Unionsfraktionschef Thorsten Frey positiv. Auch die SPD fand das Treffen gut und sehr konstruktiv. Nordrhein-Westfalens Ermittlern ist ein großer Erfolg im Kampf gegen eine weltweit aktive Hackergruppe aus Russland gelungen. Sie wird für die digitalen Angriffe und Erpressungen von fast 4000 Unternehmen und Institutionen verantwortlich gemacht. Mithilfe der Polizei in Tokio hat man einen 28-jährigen Russen als Kopf der Gruppe festgenommen. Er wird morgen nach Deutschland ausgeliefert. Es handelt sich um einen der größten Erfolge deutscher Ermittler im Kampf gegen Cyberkriminalität. Bei Oberding in der Nähe des Münchner Flughafens ist möglicherweise eine Raubkatze unterwegs. Ein Jäger entdeckte mit seinem Nachtsichtgerät vermutlich einen Puma. Die Polizei ruft zu erhöhter Vorsicht auf. Suchmaßnahmen blieben bisher erfolglos.
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4: Die Ballengrieser Straße in Ingolstadt wird an den neuen Knotenpunkt Schneller Weg angeschlossen. Dort werden die Straßenführung angepasst und die Radwege verbunden. Deshalb muss der südliche Straßenabschnitt komplett gesperrt werden. Die Baumaßnahme beginnt am Montag und dauert voraussichtlich 5 Wochen. Eine Karte der Umleitungsstrecke auf der Ballengrieser Straße in Ingolstadt gibt es bei uns auf der

0: Homepage. Die Stadt Ingolstadt und 6 weitere Partner arbeiten ab heute noch stärker an einem Energiekonzept für die Zukunft. Dazu wird am Vormittag im Rathaus eine Absichtserklärung unterschrieben. Mit dem Boot sind die Audi AG, die Uniper Kraftwerke, die InCampus GmbH, die IFG und die Stadtwerke Ingolstadt. Sie wollen gemeinsam neue Perspektiven für eine nachhaltige und zukunftsfähige Energie- und Wärmeversorgung entwickeln. Dabei stehen auch vorhandene Potenziale auf dem Plan, zum Beispiel die Nutzung der Abwärme vom Kraftwerk in Großmehring.
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2: Um 6:02, da gucken wir auf die Straßen gemeinsam und was stellen wir gemeinsam fest? Genau, dass aktuell nichts los ist. So, kann auch gern so bleiben, fahrt also vorsichtig und wenn ihr was entdeckt am Straßenrand, zum Beispiel einen Blitzer oder eine Abstandsmessung, dann einfach mal anrufen oder auch gerne WhatsApp durchjagen, alles möglich mit nur einer Nummer der Radio Inn Verkehrshotline 0841 300 und dreimal die 9. Danke.
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3: Und der Herbst sagt jetzt wirklich Servus. 13 Grad messen wir aktuell in Ingolstadt beim Donau City Center. 13 Grad messen wir auch in Neuburg beim Bootshaus. Heute ist es richtig windig. Auch immer wieder Regen mit dabei. Vor allem ab Mittag geht's los, geht dann so weiter am Nachmittag. Insgesamt ist es auch einfach kühler. 18 Grad nur noch an der Spitze. Dazu viele Wolken, auch in der Nacht. Und da wird's dann so richtig frisch. Temperatur nur noch knapp über der Null, um die 3 Grad. Der Radio in Wettertrend morgen ähnliche Temperaturen. Regen eher so in Richtung Abend. Am Nachmittag, hey, da sagt dann auch die Sonne mal wieder ein bisschen Hallo.

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2: Guten Morgen.
3: Morgen. Und Ferry, ich muss da hin. Ja. Das habe ich gerade entschieden. Also nur zur Einordnung. Vor 5 Minuten wusste ich noch gar nicht, dass das Lollapalooza Festival oder so in Berlin überhaupt existiert. Aber jetzt weiß ich, ich muss Teil davon sein. Da kommen so krasse Stars hin.
2: Ja, und welche? Das erfahrt ihr gleich in der Radio im Promi-Welt. Aber hey, Musikstars haben wir ja auch zuhauf. Hier gibt's jetzt für euch auf Radio Loy und David Prentice mit Golden.

0: Radion mit Anastasia, Left Outside Alone, 10 nach 6 und wir bekommen heute mal wieder richtig schöne Promi-Baby-News.
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3: Das sind die Baby-News in der Promi-Welt heute. Laura von Tora und ihr Partner Ricardo Basile erwarten ihr erstes Kind. Die Laura hat auf Instagram ein Ultraschallfoto und rosa Babyschüchchen gepostet. Also, steile These. Ich tippe mal auf Mädchen, außer die Laura ist farbenblind oder so. Der kommende Opa Jörg hätte sich wahrscheinlich auch sehr über einen Sohn als Enkelkind gefreut, hätte dann die 100 ausgebeulten Sakkos von Opa auftragen können.
0: In Los Angeles hat sich ein Immobilienmakler mal wieder schön ins Fäustchen gelacht. Angelina Jolie hat die Bude verkauft, in der sie mit ihren Kindern nach der Trennung von Brad Pitt gezogen ist. Und neue Besitzerin ist Madonna für 22 Millionen Euro. 6 Schlafzimmer, 10 Badezimmer, ein Poolhaus, eine Bibliothek, separates Gästehaus. Ich gehe mal davon aus, die Madonna hat wegen der Bibliothek zugeschlagen. Und die Legende kommt nach Deutschland. Nächstes Jahr ist Robbie Williams im Anflug. Also wenn ihr für die Kinder schon mal Richtung Weihnachtsgeschenk schielen wollt, Robbie Williams und Somber kommen zum Lollapalooza Festival nach Berlin Mitte Juli. Also der Robbie ist so unsere Zielgruppe und
3: Somber ist meine Zielgruppe. Also ich bin Sombers Zielgruppe.
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0: Radio N mit Kamrad und Be Mine um 6.17 Uhr. Sophia, du und ich, wir haben heute leider etwas gemeinsam, ne?
1: Ja, wir haben uns halt beide gegenseitig angeschaut und bemerkt, nee, das ist es halt einfach nicht.
0: Das ist es nicht.
1: Also dieses Outfit, das wir jeweils tragen, wir fühlen es einfach nicht. Wir haben heute einen Bad Outfit Day, wenn man das so sagen kann. Also wenn es euch auch so geht, ihr seid nicht alleine. Wir können das mal ganz kurz beschreiben.
0: Ja, fang du mal mit deinem Outfit an, bitte.
1: Ja, ich habe mir das natürlich eigentlich überlegt. Ich weiß, bei dir ist es immer sehr zufällig, was du trägst, aber ich habe mir da schon Gedanken gemacht und ich habe so einen coolen Band-Merch an, wo ich mal auf einem Konzert war.
0: Cool.
1: Und ich habe das Oversize gekauft und das ist halt riesig. Ich fühle mich wie im Schlafanzug. Das ist irgendwie ganz schlimm.
0: So, und bei mir ist es ja genau andersrum. Mein Ding ist hauteng. Man sieht jedes Speckröllchen. Auch Nippel zeige ich gerade irgendwie. Ich weiß ehrlich gesagt auch nicht, wie dieses T-Shirt in meinen Schrank kam.
1: Ja.
0: Ich habe es heute Morgen rausgezogen. Körperbetont, möchte ich sagen.
1: Ich möchte deine Nippel gerne zensieren. Das ist sehr freizügig.
0: Wir schauen mal, wie wir dieses Problem lösen. Ihr hört Radio N jetzt mit Bonnie Tyler und Holding Out for a Hero. Und wir warten auf das richtige Outfit. Wir können tauschen.
1: Ja, wäre eine Idee. Holt das Beste raus aus dem Donnerstag.

0: Taylor Swift mit Opalite hier bei Radio N um 6.26 Uhr in der nächsten halben Stunde. Unter anderem Die Die von Shakira und Burna Boy. Und auf euch wartet das Alan Parsons Project mit Eye in the Sky.
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11: Radio in am Donnerstagmorgen um 6:30 und das solltet ihr wissen, heute starten in Bayern die Tarifverhandlungen für die Metall- und Elektroindustrie. Ja, die IG Metall fordert 5% mehr Lohn, mehr Geld für Auszubildende und eine soziale Komponente für niedrige Einkommen. Am Mittag geht's übrigens in die Verhandlungen. Wir halten euch da natürlich immer auf dem Laufenden.
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14: Aktienkurse, Börsennachrichten, Geldanlagen, das kann im Schulunterricht ganz schön trocken sein. Um Schülerinnen und Schüler für diese Themen zu begeistern, führt die Sparkasse das Planspiel Börse durch. Die Kids ab der 9. Klasse spielen gemeinsam in kleinen Viererteams und können Anlageentscheidungen ausprobieren und lernen, Märkte und wirtschaftliche Entwicklungen besser zu verstehen. Das Planspiel Börse ist bereits gestartet. Bis zum 11. November kann man sich aber noch anmelden. Im vergangenen Jahr waren rund 600 Schülerinnen und Schüler aus der Region dabei. Furkan Beuratz, Radio in Ingolstadt.
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15: In Neuburg tagt heute der Bau- und Umweltausschuss des Kreistages. Das Gremium beschäftigt sich vor allem mit dem Umbau und der Erweiterung des Gymnasiums in Schrobenhausen. Dort entsteht unter anderem eine neue Pausenhalle. In der Sitzung geht es um die Vergabe von Bauaufträgen für die Elektrik, die Baustelleneinrichtung und die Abbrucharbeiten. Außerdem müssen sich die Kreisräte mit einem Antrag der ÖDP beschäftigen. Sie möchte ein Verbot von Mährobotern auf allen privaten und öffentlichen Grünflächen im Landkreis in der Nacht durchsetzen. Die Sitzung beginnt heute um 14 Uhr im Landratsamt. Kerstin Schulz, Radio in Neuburg.
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14: Bei uns liegen derzeit keine Meldungen über größere Verkehrsstörungen vor. Drückt die Daumen, dass es so bleibt. Und ey, wenn ihr irgendwo was seht, ganz egal ob Blitzer, Abstandsmessungen oder wenn ihr im Stau steht, lasst es uns wissen und dadurch die anderen auch. Ihr könnt es melden mit der Radio in Verkehrshotline 0841 300 und dreimal die 9. Dankeschön.
16: Das ist das Radio in Wetter und ich kann euch sagen, was ihr gerade spürt. Ihr spürt nämlich 13 Grad aktuell in Ingolstadt, beim Donautower 12 Grad bei euch in Adelschlag. Ja, und so viel mehr wird's heute auch gar nicht. Der Herbst ist jetzt wirklich angekommen im Game. 18 Grad heute an der Spitze. Dazu ist es windig, auch regnerisch. Vor allem ab Mittag geht's los und dann weiter den Nachmittag über. Und auch die Nacht ist dann richtig kalt. Da nur noch um die 3 Grad, viele Wolken mit dabei. Der Radio in Wettertrend. Morgen ähnliche Temperaturen, Regen eher so in Richtung Abend und am Nachmittag kann dann aber auch mal wieder die Sonne vorbeischauen.

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2: Guten Morgen.
3: Hallo.
2: Wenn ihr in Ingolstadt die Feuerwehr ruft, stehen vielleicht bald echte Fernsehstars vor euch. Ja, die Jungs bekommen nämlich ihre eigene Serie.
3: Und es wird noch krasser. Die erste Folge läuft sogar schon heute Abend. Wir sprechen da gleich drüber. Jetzt sprechen wir aber erstmal über unsere Musik hier bei Radio Inn. Mehr Hits, mehr Vielfalt liefern wir euch gleich mit Take That und Pray. Und rein geht's mit Thunder von den Imagine Dragons.

0: Radio N mit der Mutter aller Boybands, Take That und Pray um 20 vor 7. Ingolstadts Feuerwehr bei der Arbeit über die Schulter schauen, das könnt ihr heute Abend ganz bequem vom Sofa aus. Und zwar in der Fernsehserie Feuerwache 1, Alarm in Ingolstadt.
1: Ein Filmteam hat die Mannschaft nämlich mehrere Wochen lang bei Einsätzen begleitet. Und auch davor und danach lief die Kamera ständig mit. Und da ging es auch schon mal zu wie auf dem Schulhof, erzählt Brandinspektor Lukas Schönauer.
2: Ja, peinliche Momente gibt es eigentlich im Alltag immer mal wieder. Gerade bei der Feuerwehr ist eigentlich immer ein lustiger Haufen und wir machen schon viel Quatsch und Blödsinn. Das ist aber okay und gehört mit dazu. Und das ist ja das Format von genau der Sendung, dass die ja unseren Alltag filmen wollen. Und dann haben wir natürlich ja gesagt, also es soll auch alles möglichst authentisch mit rein.
0: Also die Mannschaft so zeigen, wie sie ist, denn die sieht etwas anders aus, als ihr das aus amerikanischen Feuerwehrserien gewohnt seid, erklärt Oberbrandmeister Marco Buhn.
3: Das Klischee, was ich vielleicht aufräumen würde, ist, dass klassisch bei uns jeder Feuerwehrler groß 1,90 ist, braun gebrannt, Schultern wie Bowlingkugeln. Das auf gar keinen Fall. Wir sind alles fitte Leute im jüngeren Alter bis vielleicht im gehobenen Alter. Aber dass jetzt jeder von uns ausschaut wie der Bodybuilder himself, das ist auf jeden Fall nicht gegeben. Wir sind einfach unterschiedliche Charaktere. Und das ist ja gut
0: also. Also, wenn ihr euch die Wache anschauen wollt, klingelt da einfach mal. Die Jungs geben euch gerne einen kleinen Rundgang, wenn es zeitlich gerade passt.
1: Und für den ersten Einblick reicht heute Abend dann natürlich auch einfach eure Fernbedienung. Feuerwache 1 Alarm in Ingolstadt läuft ab heute und dann immer donnerstags um 21.15 Uhr bei D-Max. Wir

0: Radio mit Alan Parsons Project, Eye in the Sky um 10 vor 7. Wunderschönen guten Morgen.
1: Und das sind diese zwei Männer, Ferry. Aha. Die sind extrem alt.
0: Okay.
1: Also wirklich extrem, extrem. Das sind die ältesten Männer der Welt. Wie alt meinst du, können die sein ungefähr?
0: Oh, ich sage jetzt mal 111 und 108.
1: Okay, finde ich schon mal nicht schlecht. Die sind aber sogar noch älter.
0: Noch.
1: Die sind einfach 113 und 114 Jahre alt. Und es wird noch krasser. Die haben einfach am exakt gleichen Tag Geburtstag und haben sich jetzt auch noch gegenseitig gratuliert. Also irgendwie auch voll süß.
0: Krass.
1: Der eine ist Australier und der andere Brasilianer. Und ja, beim nächsten Mal können sie vielleicht einfach zusammen feiern oder so.
0: Das wäre was.
1: Das wäre was. Und Ferry, weil wir gerade schon bei alten Männern sind, die Geburtstag haben.
0: Mhm.
1: Du hast ja auch Ende des Monats Geburtstag.
0: Mhm, am 27. Oktober. Aber ich bin von diesen 111 und 108, oh nee, 113 und 114 noch sehr, sehr weit entfernt.
1: Ja, aber ich habe dir tatsächlich gestern ein Geburtstagsgeschenk bestellt.
0: Ernsthaft?
1: Ja.
0: Okay, und was?
1: Ja, das darf ich natürlich noch nicht sagen.
0: Aber gib mir einen Tipp, komm, wenn wir schon dabei sind.
1: Es hat was mit Weihnachten zu tun.
0: Ich habe eine Ahnung.
1: Nee.
0: Nee?
1: Nee, glaube ich nicht.
0: Okay, ich bin gespannt.
1: Ja.
0: Wirklich
1: groß.
0: Sehr gespannt. Wir schenken euch jetzt auch was, und zwar richtig gute Musik, mehr Hits, mehr Vielfalt. Und da darf sie nicht fehlen, Olivia Dean, jetzt mit So Easy to Fall in Love.
1: Ah.
0: Genauso und nicht anders. Guten Morgen.
1: Morgen.

0: starten wir noch gerne rein in den Donnerstagmorgen hier bei Radio N mit Olivia Dean und So Easy to Fall in Love. 6.54 Uhr und in der nächsten halben Stunde unter anderem mehr Hits, mehr Vielfalt. Und dann lasse ich diese Dame auf euch los.
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0: Und wenn dich die Nummer nicht berührt, dann hast du ein Herz aus Stein. Das ist Adele mit Someone Like You und... Tina Turner, gemeinsam mit Kygo, What's Love Got To Do With It? Auch das gibt's gleich bei uns.
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10: Radio Innerm, Donnerstagmorgen um kurz vor 7. So, Tage der Wahrheit für Audi in Ingolstadt und Neckarsulm mit dem Hintergrund neuer Sparpläne beginnen heute die Herbstbetriebsversammlungen. Und in Neuburg kann man ab heute und bis zum Wochenende den beginnenden Herbst richtig auskosten mit Duld, Kram, Markt und mehr. Alles, was ihr darüber wissen müsst, bekommt ihr gleich serviert.
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12: Ich bin Helen Martin. Guten Morgen. 4 Stunden saßen Spitzenvertreter von Union und SPD gestern zusammen im Kanzleramt. Es gab nämlich ordentlich Redebedarf. Da wären einmal verschiedene Reformpläne, bei denen es noch Streit gibt. Und dann sind da noch die Wahlerfolge der AfD. Mehr dazu von Dick Zeitler.
13: Unionsfraktionschef Frei sagte beim Verlassen des Kanzleramts lediglich, gut war's. Der Kanzler hatte vor dem Treffen trotz teils drastischer Verluste von Union und SPD bei den 3 Landtagswahlen im September ein neues Bekenntnis zum vereinbarten Reformkurs gefordert. Fraglich ist, ob die SPD da mitmacht. Ihr geht zum Beispiel die abschlagsfreie Rente nach 45 Beitragsjahren gegen den Strich.
12: Den Tankrabatt gibt's jetzt seit einer Woche, doch wirklich zufrieden damit sind nicht alle. Gestern hatte das IFO-Institut mitgeteilt, dass der Rabatt nicht komplett an Autofahrer weitergegeben wird. Die Wirtschaftsweise Schnitzer hat in der Augsburger Allgemeinen kritisiert, dass der Tankrabatt teuer sei und auch die entlastet, die keine Unterstützung brauchen. Schnitzer will deshalb gezielte Entlastungen für Menschen mit mittlerem oder niedrigem Einkommen. Wo ist er, der Puma, der sich in der Nähe des Münchner Flughafens rumtreiben soll? Oder ist es überhaupt ein Puma? Die Polizei hat in der Nacht weitergesucht, zum Beispiel mit Wärmebildkameras, allerdings vergeblich. Davor waren schon Hubschrauber und Drohnen im Einsatz gewesen. Ein Jäger hatte Dienstagabend mit einem Nachtsichtgerät ein verdächtiges Tier gesehen und gefilmt. Experten halten es durchaus für möglich, dass es wirklich ein Puma ist. Woher der kommen könnte, völlig unklar.
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10: So, wir gucken auf die Straßen und wie sieht's da aus? Ah, unter anderem B13 Ingolstadt Richtung Weißenburg zwischen Friedrichshof und Gabel, hier dichter Verkehr. Da dauert's momentan 5 Minuten länger.
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10: So, und Blitzer habe ich noch keine für euch. Wenn ihr allerdings was für uns habt, ruft an oder schickt auch gerne eine WhatsApp. Die Radio-Innen-Verkehrs-Hotline ist die 0841 300 und 3x die 9. Dankeschön.
14: Und das ist das Radio-Innen-Wetter mit den aktuellen Temperaturen. Wir messen gerade 13 Grad in Ingolstadt beim Westpark, 12 Grad in Eichstätt beim Freiwasser. Und heute ist es windig, es ist regnerisch. Vor allem ab Mittag geht's los, geht dann so weiter.

0: weiter den Nachmittag über. Es hat auch sehr runtergekühlt, 18 Grad heute noch an der Spitze und so richtig kalt wird es dann in der Nacht bei um die 3 Grad. Also ja, da könnt ihr euch echt einfach drinnen ein bisschen einkuscheln. Der Herbst ist jetzt wirklich vollkommen da und er bleibt auch. Der Radio in Wettertrend, morgen ganz ähnliche Temperaturen. Am Nachmittag, da lächelt uns auch mal die Sonne entgegen, in Richtung Abend kann es dann aber auch wieder regnen.
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2: Guten Morgen.
3: Happy Donnerstag und jeder von uns hat doch dieses eine Lieblingsrestaurant. Das geht immer und das ist auch gut so, aber vielleicht habt ihr Bock, euer Repertoire ein bisschen zu erweitern.
2: Und genau das könnt ihr mit Hilfe der Radio in Gastro Lounge. Woche für Woche stellen wir euch potenzielle neue Lieblingsrestaurants vor. Gleich schauen wir, was der Gasthof zu den drei Heiligen in Dietfurt so kann. Und mehr Hits, mehr Vielfalt gibt's obendrauf. Was ist denn das Tolles?
3: Das ist Tame Impala und Jenny. Und du hast mir mal gesagt, hey, der Song, der ist so cool, der heißt doch Vampire. Ja, fast. Er ist tatsächlich Dracula. Aber es ist eine ähnliche Richtung, Ferry. Er ist so ein bisschen mystisch, so ein bisschen scary.
2: Ja.
3: Scary Ferry.
2: Macht Spaß.
3: Er macht Spaß. Das ist er jetzt für euch hier bei Radio Inn. Happy Donnerstag.

0: neuer Start rein in den Donnerstag. Amy McDonald, This is the Life. Es ist 7:10.
1: Und vielleicht seid ihr gerade beim Frühstücken. Bester Zeitpunkt, finde ich, um sich über das nächste Essen, das Mittagessen, Gedanken zu machen. Und da helfen wir euch bei.
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0: Radio N mit Drive Safe und Mark Smith und Neil Horan. 7.26 Uhr und in der nächsten halben Stunde, klar, mehr Hits, mehr Vielfalt. Unter anderem wartet auf euch Teddy Swims mit, oh ja, Mr. Know-It-All und Fool's Garden, Lemon Tree, auch mit dabei.
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0: Radio Inn am Donnerstagmorgen kurz vor 19:30 und ja, den Tankrabatt, den gibt's jetzt seit einer Woche. Sind nicht alle zufrieden damit? Gestern hatte das IFO-Institut mitgeteilt, dass der Rabatt nicht komplett an Autofahrer weitergegeben wird. So, wir beobachten das natürlich weiter für euch, wobei ihr die Preise sicherlich auch immer beobachtet. Jetzt aber der Blick direkt vor die Haustür.
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11: Die Retter kaputter Dinge sind am Wochenende wieder im Einsatz. Ingolstadts ehrenamtliche Tüftler und Reparaturgurus stehen am kommenden Wochenende beim Reparaturtreff im Bürgerhaus Neuburger Kasten zur Verfügung. Am Samstag werden in der Zeit von 15 bis 18 Uhr kleinere Elektrogeräte, Fahrräder oder Wand- und Standuhren repariert. Interessierte können ihre Wertsachen am besten mit Bedienungsanleitung und Ersatzteilen ohne Anmeldung vorbeibringen. Letzte Annahme ist um 17 Uhr. Furkan Beuratz, Radio in Ingolstadt.
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12: Im Januar geht die Winterbühne in die 14. Runde. Mit am Start sind wieder viele Angebote mit Musik, Humor und Kabarett. Musikfreunde dürfen sich auf ein Konzert mit Claudia Korek freuen. Auch Größen wie Django Asyl und Stefan Leonhardsberger sind in Pfaffenhofen zu Gast. Abgerundet wird die Veranstaltungsreihe mit vielen Angeboten für das junge Publikum. Insgesamt gibt es 13 einzelne Events. Wer sich Tickets sichern möchte, der Vorverkauf läuft bereits. Verena Paulik, Radio Inn in Pfaffenhofen.
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0: Sodala, die B13 Ingolstadt-München zwischen Abzweig nach Hettenshausen und Illmünster, gesperrt beidseitig quasi in beide Richtungen nach einem Unfall. Ihr wisst Bescheid, da kommt es definitiv zu Behinderungen heute Morgen. Und B16 Donauwörth Richtung Regensburg ist gerade verschwunden. gerade in dem Moment aus meinem System verschwunden. Also scheint sich das alles in Wohlgefallen aufgelöst zu haben, was ich gerade sagen wollte. So, Radio im Blitzer, habe ich noch keine für euch. Wenn ihr einen für uns habt oder eine Abstandsmessung, dann meldet das mit der Radio-Innenverkehrshotline 0841 300 und dreimal die 9. Danke.
3: Und das ist das Radio in Wetter und ich würde sagen, heute ist ein gutes Wetter für Drinnenaktivitäten. Vielleicht einen Kaffee trinken gehen, vielleicht Keramik bemalen gehen oder einfach Haushalt machen. Draußen verpasst ihr wenig. Aktuell messen wir 12 Grad in Ingolstadt, Hagau, bei euch in Bruck auch 12 Grad. On top ist es heute windig und auch, ja, regnerisch. Ab Mittag geht's los, bleibt dann auch so den Nachmittag über. Insgesamt ist es auch kühler, nur noch 18 Grad heute die Spitzentemperatur und haltet euch fest, so richtig kalt wird die Nacht, da dann um die 3 Grad. Brr. Der Radio- und Wettertrend, morgen ähnliche Temperaturen, Regen eher so in Richtung Abend, auch mal Sonne am Nachmittag.
0: Haushalt oder Keramik bemalen? Ich überlege gerade für mich persönlich, was ich schlimmer finde.

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2: Guten Morgen.
3: Hallo, hallo.
2: Ja, da der IRC Ingolstadt aktuell eine kleine Durststrecke hat in Sachen Siege, wollen wir natürlich auf Nummer sicher gehen. Denn egal wie das Heimspiel am Sonntag gegen die Löwen Frankfurt ausgeht, ihr werdet da eine tolle Zeit haben.
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2: Ja, und der ist, wenn ihr das Powerplay-Signal bei uns im Programm hört. Jetzt aber erstmal mehr Hits, mehr Vielfalt. Ozzy Osbourne mit Dreamer gibt's gleich. Und was haben wir denn jetzt da, Sophia?
3: Oh, ich glaube.
2: Fetzt.
3: Ich weiß, das ist Purple Disco Machine und Sophie and the Giants mit Hypnotized hier bei Radio Inn.

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0: wäre definitiv auch ein Wunsch von mir und vor allem meinen Gelenken. Forever Young, David Guetta, Alphenville und Ava Max um 7.47 Uhr.
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0: Unfassbar, diese Stimme. Clock, clock, out of the dark. Hier bei Radio Innen um 7.55 Uhr, 8. Oktober und natürlich auch in der nächsten Stunde. Mehr Hits, mehr Vielfalt. Und da darf einer nicht fehlen, wenn es um Hits geht, und zwar der Mann mit der Cappy.
1: Komm, wir singen ein Lied davon, dass es uns
0: ja
1: geht.
0: Das ist auch der Mann von Lena und der Mann, der richtig gute Musik macht und einfallsreiche Musiktitel. Ein Liter ist das Ding. Und wir holen den Sommer auch nochmal zurück, zumindest ins Radio, mit Edward Meyer und Vika Cigolina und Stereo Love.
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10: Ihr hört Radio Inn an diesem Donnerstagmorgen, 8. Oktober. Es ist kurz vor 8 und ab Montag starten in Ingolstadt nochmal größere Bauarbeiten in einer vielbefahrenen Straße. Und die Stadt Ingolstadt und 6 weitere Partner starten heute eine Kooperation für ein Energiekonzept der Zukunft. Wie das genau aussieht, ja, das erfahrt ihr gleich bei uns.
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12: Ich bin Christian Augustin. Schönen guten Morgen. Bis tief in die Nacht ist es dieses Mal nicht gegangen. Die Spitzen von Union und SPD haben ihre Beratungen im Koalitionsausschuss am Abend nach etwa 4 Stunden beendet. Mit welchen Ergebnissen, das soll erst heute Vormittag bekannt gegeben werden. Hauptthemen der Sitzung waren die weitere Umsetzung der im Juli bereits beschlossenen Reformen und der Haushalt 2027. Unionsfraktionschef Thorsten Frei war nach der Sitzung positiv gestimmt. Auch die SPD bezeichnete sie als gut und sehr konstruktiv. Heute starten in Bayern die Tarifverhandlungen für die Metall- und Elektroindustrie. Die IG Metall fordert 5% mehr Lohn, mehr Geld für Azubis und eine soziale Komponente für niedrige Einkommen. Es geht um mehr als 830.000 Beschäftigte in Bayern. Am Vormittag gibt es eine Kundgebung der Gewerkschaft in München. Heute Mittag beginnen dann die Verhandlungen. An den sogenannten Cookies kommen wir im Internet kaum vorbei. Durch die bekommen wir zum Beispiel personalisierte Werbung. Heute befasst sich der Bundesgerichtshof mit den kleinen Dateien, die gespeichert werden, wenn wir im Internet unterwegs sind. Es geht darum, ob Firmen für ungefragt gespeicherte Cookies auf fremden Webseiten haften müssen. Ein Urteil gibt es heute aber noch nicht.
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12: Die Ballengrieser Straße in Ingolstadt wird an den neuen Knotenpunkt Schneller Weg angeschlossen. Dort werden die Straßenführung angepasst und die Radwege verbunden. Deshalb muss der südliche Straßenabschnitt komplett gesperrt werden. Die Baumaßnahme beginnt am Montag und dauert voraussichtlich 5 Wochen. Eine Karte der Umleitungsstrecke auf der Ballengrieser Straße in Ingolstadt gibt es bei uns auf der Homepage. Die Stadt Ingolstadt und 6 weitere Partner arbeiten ab heute noch stärker an einem Energiekonzept für die Zukunft. Dazu wird am Vormittag im Rathaus eine Absichtserklärung unterschrieben. Mit dem Boot sind die Audi AG, die Uniper Kraftwerke, die InCampus GmbH, die IFG und die Stadtwerke Ingolstadt. Sie wollen gemeinsam neue Perspektiven für eine nachhaltige und zukunftsfähige Energie- und Wärmeversorgung entwickeln. Dabei stehen auch vorhandene Potenziale auf dem Plan, zum Beispiel die Nutzung der Abwärme vom Kraftwerk in Großmehring.
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10: 2,5 gucken. Einmal auf die B13 Ingolstadt München. Beide Richtungen zwischen Abzweig nach Hettenshausen und Ilmünster gesperrt nach einem Unfall. So, dann B13 Ingolstädter Straße zwischen Pietenfeld und Industriegebiet. Dichter Verkehr, 7 Minuten mehr Zeit einplanen. Ja, und B16 Richtung Regensburg auch zwischen B13 bei Oberstimm und Manching. Dichter Verkehr. Auch hier dauert 4 Minuten länger. Des Weiteren gucken wir noch auf die B13 Münchner Straße zwischen B16 bei Oberstimm und Südliche Ringstraße. Auch einiges los. Und ganz unten sehe ich sie, die A9 Richtung Nürnberg. Zwischen Ingolstadt Süd und Ingolstadt Ost. 1 Kilometer Stau, da dauert es 3 Minütchen länger. Das ist gut, dort wo es geht, eine gute und sichere Fahrt.
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0: 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Zweimal in Ingolstadt und einmal in Manching. 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
1: Es wird geblitzt. Kipfenberg aus Richtung Pfahldorf kommend. Achtung, Tempo 50. Vielen Dank fürs Bescheid geben, Simone. Wenn ihr auch noch was gesehen habt, Staus, Blitzer, Abstandsmessungen, klar, meldet euch, ruft an, schickt eine WhatsApp. Die Radio-Innen-Verkehrshotline ist die 0841 300 und dreimal die 9. Danke.
2: Und gestern war der Herbst noch golden, heute ist er eher grau. Das ist das Radio in Wetter mit ganz vielen Wolken heute an diesem Donnerstag. Es geht auch ein guter Wind und hey, das gehört zum Herbst dazu, es ist regnerisch. Vor allem ab Mittag, dann geht es so weiter, über den Nachmittag kann es auch immer wieder regnen. Und es ist insgesamt auch viel kühler, 18 Grad nur noch die Top-Temperatur. Und da sind wir auch schon auf dem besten Weg dahin. Aktuell messen wir 12 Grad in Ingolstadt bei der Moritzkirche, 13 Grad sind es in Schrobenhausen beim Lehnbach-Museum. In der Nacht kühlt das Ganze so richtig runter, dann noch 3 Grad, viele Wolken, der Radio in Wettertrend. Morgen ähnlich, 16 Grad maximal, Regen, ja, so in Richtung Abend. Am Nachmittag aber auch hier und da die Sonne.

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2: Guten Morgen.
3: Alla.
2: Kaum einer, der nicht auf Facebook oder Instagram unterwegs ist. Hey, an Social Media führt eigentlich kein Weg vorbei. Ab heute auch Thema im Kino.
3: The Social Reckoning, so heißt der neue Film, der heute rauskommt. Da geht es unter anderem um die Schattenseiten von Facebook. Ob sich dieser Film lohnt, wir haben ihn für euch angeschaut. Wir klären das Ganze gleich und jetzt klären wir erstmal, welche Musik kommt.
2: Das ist Taylor Swift.
3: Ja.
2: Mit I Knew It, I Knew You.

0: Radio mit Huberstank, The Reason, 7:11 und unter uns der erste Blick, der geht doch am Morgen oft aufs Handy. Was geht ab in der Welt? Auf Instagram oder Facebook?
1: Wir haben übrigens auch gerade eine coole Instagram-Story. Naja, in The Social Reckoning geht es aber heute um die Schattenseiten von Facebook und um eine Frau, die da Insights öffentlich machen will. Pia Wegner aus der Radio- und Kinoredaktion hat The Social Reckoning schon mal angeschaut.
2: Frances Hogan arbeitet bei Facebook. Und was sie dort in internen Unterlagen entdeckt, will sie nicht für sich behalten.
3: Also was ist das Problem?
4: Es hat sich was verändert.
5: Die Cops sind wie Arschlöcher, weil ich weiß bin.
4: Ich wollte rausfinden, wer meine Freundin radikalisiert hat.
3: Und?
4: Wir waren es.
2: Sie wendet sich an den Journalisten Jeff Horwitz.
4: Sie nennen nicht meinen Namen und alles ist vertraulich.
2: Gemeinsam suchen sie nach Belegen. Dabei wächst der Druck auch von Seiten des Konzerns.
6: Mark, wir wollen gegen Hassreden vorgehen. Und du willst sie noch anfachen und auf die Spitze treiben?
4: Wir haben 102 Stunden, alles zusammenzutragen. Beweise zu Drogenkartellen und eine Studie, die nie veröffentlicht wurde, zu Instagram und mentalen Problemen bei Teenagern.
2: Aus ihrer Recherche werden die Facebook-Files.
4: Wie schwer ist es, Leute mit Macht zu überzeugen, ihr Verhalten zu ändern?
2: Der Film fragt, was passiert, wenn eine Plattform ihre Risiken kennt, die Menschen am Bildschirm aber nicht.
7: Jeder kann posten, was er will. Wir sind nicht Schiedsrichter, wir sind der öffentliche Raum.
8: Bist du verrückt? Du bist wie ein Schülerlotse, der vor der Schule steht, aber du machst gar nichts mit deinen Armen. Und die Autos mähen einfach die Kinder nieder.
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0: Radio N bringt den Sommer zurück, zumindest musikalisch. Stereo Love von Edward Meyer und Vika Cicolina. 8.19 Uhr. Mit uns seid ihr immer top informiert, auch darüber, was auf den Straßen abgeht. Wen hab ich denn da am Radio N-Telefon? Wunderschönen guten Morgen.
1: Wunderschönen guten Morgen, hier ist der Michael. Ich habe einen Blitzer zwischen Kaufland und Westpark, Richard-Wagner-Straße, Richtung Audi-Kreisel.
0: Dann hast du uns geholfen und bis zum nächsten Mal.
1: Bis zum nächsten Mal. Tschüssi.
2: Ciao.
1: Ciao.
2: Ciao. Ja, lieber Michael, danke. Wenn ihr auch was seht, meldet's gerne unter der 0841 300 und dreimal der 9.

0: So klingen die 80er hier bei uns bei Radio Inn. Das ist Culture Club mit Karma Chameleon. Es ist 9:03 und ich kann euch schon mal versichern, in der nächsten halben Stunde haben wir auch wieder mehr Hits und mehr Vielfalt für euch. Alex Warren mit Fever Dream ist da mit dabei. Außerdem dann auch Liam Payne und Rita Ora mit For You. Macht euch einen schönen Donnerstagmorgen mit uns.
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10: Radio Inn am Donnerstagmorgen, kurz vor 9:30 und wichtig, wichtig, heute starten in Bayern die Tarifverhandlungen für die Metall- und Elektroindustrie. Die IG Metall fordert 5% mehr Lohn, mehr Geld für Auszubildende und eine soziale Komponente für niedrige Einkommen. Am Vormittag gibt es eine Kundgebung der Gewerkschaft, allerdings in München, und am Mittag, ja, da geht's dann in die Verhandlungen und wir halten euch da natürlich auf dem Laufenden.
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13: Das Nachhaltigkeitsnetzwerk Vereint in Eichstätt veranstaltet morgen Nachmittag ein großes Herbstfest im Eichstätter Obstwald in der Industriestraße. Treffpunkt ist neben dem THW-Gebäude. Ab 14.30 Uhr gibt's ein großes Mitmachprogramm für klein und groß. Stockbrot am Lagerfeuer backen, den Obstwald mit über 30 Bäumen und Sträuchern kennenlernen, Vogelfutterbehälter basteln oder einfach der Musik von Songwriter Matthias Rammelmeier lauschen. Alles geht bis 17 Uhr. Parallel sollen die Obstbäume von Unkraut befreit und winterfest gemacht werden. Andreas Rau, Radio Inn in Eichstätt.
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14: Aktienkurse, Börsennachrichten, Geldanlagen, das kann im Schulunterricht ganz schön trocken sein. Um Schülerinnen und Schüler für diese Themen zu begeistern, führt die Sparkasse das Planspiel Börse durch. Die Kids ab der 9. Klasse spielen gemeinsam in kleinen Viererteams und können Anlageentscheidungen ausprobieren und lernen, Märkte und wirtschaftliche Entwicklungen besser zu verstehen. Das Planspiel Börse ist bereits gestartet. Bis zum 11. November kann man sich aber noch anmelden. Im vergangenen Jahr waren rund 600 Schülerinnen und Schüler aus der Region dabei. Furkan Beuratz, Radio Inn in Ingolstadt.
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10: Um 8.31 Uhr, da halten wir uns gar nicht lange auf. Uns liegen nämlich keine Meldungen über größere Verkehrsstörungen vor. Bedeutet für euch im Klartext freie Fahrt.
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10: Yep, es wird geblitzt. Ingolstadt, Richard-Wagner-Straße Richtung Audi-Kreisel und Kipfenberg aus Richtung Pfahldorf kommend. Achtung, Tempo 50 ist da angesagt. Vielen Dank an unsere fleißigen Radio im Blitzmelder, wie zum Beispiel Michael oder Simone. Und wenn ihr auch noch was habt, wenn ihr meint, die Liste ist noch nicht vollständig, klar, meldet euch, ruft an, schickt eine WhatsApp. Die Radio in Verkehrshotline ist die 0841 300 und dreimal die 9. Dankeschön.
0: Und weiter geht's mit dem Radio in Wetter und Ferry. Wenn du den Herbst so begrüßen würdest, was würdest du machen? Umarmen, Hand geben?
10: Weil er ja ein bisschen nass ist und so ein bisschen nur so Faust, weißt du?
0: Ah, Faust, okay.
10: Faust.
0: Ja.
10: Und dann sagen, verschwinde wieder.
0: Ey, nee, nicht wegboxen. Der Herbst ist eigentlich auch ganz gemütlich, vor allem heute. Viele Wolken sehen wir, es geht auch ein guter Wind. Es kann regnen, vor allem ab Mittag und dann auch den Nachmittag über. Und insgesamt gut ist es auch ein bisschen kühler. 18 Grad die Spitzentemperatur. Aktuell sind wir bei 13 Grad in Ingolstadt bei der Saturn-Arena. Und bei euch in Pförringen messen wir auch 13 Grad. Richtig kühl wird es dann in der Nacht, da nur noch Temperaturen knapp über der Null und viele Wolken. Der Radio in Wetter trennt morgen ähnlich. Am Nachmittag kommt auch oft die Sonne durch und so in Richtung Abend kann es dann wieder regnen.

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2: Guten Morgen.
3: Hi, hi. Und vielleicht wart ihr gestern in der Innenstadt in Ingolstadt unterwegs, wolltet einfach nur ein Eis essen und auf einmal marschieren euch da 300 Soldatinnen und Soldaten entgegen.
2: Ja, das war eine etwas ungewöhnliche Geburtstagsfeier. Gestern Anlass war das 70-jährige Bestehen der Pionierschule der Bundeswehr. Radio in Lokalreporterin Kerstin Schulz war für uns vor Ort und nimmt uns dahin gleich nochmal mit.

0: Das ist euer Donnerstagmorgen hier bei Radio Inn. Es ist 8.41 Uhr und runder Geburtstag heißt Party und viele Gäste. Das sehen auch die Verantwortlichen der Pionierschule der Bundeswehr in Ingolstadt so. Die haben 70-jähriges Jubiläum gefeiert.
1: Statt Torte hat es gestern einen Appell für alle auf dem Rathausplatz gegeben, ganz bewusst in der großen Öffentlichkeit und nicht hinter Kasernenzäunen, meint der Kommandeur der Pionierschule, Brigadegeneral Christian Friedl.
2: Wie bei einer Geburtstagsfeier ist es eine tolle Gelegenheit, einmal Danke zu sagen an alle, die diese 70 Jahre mit gestaltet und verantwortet haben und auch dafür gesorgt haben, dass die Pionierschule erfolgreich arbeiten kann. Und es ist auch die Gelegenheit, hier in der Öffentlichkeit der Stadt Ingolstadt und allen Bürgerinnen und Bürgern nochmal zu zeigen, wer wir sind. Und auch da in diesem Rahmen Danke zu sagen, weil wir uns in dieser Garnison hier wirklich wohlfühlen.
0: Ey, das klingt doch richtig gut, denn Menschen, die sich wohlfühlen, leisten auch gute Arbeit und das ist auch bei der Bundeswehr nicht anders.
1: Ja, auch der Kommandeur des Ausbildungskommandos des Heeres, Generalmajor Olaf Rode aus Leipzig, hat das in seiner Rede betont.
3: Und dabei geht es nicht nur um Geld, Material und Strukturen. Die beste Organisation und Ausrüstung ist ohne gute Leute, die entscheiden und Dinge tun und Mittel zur Wirkung bringen, nichts wert. Und damit kommt es eben wieder auf die Menschen an. Und dazu leistet die Pionierschule zu deren Ausbildung einen ganz entscheidenden Beitrag.
1: Der Appell hat mit einem Marsch von rund 300 Soldaten durch die Ingolstädter Fußgängerzone bis zum Paradeplatz geendet.
0: Und am Abend gab es dann auf dem Rathausplatz noch eine Serenade im Fackelschein mit dem Gebirgsmusikchor der Bundeswehr.
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0: Das sind Liam Payne und Rita Ora hier bei Radio in Mid for You um 8.49 Uhr.
1: Und Ferry, auf diese Torte möchte ich keine Kerzen stecken.
0: Okay.
1: Da sind so zwei Männer, die sind extrem alt. Um genau zu sein, sind es die beiden ältesten Männer der Welt. Wie alt meinst du, sind die?
0: Ich gebe eine Schätzung ab, lass mal 111 und 108 einfach.
1: Ja, ist nett. Aber die sind sogar noch älter. 113 Jahre und 114 Jahre alt sind die geworden. Die hatten Geburtstag und das am gleichen Tag. Wie krass ist das denn, oder?
0: Hör mir auf.
1: Ja, einer ist Australier, einer ist Brasilianer. Also sie haben sich jetzt nicht getroffen, aber sie haben sich gegenseitig gratuliert. So per Handy und so. Also ich finde es irgendwie richtig mausig. Haben sie einfach 113 und 114 gefeiert.
0: Super süß. Aber was schenkst du so einem älteren Herrn? Der hat ja schon alles in dem Alter.
1: Schnaps.
0: Gehabt. Ihr hört Radio in jetzt mit Supertramp. Give a little bit. Guten Morgen.
1: Morgen.

0: Das ist Leonie hier auf Radio N mit Faded Love. Es ist 9:03. In der nächsten Stunde haben wir für euch auch mehr Hits und mehr Vielfalt. Da ist Loi mit dabei. Mit ihrem Hit Red Eyes. Und sie bleibt nicht alleine. An ihrer Seite Kate Bush. Natürlich mit Running Up That Hill. So klingt Radio in einer Runde. Donnerstagmorgen, schön, dass ihr mit dabei seid.
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8: Radio in am Donnerstagmorgen. Tage der Wahrheit für Audi in Ingolstadt und Neckarsulm. Mit dem Hintergrund neuer Sparpläne beginnen heute die Herbstbetriebsversammlungen. Und in Neuburg kann man ab heute und bis zum Wochenende den beginnenden Herbst richtig auskosten. Mit Duld, Krammarkt und mehr. Alle Infos dazu gleich bei uns.
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9: Ich bin Christian Augustin. Guten Morgen. Bis tief in die Nacht ist es dieses Mal nicht gegangen. Die Spitzen von Union und SPD haben ihre Beratungen im Koalitionsausschuss am Abend nach etwa 4 Stunden beendet. Was konkret dabei herauskam, wird erst heute Vormittag bekannt. Hauptthemen der Sitzung waren die weitere Umsetzung der im Juli bereits beschlossenen Reformen und der Haushalt fürs kommende Jahr. Unionsfraktionschef Thorsten Frei zeigte sich nach der Sitzung positiv. Auch die SPD bezeichnete das Treffen als gut und sehr konstruktiv. Deutschland und Großbritannien verstärken ihre Zusammenarbeit bei der Bekämpfung von Cyberangriffen, Sabotage und anderen hybriden Bedrohungen. Das ist ein wichtiges Thema beim heutigen Besuch des britischen Premierministers Andy Burnham bei Bundeskanzler Friedrich Merz. Beide Nationen planen, durch Informationsaustausch, mehr Überwachung und Abschreckung feindliche Bedrohungen gemeinsam zu bekämpfen. Merz und Burnham setzen in Berlin unter anderem den deutsch-britischen Freundschaftsvertrag von 2025 in Kraft. An den sogenannten Cookies kommen wir im Internet kaum vorbei. Durch die bekommen wir zum Beispiel personalisierte Werbung. Heute befasst sich der Bundesgerichtshof mit den kleinen Dateien, die gespeichert werden, wenn wir im Internet unterwegs sind. Es geht darum, ob Firmen für ungefragt gespeicherte Cookies auf fremden Webseiten haften müssen. Ein Urteil gibt es heute aber noch nicht.
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9: Es könnte die Woche der Wahrheit für Audi werden. Mit dem Hintergrund des neuen Sparkurses im Volkswagen-Konzern starten die Herbstbetriebsversammlungen. In Neckarsulm wird heute VW-Chef Oliver Blume persönlich erwartet. Das Werk steht auf der Streichliste. Morgen ist dann die Betriebsversammlung bei Audi in Ingolstadt. Auch hier geht es um einen weiteren Abbau von Arbeitsplätzen. Ein beliebtes Veranstaltungstrio lockt ab heute zahlreiche Menschen nach Neuburg. Um 11 Uhr ist auf dem Schrannenplatz Auftakt für die Herbstduld. Mit dabei sind neben kulinarischen Schmankerln auch viele Aussteller und Fahrgeschäfte für die Kleinen. Am Sonntag geht's dann in Neuburg wieder richtig rund. Zusätzlich zur Herbstduld ist dann noch Krammarkt und verkaufsoffener Sonntag in den Geschäften. Dazu verwandeln sich 6 Straßen in der unteren Altstadt in Neuburg wieder in eine Fußgängerzone.
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8: Ja, und wir sparen uns Zeit, indem ich euch sage, uns liegen derzeit keine Meldungen über größere Verkehrsstörungen vor. Daumen sind gedrückt, dass es so bleibt, also fahrt vorsichtig.
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8: Und auch Obacht, Radio in Blitzer gibt's nämlich Ingolstadt, Richard-Wagner-Straße, da wird Richtung Audi-Kreisel geblitzt und Kipfenberg aus Richtung Pfahldorf kommen. Tempo 50 ist da angesagt. Wenn ihr noch was habt, Staus, Blitzer, egal was, ruft an oder schickt auch gerne eine WhatsApp. Die Radio in Verkehrshotline ist die 0841

0: 300 und dreimal die 9.
1: Und das ist das Radio in Wetter. Die Blätter sind orange, der Himmel ist grau. Das ist der Herbst. Ehrenmitglied in dieser Jahreszeit ist auch der Wind, auch der Regen mit dabei. Es wird nass in Richtung Mittag, auch am Nachmittag. Insgesamt ist es auch kühler mit bis zu 18 Grad heute. Wir sind auch aktuell schon bei 14 Grad in Ingolstadt bei der Schillerbrücke. Und das messen wir auch in Neuburg beim Bahnhof. Und so richtig, richtig kalt wird es dann in der Nacht. Dann um die 3 Grad und viele Wolken. Der Radio in Wetter Trend. Morgen ähnliche Temperaturen. Am Nachmittag kommt oft mal die Sonne durch. Und ja, so ein bisschen regnerisch kann es dann am Abend sein.
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2: Guten Morgen.
3: Hey und Ferry, ich muss dahin. Ich habe das gerade entschieden. Aha. Also vor 5 Minuten, so zur Einordnung, wusste ich noch gar nicht, dass das Lollapalooza Festival, heißt es so, in Berlin überhaupt existiert. Aber jetzt weiß ich, dass ich Teil davon sein muss. Da kommen so, so krasse Stars hin.
2: Absolut. Welche das sind, hört ihr gleich in der Radio im Promi-Welt. Jetzt aber erstmal mehr Hits, mehr Vielfalt auf euch wartet. Sixpence, None the Richer mit Kiss Me, aber wir gehen rein mit Save My Love von Kaigo Khalid und Griffin auf Radio Inn.

0: Sixpence None the Richer, Kiss Me hier auf Radio N um 11 nach 9 und wir bekommen heute mal wieder richtig schöne Promi-Baby-News.
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4: Das sind die Baby-News in der Promi-Welt heute. Laura von Tora und ihr Partner Ricardo Basil erwarten ihr erstes Kind. Die Laura hat auf Instagram ein Ultraschallfoto und rosa Babyschühlchen gepostet. Also, steile These. Ich tippe mal auf Mädchen, außer die Laura ist farbenblind oder so. Der kommende Opa Jörg hätte sich wahrscheinlich auch sehr über einen Sohn als Enkelkind gefreut, hätte dann die 100 ausgebeulten Sakkos von Opa auftragen können.
0: In Los Angeles hat sich ein Immobilienmakler mal wieder schön ins Fäustchen gelacht. Angelina Jolie hat die Bude verkauft, in der sie mit ihren Kindern nach der Trennung von Brad Pitt gezogen ist. Und neue Besitzerin ist Madonna für 22 Millionen Euro. 6 Schlafzimmer, 10 Badezimmer, ein Poolhaus, eine Bibliothek, separates Gästehaus. Ich gehe mal davon aus, die Madonna hat wegen der Bibliothek zugeschlagen. Und die Legende kommt nach Deutschland. Nächstes Jahr ist Robbie Williams im Anflug. Also wenn ihr für die Kinder schon mal Richtung Weihnachtsgeschenk schielen wollt, Robbie Williams und Samba kommen zum Lollapalooza Festival nach Berlin Mitte Juli. Also der Robbie ist so unsere Zielgruppe und
4: Samba ist meine Zielgruppe. Also ich bin Sambas Zielgruppe.
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0: Den Song kennen inzwischen auch die Jüngeren von Stranger Things, der Serie. Kate Bush, Running Up That Hill, um gleich 20 nach 9. Und aktuell, ja, da sind viele, viele Tiere unterwegs. Hier und da hüpft ein Hase über die Straße oder ein Reh. Gerade jetzt im Herbst, Stichwort Wildwechsel.
1: Ja, aber richtig wild war es wohl. Rund um den Flughafen München, da wurde einfach ein Puma gesichtet. Da gibt es auch Videoaufnahmen davon. Mhm. Ich habe das auch gesehen und es sieht schon verdächtig nach einem Puma aus, muss man sagen.
0: Na, entweder das oder es ist eine extrem überfutterte Hauskatze, da war quasi ein Tierfreund unterwegs und hat das Ding gemästet.
1: Weiß ich nicht, Ferry. Ich glaube, ich gehe da eher mit dem Puma. Oder es ist ein Wildschwein zur Not. Es gab doch auch mal in Berlin den Löwen, der dann auch ein Wildschwein war.
0: Stimmt. Also, das ist immer ein bisschen verwirrend mit den Tieren.
1: Vielleicht. Aber hey, alles egal, denn wir sind in Ingolstadt und der Region Puma-freie Zone.

0: finde, sie hat das etwas Besondere in der Stimme. Sia mit Together hier bei Radio Inn um 9.26 Uhr und in der nächsten halben Stunde unter anderem eine Ikone der 80er mit dabei, Kim Wilde, You Keep Me Hanging On und ja, Shaboozy und Marsmith mit Blink Twice warten auch auf euch.
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0: Radio Inn am Donnerstagmorgen um 9:30 Uhr und ich bin mir sicher, die meisten kennen sie, die rote Jacke, die Michael Jackson 1983 in seinem berühmten Thriller-Video getragen hat. Ja, und die wird im Dezember in Abu Dhabi versteigert und könnte einen Rekordpreis erzielen. Man rechnet mit mehr als 10 Millionen US-Dollar. Ich persönlich bin raus, also könnt ihr haben.
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3: In Neuburg tagt heute der Bau- und Umweltausschuss des Kreistages. Das Gremium beschäftigt sich vor allem mit dem Umbau und der Erweiterung des Gymnasiums in Schrobenhausen. Dort entsteht unter anderem eine neue Pausenhalle. In der Sitzung geht es um die Vergabe von Bauaufträgen für die Elektrik, die Baustelleneinrichtung und die Abbrucharbeiten. Außerdem müssen sich die Kreisräte mit einem Antrag der ÖDP beschäftigen. Sie möchte ein Verbot von Mährobotern auf allen privaten und öffentlichen Grünflächen im Landkreis in der Nacht durchsetzen. Die Sitzung beginnt heute um 14 Uhr im Landratsamt. Kerstin Schulz, Radio Inn in Neuburg.
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17: Die Retter kaputter Dinge sind am Wochenende wieder im Einsatz. Ingolstadts ehrenamtliche Tüftler und Reparaturgurus stehen am kommenden Wochenende beim Reparaturtreff im Bürgerhaus Neuburger Kasten zur Verfügung. Am Samstag werden in der Zeit von 15 bis 18 Uhr kleinere Elektrogeräte, Fahrräder oder Wand- und Standuhren repariert. Interessierte können ihre Wertsachen am besten mit Bedienungsanleitung und Ersatzteilen ohne Anmeldung vorbeibringen. Letzte Annahme ist um 17 Uhr. Furkan Beuratz, Radio in Ingolstadt.
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0: Um 9.32 Uhr, kurz und schmerzlos. Uns liegen keine Meldungen über größere Verkehrsstörungen vor.
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0: Zum Beispiel in Ingolstadt, Richard-Wagner-Straße, wenn ihr Richtung Audi-Kreisel fahrt, da wird geblitzt. Und Kipfenberg, aus Richtung Pfahldorf kommend, Tempo 50 ist da angesagt. Wenn ihr noch was habt, ganz egal ob Blitzer, Abstandsmessung oder wenn ihr im Stau steht, meldet das mit der Radio-Innen-Verkehrshotline 0841 300 und 3x9. Danke.
18: Weißt du, was ich jetzt für euch habe?
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18: Wow, 100 Juhu. Punkte. Ja, gestern waren wir noch Eis essen, heute trinken wir vielleicht eher einen warmen Tee. 14 Grad messen wir aktuell in Ingolstadt, Spitalhof 15 Grad bei euch in Langenbruck. Dieser Donnerstag ist windig, der ist auch regnerisch. Vor allem ab Mittag geht's los, geht dann weiter den Nachmittag über. Es ist insgesamt kühler mit noch 17 Grad an der Spitze. Richtig kalt ist es dann in der Nacht. Da nur noch Temperaturen knapp über 0 Grad. Der Radio in Wettertrend. Morgen schaut's ganz ähnlich aus. Am Nachmittag kommt aber auch mal die Sonne durch und Regen gibt es dann erst so in Richtung Abend.
0: Wir haben eine Spontanität. Wir sind jetzt gerade so in dieser Übergangszeit. Weder Eis passend noch Tee, dann trinkst du einfach Eistee.
18: Boah, das ist Tee getribbelt.

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2: Guten Morgen.
3: Hallo, und Ingolstadts Feuerwehr kommt heute Abend zu euch ins Wohnzimmer. Und zwar auf euren Fernsehen.
2: Denn über die Jungs gibt's jetzt eine eigene Serie. Sprechen wir gleich drüber nach mehr Hits und mehr Vielfalt. Und wir gehen direkt rein mit Ed Sheeran und The Fire.
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0: Radio N mit Sunrise Avenue und Lifesaver um 9.41 Uhr. Und heute Abend wird's brandheiß bei euch im Wohnzimmer.
1: Ferry. Ja, die neue Serie Feuerwache 1 Alarm in Ingolstadt begleitet nämlich unsere Berufsfeuerwehr durch den Alltag. Die könnt ihr heute anschauen. Und zwar seht ihr da alles, was da dazugehört, von gefährlichen Einsätzen bis hin zu privaten Momenten.
0: Da gibt's bestimmt den ein oder anderen Aha-Moment, denn im echten Leben läuft's halt doch ganz anders als auf der Kinoleinwand, meint Brandinspektor Lukas Schönauer.
2: Das typische Klischee, so was man aus so amerikanischen Folgen ein bisschen kennt, dass wir den ganzen Tag im Sessel liegen und Auto waschen und irgendwie auf einen Alarm warten, das ist natürlich überhaupt nicht so, sondern wir haben Arbeitszeiten, wir üben, wir lernen, wir müssen unser Zeug in Schuss halten. Auf der anderen Seite aber auch dieser kollegiale Teil, also ich sage einmal, das ist meine zweite Familie da in der Wache und das wird auch beleuchtet, was viele nicht so auf dem Schirm haben, weil man ja mit dem Arbeitskollegen jetzt hat, ja schon befreundet ist, aber bei der Feuerwehr ist es schon nochmal ein bisschen intensiver, da die sagen.
0: Und wer beim Zuschauen am liebsten selbst mit ins Feuerwehrauto steigen würde, dem empfiehlt Oberbrandmeister Marco Buhn ein kleines Selbstexperiment.
3: Sperr dich davor am besten einmal über 24 Stunden mit deinen besten Freunden in einem Raum ein und unterhaltet euch über Gott und die Welt. Geht's zwischendrin einmal Mountainbiken, geht's angeln, geht's jagen, macht's irgendwas, was absolut außergewöhnlich ist. Und wenn euch das Spaß macht, dann seid ihr auf jeden Fall in der 13er Straße an der richtigen Stelle, würde ich behaupten.
1: Sehr gut. Vielleicht fangt ihr aber erstmal auch mit einem gemeinsamen Fernsehabend an. Da kriegt ihr einen sehr guten Einblick in den Beruf. Feuerwache 1 Alarm in Ingolstadt läuft ab heute und dann immer donnerstags um 21.15 Uhr bei D-Max.
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1: Radio N mit Shabuzi und Mal Smith. Blink twice um gleich 10 vor 10. Guten Morgen.
2: Und Ferry, lass uns doch über Gefühle sprechen.
1: Oh, du auch noch, oder wie? nein, danke.
2: Spaß. Hey, ja. Aber Ferry, okay, bis Sonntag hast du noch Zeit. Okay. Dann geht es nämlich um Eifersucht, es geht um Macken und die großen Gefühle, die uns vielleicht auch manchmal ein bisschen im Weg stehen können. Aber keine Sorge, Ferry, du musst ja jetzt nicht unbedingt aktiv mitreden. Du kannst auch einfach konsumieren. Leon Winterscheid ist Autor und Psychologe und bei Barbara Schöneberger zu Gast in der Barbara-Radio-Show. Und die läuft nur bei Radio Inn immer sonntags ab 14 Uhr.
1: Also seid dabei, wenn sie mit ihren Waffeln alles aus ihm rauskitzelt.
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0: Das ist locker, flockiger Sound hier bei Radio N von Lost Frequencies, L.A. Duhay und Ex-Ambassadors. Back to you um gleich 9.55 Uhr. Und wie geht's weiter in der nächsten Stunde? Mehr Hits, mehr Vielfalt? Er sorgt für den Vielfalt-Part. Lionel Richie mit Dancing on the Ceiling. Und das ist der Hit. Alex Warren mit Eternity. Das und noch viel mehr gleich hier bei Radio Inn.
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2: Radio N am Donnerstagmorgen kurz vor 10. In den frisch sanierten Umweltforscherhütten am Ingolstädter Baggersee geht's wieder los. Was da geboten ist, hört ihr gleich bei uns.
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4: Ich bin Christian Augustin. Im Laufe des Vormittags informieren die Spitzen von Union und SPD darüber, was bei ihren Beratungen im Koalitionsausschuss gestern Abend herausgekommen ist. Bis tief in die Nacht ging es dieses Mal nicht. Nach etwa 4 Stunden waren die Gespräche beendet. Hauptthema war der Zeitplan für die Umsetzung der Reformvorhaben. Der Bundestag berät heute zum ersten Mal über die geplante Einkommensteuerreform der schwarz-roten Koalition. 2,5 Monate nach seinem Amtsantritt kommt der britische Premierminister Andy Burnham heute nach Berlin. Bei seinem Besuch geht es auch um die Bekämpfung von Cyberangriffen. Deutschland und Großbritannien planen eine stärkere Zusammenarbeit, zum Beispiel mit dem Austausch von Informationen oder durch Absprachen bei der Überwachung. Zusammen mit Bundeskanzler Friedrich Merz setzt der britische Premier heute außerdem den deutsch-britischen Freundschaftsvertrag in Kraft. Gibt es in der Nähe des Münchner Flughafens tatsächlich einen Puma? Eine Wärmebildkamerasuche in der Nacht brachte keine neue Spur. Gestern suchten schon Einsatzkräfte das Naturschutzgebiet im Landkreis Erding mit Hubschrauberdrohnen und am Boden intensiv ab. Ein Jäger bemerkte zuvor ein verdächtiges Tier mit seinem Nachtsichtgerät.
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4: Junge Menschen für Klimaschutz und erneuerbare Energien begeistern, das hat sich die Ingolstädter Umweltstation auf die Fahne geschrieben. Jetzt gibt es am Baggersee nagelneue Forscherhütten, gleich beim Jugendbildungshaus. Mit Experimenten und Spielen vermittelt man vor Ort schwierige Themen möglichst einfach an junge Menschen. Die Forscherhütten am Ingolstädter Baggersee wurden im Rahmen einer europaweiten Aktion saniert. Geld dafür kam vom Klimafonds der Stadt.
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5: Bei uns liegen im Herzen Bayerns momentan keine größeren Störungsmeldungen vor.
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7: An der Anschlussstelle Lenting wird geblitzt Richtung Audi fahrend und in Oberdünzing Richtung Menning bei der Bushaltestelle.
8: 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Einfach weitersagen. 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
7: Am Ingolstädter Kühnettegraben momentan 15 Grad, im Pfaffenhofen am Gymnasium messen wir 16 Grad und in Neuburg am Stadttheater derzeit 15 Grad. Wolkig und zeitweise regnerisch heute, der Herbst hält Einzug bei uns. Es wird noch ein paar Grad milder mit Höchstwerten heute Nachmittag von so 17 bis 18 Grad, fühlt sich aber trotzdem recht frisch an. Richtung Abend kann sich dann stellenweise wieder etwas die Sonne durchsetzen. Der Wettertrend, ab jetzt ist einfach Jackenzeit bei uns. Es ist die nächsten Tage spürbar kühler in der Region mit so Temperaturen zwischen 13 und 15 Grad. Morgen geht's recht wechselhaft durch den Tag, mal bewölkt, mal freundlicher und das Ganze mit einem Schuss Sonne dazu.
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2: Für alle mit grünem Daumen geht's heute in den Piuspark. Beim offenen Gartentreff könnt ihr euch mit anderen Gartenfans austauschen und euch Tipps rund um Garten und Park holen. Treffpunkt ist der gemeinsame Pavillon im Piuspark. Kommt um 17 Uhr einfach vorbei. Das Ganze ist kostenlos. Eine Anmeldung braucht ihr nicht. Alltagswahnsinn auf Bayerisch gibt's heute im Kiste Kiesch in Ingolstadt. Liedermacher Chuck singt über Liebe, Trinken, Älterwerden und die kleinen Nebensächlichkeiten des Lebens mit viel Gefühl und einer ordentlichen Portion Selbstironie. Los geht's um 19 Uhr. Der Eintritt ist frei, Hutgeld ist aber erwünscht. Zwischenmenschliches kann ganz schön kompliziert sein. Genau darum dreht sich heute Abend eine szenische Lesung im Kap 94. Mit Geschichten und Musik geht's um Liebe, Verwirrungen und all die kleinen Dramen des Miteinanders. Beginn ist um 19.30 Uhr. Tickets gibt's ab 15 Euro. Bayerischen Humor gibt's heute Abend in Pfaffenhofen. Dahurwa und ich stehen heute Abend im Stockerhof in Pfaffenhofen auf der Bühne. Mit ihrem neuen Programm Gurpt wie Gesprunger gibt's Musik, gute Laune und natürlich jede Menge bayerischen Humor. Der Spaß startet um 20 Uhr, Karten gibt's online. Kaffee, Kuchen, Stockbrot und Live-Musik. Im Eichstätter Obstwald wird morgen der Herbst gefeiert. Dazu gibt's verschiedene Aktionen für Kinder. Und ihr könnt den Obstwald mit seinen über 30 Obstbäumen und Sträuchern kennenlernen. Von 14.40 Uhr bis 17.30 Uhr könnt ihr vorbeischauen. Im Medizinhistorischen Museum gibt's morgen Nachmittag eine herbstliche Gartenführung. Passend zum Erntedank geht's durch den Arzneipflanzengarten mit Apfel, Quitte, roter Beete und anderen herbstlichen Schätzen. Dabei erfahrt ihr auch, was in den Pflanzen steckt und wie sie genutzt werden können. Los geht's um 15 Uhr. Die Führung kostet 5 Euro.
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10: Momentan keine Meldungen von den Straßen.
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10: In Ingolstadt steht ein Blitzer in der Römerstraße, fotografiert statt einwärtsfahrend. Und auch in der Richard-Wagner-Straße wird geblitzt Richtung Audi-Kreisel.
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10: Wolkig und zeitweise regnerisch heute. Der Herbst hält Einzug bei uns. Es wird noch ein paar Grad milder mit Höchstwerten heute Nachmittag von so 17 bis 18 Grad, fühlt sich aber trotzdem recht frisch an. Richtung Abend kann sich dann stellenweise wieder etwas die Sonne durchsetzen. Der Wettertrend. Ab jetzt ist einfach Jackenzeit bei uns. Es ist die nächsten Tage spürbar kühler in der Region mit so Temperaturen zwischen 13 und 15 Grad. Morgen geht's recht wechselhaft durch den Tag. Mal bewölkt, mal freundlicher und das Ganze mit einem Schuss Sonne dazu.
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3: Das sind die Baby-News in der Promi-Welt heute. Laura von Tora und ihr Partner Ricardo Basil erwarten ihr erstes Kind. Die Laura hat auf Instagram ein Ultraschallfoto und rosa Babyschühchen gepostet. Also, steile These. Ich tippe mal auf Mädchen, außer die Laura ist farbenblind oder so. Der kommende Opa Jörg hätte sich wahrscheinlich auch sehr über einen Sohn als Enkelkind gefreut, hätte dann die 100 ausgebeulten Sakkos von Opa auftragen können.
4: In Los Angeles hat sich ein Immobilienmakler mal wieder schön ins Fäustchen gelacht. Angelina Jolie hat die Bude verkauft, in der sie mit ihren Kindern nach der Trennung von Brad Pitt gezogen ist. Und neue Besitzerin ist Madonna für 22 Millionen Euro. 6 Schlafzimmer, 10 Badezimmer, ein Poolhaus, eine Bibliothek, separates Gästehaus. Ich gehe mal davon aus, die Madonna hat wegen der Bibliothek zugeschlagen. Und die Legende kommt nach Deutschland. Nächstes Jahr ist Robbie Williams im Anflug. Also wenn ihr für die Kinder schon mal Richtung Weihnachtsgeschenk schielen wollt, Robbie Williams und Samba kommen zum Lollapalooza Festival nach Berlin Mitte Juli. Also der Robbie ist so unsere Zielgruppe und
3: Samba ist meine Zielgruppe. Also ich bin Sambas Zielgruppe.
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2: Ich bin Helen Martin. Der Koalitionsausschuss saß gestern Abend über 4 Stunden zusammen. In einer ersten Erklärung der Spitzen von Union und SPD heißt es, dass die geplanten Reformen schnell umgesetzt werden sollen. Diana Kramer hat die Einzelheiten.
3: Wirtschaftswachstum, sichere Arbeitsplätze und der gesellschaftliche Zusammenhalt sollen im Zentrum der weiteren Arbeit der Koalition stehen, heißt es, und die geplanten Reformen zügig zum Abschluss gebracht werden. Ob es da zwischen Union und SPD etwa bei der Rente noch Klärungsbedarf gibt, blieb offen. Einigkeit gab es in der Frage der Abgrenzung von politischem Extremismus, rechts wie links.
2: In Berlin haben Linke, Grüne und SPD ein zentrales Hindernis aus dem Weg geräumt, wenn es um Sondierungen geht. Aus Parteikreisen heißt es, dass sich die drei Parteien auf ein Handlungspaket verständigt haben sollen, das im Fall antisemitischer Vorfälle greifen soll. Grüne und SPD hatten eine Vereinbarung rund um Antisemitismus, Rassismus und organisierter Kriminalität zur Bedingung für Sondierungsgespräche gemacht. Die Linke war bei der Wahl in Berlin stärkste Kraft geworden. Hubschrauber, Drohnen, Wärmebildkameras. All das ist schon zum Einsatz gekommen, um möglicherweise einen Puma im Landkreis Erding zu finden. Bislang alles ohne Erfolg. Heute sucht die Polizei weiter, auch mit Spürhunden. Ein Jäger hatte am Dienstag ein verdächtiges Tier mit einem Nachtsichtgerät gefilmt. Ein Experte sagt, ja, das könnte ein Puma sein. Das Landratsamt ist da zurückhaltender. Auch woher der vermeintliche Puma kommen könnte, ist unklar.
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4: Mit Christian Augustin. Es könnte die Woche der Wahrheit für Audi werden. Mit dem Hintergrund des neuen Sparkurses im Volkswagen-Konzern starten die Herbstbetriebsversammlungen. In Neckarsulm wird heute VW-Chef Oliver Blume persönlich erwartet. Das Werk steht auf der Streichliste. Morgen ist dann die Betriebsversammlung bei Audi in Ingolstadt. Auch hier geht es um einen weiteren Abbau von Arbeitsplätzen.
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5: Momentan keine Meldungen von den Straßen.
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5: Geblitzt wird in Stammham am Ortseingang von Heppberg kommend auf Höhe der Werkstatt und in Ingolstadt steht der Blitzer in der Römerstraße fotografiert statt einwärts fahrend.
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5: In Ingolstadt im Monikaviertel 16 Grad, in Neuburg am oberen Tor 17 Grad und in Schrobenhausen am Schloss Sandizell momentan 17 Grad.
8: Es herbstelt bei uns mit Wolken und auch zeitweise Regen. Heute Nachmittag steigen die Temperaturen noch auf bis zu 18 Grad, fühlt sich aber trotzdem frischer an. Gegen Abend wird es bei uns wieder etwas freundlicher. Der Wettertrend. Es wird noch ein wenig frischer die nächsten Tage. Zum Radlfahren lohnt sich dann echt schon die Handschuhe. Die nächsten Tage liegen die Temperaturen so zwischen 13 und 15 Grad. Der morgige Freitag wird zeitweise bewölkt, aber auch die Sonne ist mal ab und an mit dabei.
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14: Momentan keine Meldungen von den Straßen.
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14: Geblitzt wird in Stammham am Ortseingang von Heppberg kommend auf Höhe der Werkstatt und in Ingolstadt steht der Blitzer in der Römerstraße fotografiert statt einwärts fahrend.
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14: Es herbstelt bei uns mit Wolken und auch zeitweise Regen. Heute Nachmittag steigen die Temperaturen noch auf bis zu 18 Grad, fühlt sich aber trotzdem frischer an. Gegen Abend wird es bei uns wieder etwas freundlicher. Der Wettertrend. Es wird noch ein wenig frischer die nächsten Tage. Zum Radlfahren lohnt sich dann echt schon die Handschuhe. Die nächsten Tage liegen die Temperaturen so zwischen 13 und 15 Grad. Der morgige Freitag wird zeitweise bewölkt, aber auch die Sonne ist mal ab und an mit dabei.
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16: Ich bin Helen Martin. Die Deutsche Bahn muss Wettbewerbern im Fernverkehr auf hochbelasteten Strecken doch nicht mindestens ein Viertel der Kapazitäten freiräumen. Das hat das Verwaltungsgericht Köln entschieden. Damit hat das Gericht einen Beschluss der Bundesnetzagentur für rechtswidrig erklärt. Die hatte den Schienennetzbetreiber DB InfraGo zu einer Wettbewerbsklausel verpflichtet. In Bayern waren Ende letzten Jahres über 96.000 junge Menschen auf Hilfe vom Jugendamt angewiesen. Wie das Statistische Landesamt berichtet, war mehr als jeder zweite Betroffene ein Junge. Am häufigsten kamen die Leistungen über Erziehungsberatung. Fast jedes dritte Kind oder Jugendlicher wurde so unterstützt, meist zusammen mit den Eltern. Laut einer Umfrage sieht die Mehrheit der Menschen in Deutschland die AfD als eine Gefahr für die Demokratie. Im neuen ZDF-Politbarometer haben 68% dieser Aussage zugestimmt. Im Osten sieht man die AfD weniger kritisch als im Westen. Jan-Henner Reitze berichtet.
17: Wie sollte mit der

0: AfD umgegangen werden. Darauf hat die Umfrage keine klare Antwort. Etwas mehr als die Hälfte der Befragten ist gegen ein Verbotsverfahren. 45% sagen, die anderen Parteien sollten grundsätzlich nicht mit der AfD zusammenarbeiten. Eine Mehrheit von 53% ist dagegen dafür, dass je nach Thema über eine Kooperation entschieden wird.
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2: Momentan keine Meldungen von den Straßen.
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2: In Ingolstadt in der Römerstraße wird statt Einwärtsfahren fotografiert, außerdem auch in Stammham. Da steht der Blitzer am Ortsanfang, wenn man von Heppberg herkommt, und zwar auf Höhe der Werkstatt.
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2: In Ingolstadt-Rotenturm momentan 17 Grad, im Pfaffenhofen an der Kunsthalle messen wir 18 Grad und in Eichstätt am Domplatz 17 Grad. Ab jetzt beginnt die Kuschelsaison bei uns in der Region. Heute ziemliches Herbstwetter mit vielen Wolken, zeitweise Regen, aber auch der ein oder andere Sonnenstrahl, der sich mal zu uns verirrt. Die Temperaturen liegen am Nachmittag bei um die 18 Grad. Gefühlt ist das aber heute trotzdem eine ziemlich frische Kiste. Richtung Abend wird es wieder etwas freundlicher, es lockert auf und die Sonne zeigt sich. Der Wettertrend. Morgen wird es recht wechselhafter, ist es mal bewölkt, dann aber auch wieder richtig freundlich mit Sonnenschein.
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2: Kurz nach 12 am Donnerstagmittag. Schön, dass ihr dabei seid. Gleich haben unsere Lokalreporter dieses Thema für euch.
5: Wenn man in Ingolstadt die Feuerwehr ruft, stehen vielleicht bald echte Fernsehstars vor einem. Die Jungs bekommen nämlich ihre eigene Serie. Die erste Folge läuft schon heute Abend. Alle Infos dazu haben wir gleich hier bei Radio Inn.
2: Und für alle unter euch, die gerade im Mittagstief hängen, Dr. Alban holt euch da gleich raus mit seinem 90er-Kracher. Sing Hallelujah hört ihr gleich davor. Tampa City mit Sulfur Bear, ein Hit von heute, der total ins Ohr geht.

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2: Der Ingolstädter Feuerwehr bei der Arbeit über die Schulter schauen, das kann man heute Abend ganz bequem vom Sofa aus. Und zwar in der Fernsehserie Feuerwache 1 Alarm in Ingolstadt. Ein Filmteam hat die Mannschaft mehrere Wochen lang bei Einsätzen begleitet. Und auch davor und danach lief die Kamera ständig mit. Da ging es dann schon mal zu wie auf dem Schulhof, erzählt Brandinspektor Lukas Schönauer.
3: Ja, peinliche Momente gibt es eigentlich im Alltag immer mal wieder. Gerade bei der Feuerwehr ist eigentlich immer ein lustiger Haufen und wir machen schon viel Quatsch und Blödsinn. Das ist aber okay und gehört mit dazu. Und das ist ja das Format von genau der Sendung, dass die ja unseren Alltag filmen wollen. Und dann haben wir natürlich ja gesagt, also es soll auch alles möglichst authentisch mit rein.
2: Also die Mannschaft so zeigen, wie sie ist. Denn die sieht etwas anders aus, als man das vielleicht aus amerikanischen Feuerwehrserien kennt, erklärt Oberbrandmeister Marco Buhn.
4: Das Klischee, was ich vielleicht aufräumen würde, ist, dass klassisch bei uns jeder Feuerwehrler groß 1,90 ist, braun gebrannt, Schultern wie Bowlingkugeln. Das auf gar keinen Fall. Wir sind alles fitte Leute im jüngeren Alter bis vielleicht im gehobenen Alter. Aber dass jetzt jeder von uns ausschaut wie der Bodybuilder himself, das ist auf jeden Fall nicht gegeben. Wir sind einfach unterschiedliche Charaktere und das ist auch gut also.
2: Feuerwache 1 Alarm in Ingolstadt läuft ab heute immer donnerstags um 21.15 Uhr bei D-Max.

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15: Mit Christian Augustin. Im Rahmen des Städtebauförderprogramms Aktive Zentren soll in Pfaffenhofen demnächst einiges geschehen. Geplant sind die Sanierungen und der Ausbau der Münchner Straße, der Moosburger Straße von der B13 bis zur Ilmbrücke und die Umgestaltung des Münchner Vormarkts. Ziele sind eine bessere Aufenthaltsqualität und mehr Grün entlang der Straßen und Wege. Ein weiterer Punkt ist die Öffnung und Neugestaltung des Vorplatzes der Evangelischen Kirche. Damit möchte man auch die Verkehrsführung verbessern. Die genauen Pläne stellt Bürgermeister Thomas Herker nächste Woche Dienstag ab 19 Uhr im Festsaal des Pfaffenhofener Rathauses vor. Unter dem Motto Ehrenamt in Bewegung würdigt die Stadt Ingolstadt heute Menschen, die sich für das Gemeinwohl einsetzen. Insgesamt 750 ehrenamtlich Engagierte aus den Bereichen Sport, Rettungswesen, Jugendarbeit, Kirche, Musik und Kultur sind deshalb heute Abend in den Festsaal des Stadttheaters eingeladen. Außerdem sind einige Bürgerinnen und Bürger dabei, die im vergangenen Jahr zum ersten Mal eine bayerische Ehrenamtskarte erhalten haben. Der große Ehrenamtsabend der Stadt Ingolstadt beginnt heute um 19 Uhr. Junge Menschen für Klimaschutz und erneuerbare Energien begeistern, das hat sich die Ingolstädter Umweltstation groß auf die Fahne geschrieben. Jetzt gibt es am Baggersee nagelneue Forscherhütten gleich beim Jugendbildungshaus. Mit Experimenten und Spielen vermittelt man vor Ort schwierige Themen möglichst einfach an junge Menschen. Die Forscherhütten am Ingolstädter Baggersee wurden im Rahmen einer europaweiten Aktion saniert. Geld dafür kam vom Klimafonds der Stadt. 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
16: A9-Nürnberg in Richtung München fahren zwischen Eching und dem Rastplatz Brunngras. Achtung, da liegt ein Metallteil auf der Fahrbahn. Und weiter zwischen Garching Nord und Garching Süd. Hier liegt ein Spanngurt auf dem mittleren Fahrstreifen.
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16: In Ingolstadt steht der Blitzer am Kreisverkehr am Westpark, 30er-Zone hier. Und in Weichering wird in der Osterfeld-Siedlung geblitzt, wenn man Richtung Karlshult fährt.
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16: Ab jetzt beginnt die Kuschelsaison bei uns in der Region. Heute ziemliches Herbstwetter mit vielen Wolken, zeitweise Regen, aber auch der ein oder andere Sonnenstrahl, der sich mal zu uns verirrt. Die Temperaturen liegen am Nachmittag bei um die 18 Grad. Gefühlt ist das aber heute trotzdem eine ziemlich frische Kiste. Richtung Abend wird es wieder etwas freundlicher, es lockert auf und die Sonne zeigt sich. Der Wettertrend. Morgen wird's recht wechselhafter, ist es mal bewölkt, dann aber auch wieder richtig freundlich mit Sonnenschein.

0: Mahlzeit am Donnerstagmittag. Der Herbst zieht nicht nur wettermäßig bei uns ein, auch in der Küche wird's jetzt herbstlich. Leckere, heiße Suppen, tolle Kürbisrezepte. Jetzt im Herbst hat überhaupt so viel Gemüse bei uns Saison. Manches davon hat man beim Kochen vielleicht gar nicht so direkt auf dem Schirm. Inspiration für eure Herbstküche hat Reporter Oliver Urbanke für euch. Hallo Oliver.
1: Grüß dich.
0: Kürbisse sind gerade überall, aber gibt es noch andere Rezepte außer Suppe?
1: Zum Beispiel Auflauf, Lasagne, Flammkuchen oder auch Gulasch. Kürbis ist extrem vielseitig einsetzbar. Simpel und lecker sind zum Beispiel Ofenkürbis mit Feta, Kürbisrisotto mit Hokkaido oder Kürbisgnocchi. Die beliebtesten Sorten sind Hokkaido, Butternut und Muskatkürbis.
0: Auch Kohl oder Rüben haben ja gerade Hochsaison. Klingt auf jeden Fall sehr gesund. Ich weiß aber nie, was ich daraus kochen soll. Hast du so ein paar Tipps für uns?
1: Wer zum Beispiel die Spargelzeit vermisst, findet jetzt im Herbst richtig leicht Ersatz. Schwarzwurzeln sehen geschält nicht nur ähnlich aus, sondern lassen sich auch so vielseitig zubereiten wie der Spargel. Egal ob gegart mit Sauce Hollandaise, mit Zwiebeln und Butter angebraten oder als Gratin.
0: Aha, Schwarzwurzel, muss ich tatsächlich erstmal googeln, wie das aussieht. Aber guter Tipp. Hast du noch mehr Rezepte für uns?
1: Aus Grünkohl lässt sich mit Salz und Ahornsirup ein richtig leckerer Salat machen und auch Nudeln mit Wirsing passen perfekt in den Herbst. Und wenn es draußen noch ein bisschen kälter wird, eignet sich fast jedes Herbstgemüse für einen richtig schönen Eintopf, der uns nochmal von innen wärmt.
0: Klingt alles gut und super gesund. Dankeschön an unseren Reporter Oliver Urbanke für diese herbstlichen Gemüserezepte.

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12: Ich bin Helen Martin. Die Bundesregierung rechnet für dieses Jahr mit deutlich mehr Wirtschaftswachstum als bisher angenommen. 1,3% statt der im April erwarteten 0,5%. Grund sind laut dem Wirtschaftsministerium vor allem Exporte, staatliche Investitionen und höhere Verteidigungsausgaben. Die Folgen des Iran-Kriegs hätten die Wirtschaft weniger belastet als befürchtet. Die Folgen des Iran-Kriegs hätten die Wirtschaft weniger belastet als

0: Jahreseinkommen über 280.000 Euro verteidigt. So würden reiche Bürger dazu beitragen, dass die Mittelschicht entlastet werde. Ein Gasgeruch hat am Morgen in Donauwörth einen Feuerwehreinsatz ausgelöst. Laut Polizei wird vermutet, dass der Geruch von einem abgestellten Güterzug kam, der inzwischen weitergefahren ist. Die Feuerwehr hat sicherheitshalber die Werte in der Umgebung gemessen, aber nichts Auffälliges entdeckt.
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2: Momentan keine Meldungen von den Straßen.
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3: In Ingolstadt steht der Blitzer am Kreisverkehr am Westpark, 30er-Zone hier. Und in Weichering wird in der Osterfeld-Siedlung geblitzt, wenn man Richtung Kreishult fährt.
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3: In Ingolstadt Rotenturm momentan 17 Grad, im Pfaffenhofen an der Kunsthalle messen wir 18 Grad und in Eichstätt am Domplatz 17 Grad. Wolkig und zeitweise regnerisch heute, der Herbst hält Einzug bei uns. Es wird noch ein paar Grad milder mit Höchstwerten heute Nachmittag von so 17 bis 18 Grad, fühlt sich aber trotzdem recht frisch an. Richtung Abend kann sich dann stellenweise wieder etwas die Sonne durchsetzen. Der Wettertrend, ab jetzt ist einfach Jackenzeit bei uns. Es ist die nächsten Tage spürbar kühler in der Region mit so Temperaturen zwischen 13 und 15 Grad. Morgen geht's recht wechselhaft durch den Tag, mal bewölkt, mal freundlicher und das Ganze mit einem Schuss Sonne dazu.
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3: Unsere Lokalreporter sind wieder fleißig unterwegs bei euch in der Region. Und gleich hört ihr dieses Thema.
8: Ungewöhnliche Geburtstagsfeier gestern in Ingolstadt. Auf dem Rathausplatz gab es einen feierlichen militärischen Appell mit zahlreichen Ehrengästen und rund 300 Soldatinnen und Soldaten. Anlass war das 70-jährige Bestehen der Pionierschule der Bundeswehr. Unser Thema in wenigen Minuten hier bei Radio Inn.
3: Dankeschön. Und dazu kriegt ihr mehr Hits, mehr Vielfalt. Der Herbst läutet bei uns die Kuschelsaison ein. Gleich hört ihr bei uns die Königin der Balladen, Mariah Carey mit Without You. Das sind die 90er, aber erst mal ein Hit von heute. Hier sind für euch Ray Garvey und Imran mit Rivers. Schönen Donnerstag.

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2: Da haben sich gestern Nachmittag einige Menschen in der Ingolstädter Fußgängerzone doch ziemlich gewundert. Rund 300 Soldatinnen und Soldaten marschierten durch die Fußgängerzone zum Paradeplatz, begleitet von Militärmusik. Anlass war das 70-jährige Bestehen der Pionierschule der Bundeswehr in Ingolstadt. Vor dem Appell auf dem Rathausplatz hat der Kommandeur der Schule, Brigadegeneral Christian Friedl, das gute Verhältnis zur Stadt betont.
3: Wir fühlen uns hier wirklich gut aufgenommen. Das muss ich wirklich sagen. Die Zusammenarbeit, Pionierschule, meine Zusammenarbeit mit dem Oberbürgermeister Dr. Kern, mit der Stadtverwaltung ist wirklich hervorragend. Also besser könnte es nicht sein.
2: Die Pioniere sehen sich als Dienstleister für andere Truppenteile der Bundeswehr. Sie bauen Brücken für die eigenen Leute oder Hindernisse für den Gegner auf. Doch für die Zukunft wünscht sich General Friedl mehr moderne Technik für seine Pioniere.
3: Wir müssen zukünftig auch unbemannte Systeme einsetzen für die Aufträge, die wir Pioniere zu erfüllen haben. Das ist das, was wir nicht verpassen dürfen. Einsatz von Drohnen für unsere Aufträge. Das muss in den nächsten Jahren noch stärker betont werden.
2: Der große Festtag der Pioniere in Ingolstadt mit Appell und Marsch endete dann am Abend mit einer Serenade des Gebirgsmusikchors der Bundeswehr bei Fackelschein auf dem Rathausplatz.
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18: Mit Christian Augustin. Im Rahmen des Städtebauförderprogramms Aktive Zentren soll in Pfaffenhofen demnächst einiges geschehen. Geplant sind die Sanierungen und der Ausbau der Münchner Straße, der Moosburger Straße von der B13 bis zur Ilmbrücke und die Umgestaltung des Münchner Vormarkts. Ziele sind eine bessere Aufenthaltsqualität und mehr Grün entlang der Straßen und Wege. Ein weiterer Punkt ist die Öffnung und Neugestaltung des Vorplatzes der Evangelischen Kirche. Damit möchte man auch die Verkehrsführung verbessern. Die genauen Pläne stellt Bürgermeister Thomas Herker nächste Woche Dienstag ab 19 Uhr im Festsaal des Pfaffenhofener Rathauses vor. Unter dem Motto Ehrenamt in Bewegung würdigt die Stadt Ingolstadt heute Menschen, die sich für das Gemeinwohl einsetzen. Insgesamt 750 ehrenamtlich Engagierte aus den Bereichen Sport, Rettungswesen, Jugendarbeit, Kirche, Musik und Kultur sind deshalb heute Abend in den Festsaal des Stadttheaters eingeladen. Außerdem sind einige Bürgerinnen und Bürger dabei, die im vergangenen Jahr zum ersten Mal eine bayerische Ehrenamtskarte erhalten haben. Der große Ehrenamtsabend der Stadt Ingolstadt beginnt heute um 19 Uhr. Junge Menschen für Klimaschutz und erneuerbare Energien begeistern, das hat sich die Ingolstädter Umweltstation groß auf die Fahne geschrieben. Jetzt gibt es am Baggersee nagelneue Forscherhütten gleich beim Jugendbildungshaus. Mit Experimenten und Spielen vermittelt man vor Ort schwierige Themen möglichst einfach an junge Menschen. Die Forscherhütten am Ingolstädter Baggersee wurden im Rahmen einer europaweiten Aktion saniert. Geld dafür kam vom Klimafonds der Stadt. 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
5: Momentan schaut's gut aus auf den Straßen, derzeit keine Meldungen.
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5: Geblitzt wird in Ingolstadt am Kreisverkehr. Am Westpark ist eine 30er-Zone. In Weichering in der Osterfeldsiedlung Richtung Karlsruhe-Wand und am Ortsausgang von Stammham steht auch der Blitzer, wenn man Richtung Heppberg fährt.
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5: Wolkig und zeitweise regnerisch heute. Der Herbst hält Einzug bei uns. Es wird noch ein paar Grad milder mit Höchstwerten heute Nachmittag von so 17 bis 18 Grad, fühlt sich aber trotzdem recht frisch an. Richtung Abend kann sich dann stellenweise wieder etwas die Sonne durchsetzen. Der Wettertrend. Ab jetzt ist einfach Jackenzeit bei uns. Es ist die nächsten Tage spürbar kühler in der Region mit so Temperaturen zwischen 13 und 15 Grad. Morgen geht's recht wechselhaft durch den Tag. Mal bewölkt, mal freundlicher und das Ganze mit einem Schuss Sonne dazu.

0: Treffpunktmittag geht's durch den Donnerstag. Wenn die Blätter fallen und die Temperaturen sinken, dann fällt bei manchen auch die Stimmung. Ein Freund vom Herbst, denn der Herbst kann einigen ganz schön aus Gemüt schlagen. Aber gegen diesen sogenannten Herbstblues können wir einiges tun. Was genau, das weiß Reporterin Pia Wegner.
1: Licht und Sonne tanken.
2: Und wenn's nur eine halbe Stunde in der Mittagspause ist. Selbst bei Wolken bekommen wir draußen deutlich mehr Licht ab als in der Wohnung.
1: Bewegen, bewegen, bewegen.
2: Spaziergang, Joggen oder Radfahren. Bewegung steigert den Serotoninspiegel und damit steigt automatisch die Stimmung.
1: Freunde treffen.
2: Gemeinsam kochen, ins Kino gehen oder auf einen Kaffee treffen. Gute Gesellschaft tut einfach richtig gut.
1: Einen guten Rhythmus finden.
2: Möglichst zur gleichen Zeit aufstehen und ins Bett gehen. Zu langes Ausschlafen am Wochenende kann die innere Uhr nämlich zusätzlich durcheinander bringen.
1: Ruhig mal aufdrehen.
2: Gute Laune Musik aktiviert das Belohnungssystem im Gehirn und regt die Ausschüttung von Glückshormonen an. Mit Singen und Tanzen ausdrücklich erlaubt.
0: Das waren wertvolle Tipps gegen den Herbstblues. Und gerade beim Thema Musik seid ihr bei uns natürlich goldrichtig. Wir haben für euch mehr Hits, mehr Vielfalt für euren Donnerstag.

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21: Ich bin Helen Martin. Die Bundesregierung rechnet für dieses Jahr mit deutlich mehr Wirtschaftswachstum als bisher angenommen. 1,3% statt der im April erwarteten 0,5%. Grund sind laut dem Wirtschaftsministerium vor allem Exporte, staatliche Investitionen und höhere Verteidigungsausgaben. Die Folgen des Iran-Kriegs hätten die Wirtschaft weniger belastet als befürchtet. Wirtschaftsministerin Reiche warnt trotzdem, die Lage bleibe fragil, nötige Strukturreformen würden noch fehlen. 10 Milliarden Euro Entlastung für kleine und mittlere Einkommen. Das soll es mit den geplanten Änderungen bei der Einkommensteuer geben. Bundesfinanzminister Klingbeil hat seine Pläne heute im Bundestag verteidigt. Er sprach von einem fairen Ausgleich. Der SPD-Chef hat außerdem den neuen Spitzensteuersatz von 47% für Jahreseinkommen über 280.000 Euro verteidigt. So

0: Zwischen Lenting und der Raststätte Köschinger Forst Ost. Achtung, hier gefahr doch einen kaputten LKW.
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0: Geblitzt wird in Ingolstadt am Kreisverkehr. Am Westpark ist eine 30er-Zone. In Weichering in der Osterfeldsiedlung Richtung Karlshultwand. Und am Ortsausgang von Stammham steht auch der Blitzer, wenn man Richtung Heppberg fährt.
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0: In Ingolstadt am Rathausplatz momentan 18 Grad, im Pfaffenhofen an der Musikschule ebenfalls und auch in Kipfenberg, Landkreis Eichstätt, derzeit 18 Grad.
4: Es herbstelt bei uns mit Wolken und auch zeitweise Regen. Heute Nachmittag steigen die Temperaturen noch auf bis zu 18 Grad, fühlt sich aber trotzdem frischer an. Gegen Abend wird es bei uns wieder etwas freundlicher. Der Wettertrend. Es wird noch ein wenig frischer die nächsten Tage. Zum Radlfahren lohnt sich dann echt schon die Handschuhe. Die nächsten Tage liegen die Temperaturen so zwischen 13 und 15 Grad. Der morgige Freitag wird zeitweise bewölkt, aber auch die Sonne ist mal ab und an mit dabei.
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2: Auf dem Ingolstädter Volksfest geht es heute wieder rund. Im Herrenbräuzelt sorgt die Band i-Tüpferl für die richtige Stimmung. Highlight morgen Abend ist das große Feuerwerk um 22 Uhr und dazu rocken die Horberfeldtreiber das Zelt. Auch den Samstag könnt ihr euch schon mal im Herrenbräuzelt reservieren. Da gibt dann die Eslaner Showband ihren Abschied. Ab 18.30 Uhr könnt ihr beim letzten Auftritt der legendären Volksfest-Kultband dabei sein. Zwei Augsburger Musiker sind heute bei der Afterwork Jazz Lounge im Audi Forum zu Gast. Mit dem Saxophonisten und Pianisten Reinhold Bauer und dem Gitarristen Dietmar Lier erwarten euch zwei Könner ihres Fachs, die viele Songs aus dem Great American Songbook im Programm haben. Mainstream Jazz vom Feinsten, heute ab 18 Uhr im Audi Forum, der Eintritt ist frei. Im Restaurant Backstage am Ingolstädter Theater ist heute wieder der Radlertreff des ADFC-Kreisverbandes Ingolstadt. Ab 19 Uhr ist Zeit für Erfahrungsaustausch oder auch nur einen gemütlichen Ratsch. Für Interessierte ist der Treff auch eine gute Gelegenheit, den ADFC und seine Mitglieder in Ingolstadt kennenzulernen. In der Eventhalle am Westpark darf heute wieder gelacht werden. Kabarettist Rolf Miller ist zu Gast mit seinem Programm Ich sag nix. Wie er dann sein zweistündiges Programm rumbringt, wenn er nix sagt, könnt ihr euch ab 20 Uhr anschauen. Das Neuburger Tierheim lädt am Samstag und Sonntag wieder zu den Tagen der offenen Tür. Jeweils von 13 bis 17 Uhr könnt ihr euch über die Einrichtung informieren. Dabei gibt es nicht nur Wissenswertes zum Tierschutz und zur Katzenproblematik im Landkreis. Auch der Spaß kommt nicht zu kurz. Bei Fahrten mit dem Tierheim-Express geht's einmal um das ehemalige Schießplatzgelände. Für Kaffee und Kuchen ist auch gesorgt. Das Neuburger Tierheim findet ihr zwischen Riedensheim und Rennertshofen.
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12: A9 München Richtung Nürnberg zwischen Lenting und der Raststätte Köschinger Forst Ost. Achtung, hier gefahrt auch einen kaputten LKW.
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12: Geblitzt wird in Ingolstadt am Kreisverkehr. Am Westpark ist eine 30er-Zone. In Weichering in der Osterfeldsiedlung Richtung Karlsruhe-Huldwand und am Ortsausgang von Stammham steht auch der Blitzer, wenn man Richtung Heppberg fährt.
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12: Es herbstelt bei uns mit Wolken und auch zeitweise Regen. Heute Nachmittag steigen die Temperaturen noch auf bis zu 18 Grad, fühlt sich aber trotzdem frischer an. Gegen Abend wird es bei uns wieder etwas freundlicher. Der Wettertrend. Es wird noch ein wenig frischer die nächsten Tage. Zum Radlfahren lohnt sich dann echt schon die Handschuhe. Die nächsten Tage liegen die Temperaturen so zwischen 13 und 15 Grad. Der morgige Freitag wird zeitweise bewölkt, aber auch die Sonne ist mal ab und an mit dabei.
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19: Radio in am Donnerstagnachmittag und eine ganze Menge los, unter anderem mit einem großen Abend fürs Ehrenamt in Ingolstadt und in Neuburg wartet auf die Leute Duld, Kramarkt und Marktsonntag. Das sind 2 Themen in den regionalen Nachrichten in genau 30 Minuten.
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20: Ich bin Gregor Jose Moser. Die Einkommensteuerreform von Finanzminister Klingbeil war heute Thema im Bundestag. Was der SPD-Politiker plant, berichtet Jan-Henner Reitze.
1: Eine Familie mit zwei Kindern, in der beide Elternteile für ein mittleres Einkommen arbeiten gehen, habe durch die Reform 600 Euro mehr im Jahr zur Verfügung, argumentiert Klingbeil, der von einer Entlastung für die Mitte der Gesellschaft spricht. Finanziert werden soll das durch höhere Steuern für alle, die besonders viel verdienen.
21: Eine Mehrheit der Menschen in Deutschland findet, dass die AfD eine Gefahr für die Demokratie ist. Das ist beim neuen ZDF-Politbarometer rausgekommen. Gut zwei Drittel haben da gesagt, dass sie die AfD als gefährlich für die Demokratie empfinden. Trotzdem ist eine knappe Mehrheit von 51% gegen ein AfD-Verbot. 43% sind dafür. Bei der Sonntagsfrage bleibt die AfD mit 28% klar stärkste Kraft, vor der Union mit 21%. Bei der Suche nach einem möglicherweise freilaufenden Puma im oberbayerischen Landkreis Erding gibt es bislang keine eindeutige Spur. Nach Angaben der Behörden ist weiter unklar, ob auf den Aufnahmen tatsächlich ein Puma oder ein anderes Tier zu sehen ist. Aus der Bevölkerung sind bisher 30 Hinweise eingegangen, 4 davon werden genauer überprüft. Die Polizei will die Suche fortsetzen und bittet die Menschen in der Region, aufmerksam zu bleiben. Die kanadische Autorin Anne Carson bekommt dieses Jahr den Literaturnobelpreis. Die 76-Jährige wird für ihr kühnes und einfallsreiches Gesamtwerk mit verspielten Dialogen in klassischer Tradition geehrt, wie die Jury der Schwedischen Akademie in Stockholm mitgeteilt hat. Dadurch seien neue Formen für die Gegenwart mit verspielten Dialogen in klassischer Tradition geehrt, wie die Jury der Schwedischen Akademie in Stockholm mitgeteilt hat. Dadurch seien neue

0: Ting und der Raststätte Köschinger Forst. Defekter LKW, der rechte Fahrstreifen gesperrt. Und Bundesstraßen DB13 Richtung Eichstätt zwischen Friedrichshofen West und Gabel. 6 Minuten mehr, 5 Minuten sind es auf der B13 Münchner Straße in Ingolstadt zwischen der B16 bei Oberstimm und der südlichen Ringstraße. Weiter geht's auf der südlichen Ringstraße Schillerstraße zwischen Manchinger und Goethe. 6 Minuten mehr und 5 Minuten auf der B16 Richtung Regensburg zwischen der Autobahnabfahrt Manching und der Abfahrt Manching. Egal, wo ihr unterwegs seid, wir wünschen guten und sicheren Verkehr.
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0: Auch da hätten wir einiges anzubieten. Ortsausgang Stammham Richtung Heppberg, Ingolstadt, Westpark Kreisel und westliche Ringstraße Richtung Innenstadt. Dankeschön an Amy und den Karl. Und wenn ihr was seht, was wir noch nicht melden, dann anrufen oder WhatsApp schicken an die Radio Inn Verkehrshotline 0841 300 3x die 9. Gestern noch 25 Grad und Sonne, heute Schluss mit Spätsommer, Regen, Wind und deutlich kühler. Das Radio in Wetter mit. Nein, keinen Tageshöchstwerten, die haben wir schon hinter uns. Es wird jetzt gerade kühler. Nur noch 16 Grad in Hitzhofen, 15 Grad in Weidhofen und es geht jetzt Stunde für Stunde mit dem Regen weiter bergab. In der kommenden Nacht trocknet es dann ab, kann Lokale sogar aufreißen. Tiefstwerte nur noch zwischen 5 und 8 Grad. Der Freitag nach örtlichem Nebel deutlich freundlicher, aber maximal noch 14 bis 17 Grad. Der Radio in Wettertrend fürs Wochenende. Der Samstag einer der ungemütlichen Art, überwiegend bewölkt, immer wieder mit Regen und 13 bis 15 Grad.
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0: So, schönen Donnerstagnachmittag und jetzt merkt man auch beim Wetter, es herbstelt ganz gewaltig. Winterfest machen, ja, Garten und Balkon, alles reintragen, das heißt es nicht. Und auch nicht alles zurückschneiden und den Balkon komplett leer räumen. Was sollten wir jetzt tatsächlich machen? Eines unserer Themen nachmittaglich, nach mehr Hits, mehr Vielfalt. Gleich mit D plus Something, Breakfast at Tiffany's. Und hier ist Loy mit David Prentice. Hier ist der Golden.

0: Das Rooftop von Nico Santos, das ist Radio in Viertel nach drei. Gut eingepackt durch den Winter. Ja. Bevor der erste kräftige Frost kommt, ich meine beim Wetter, wir merken es gerade, es herbstelt doch ein bisschen. Brauchen Garten und Balkon noch etwas Aufmerksamkeit. Vielleicht habt ihr am Wochenende Zeit dafür. Allerdings muss längst nicht jede Pflanze ins Haus und zu viel aufräumen kann sogar schaden. Was wir tun sollten, das weiß Dominik Schweiger aus der Radio in Redaktion.
1: Hallo.
0: Welche Pflanzen müssen als erstes denn ins Winterquartier?
1: Vor allem frostempfindliche Kübelpflanzen wie Zitrusbäume, Geranien oder Fuchsien, die sollten möglichst hell, kühl und frostfrei stehen. Vor dem Einräumen abgestorbene Blätter entfernen und die Pflanzen auf Schädlinge kontrollieren. Im Winter dann nur sparsam gießen und nicht mehr düngen.
0: Was passiert mit winterharten Pflanzen im Topf?
1: Die dürfen tatsächlich draußen bleiben, ihre Wurzeln sind im Kübel aber schlechter geschützt als im Gartenboden. Deswegen die Töpfe nah an eine Hauswand stellen, auf Holz oder eine isolierende Unterlage setzen, wie zum Beispiel Styropor, und mit Jute, Vlies oder einer Kokosmatte umwickeln. Wichtig ist, dass überschüssiges Wasser weiterhin ablaufen kann. Terrakotta-Töpfe können sonst bei Frost leicht platzen.
0: Jetzt spannende Frage, müssen Pflanzen im Winter überhaupt noch gegossen werden?
1: Ja, besonders immergrüne Pflanzen im Kübel können auch im Winter vertrocknen, deswegen an frostfreien Tagen gelegentlich gießen, aber deutlich weniger als im Sommer. Außerdem Wasserleitungen, wie zum Beispiel den Gartenschlauch im Außenbereich, absperren und entleeren, damit sie bei Frost nicht platzen und kaputt gehen.
0: Sag mal danke, Dominik, winterfest heißt also nicht komplett dicht machen. Ein bisschen Schutz reicht oft schon, damit im Frühjahr wieder alles austreibt.

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0: Runaway von One Republic, das ist Radio Inn um gleich 3:30 und auf einmal wird's merklich kühler in Ingolstadt und der Region. Es wird wechselhafter und laut Wetterdienst sind örtlich sogar die ersten Nachtfröste möglich. Man könnte fast meinen, es wäre Oktober.
1: Was?
0: Wir schauen aufs genaue Oktoberwetter. Gleich, also überrascht ist ja jetzt wirklich keiner mehr. Und mehr Hits, mehr Vielfalt. In der kommenden halben Stunde mit Michael Schulte, With You und Harry Styles, The American Girls bei Radio Inn.
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12: Bei einem Unfall in der Nähe von Jetzendorf ist gestern ein Motorradfahrer schwer verletzt worden. Der 68-Jährige wollte nach Badershausen abbiegen und verbremste sich. Das Hinterrad blockierte, die Maschine geriet in Schlingern und es kam zum Sturz. Der Motorradfahrer kam mit dem Rettungswagen ins Krankenhaus. Seine Kawasaki blieb fahrbereit und konnte später abgeholt werden. Unter dem Motto Ehrenamt in Bewegung würdigt die Stadt Ingolstadt heute Menschen, die sich für das Gemeinwohl einsetzen. Insgesamt 750 ehrenamtlich Engagierte aus den Bereichen Sport, Rettungswesen, Jugendarbeit, Kirche, Musik und Kultur sind deshalb am Abend um 19 Uhr in den Festsaal des Stadttheaters eingeladen. Außerdem sind einige Bürgerinnen und Bürger dabei, die im vergangenen Jahr zum ersten Mal eine bayerische Ehrenamtskarte erhalten haben. Ein beliebtes Veranstaltungstrio lockt ab heute zahlreiche Menschen nach Neuburg. Um 11 Uhr war auf dem Schrannenplatz Auftakt für die Herbstduld. Mit dabei sind neben kulinarischen Schmankerln auch viele Aussteller und Fahrgeschäfte für die Kleinen. Am Sonntag geht's dann in Neuburg wieder richtig rund. Zusätzlich zur Herbstduld ist dann noch Krammarkt und verkaufsoffener Sonntag in den Geschäften. Dazu verwandeln sich 6 Straßen in der unteren Altstadt in Neuburg wieder in eine Fußgängerzone. 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
0: Eine Minute nach 3:30. Aktuell die A9 dauert 20 Minuten länger. Fahrtrichtung Ingolstadt zwischen Pfaffenhofen und Dreieck Holledau. Zwischen der Raststätte Holledau und dem Dreieck Holledau Unfall mit zwei LKW, der rechte Fahrstreifen blockiert. Weiter Richtung Nürnberg zwischen Lenzing und Köschinger Forst. Vorsicht, defekter LKW auf dem rechten Fahrstreifen. Die B13 Richtung Eichstätt zwischen Friedrichshofen West und Gabel. 4 Minuten mehr, 5 Minuten sind es auf der B13 Münchner Straße in Ingolstadt zwischen B16 Oberstimm und südlicher Ringstraße. Weiter auf der südlichen Ringstraße zwischen Schillerstraße und, südliche Ringstraße, Schillerstraße zwischen Manchinger und Goethe. Jetzt haben wir es. Da dauert es 5 Minuten länger. Und die B16 Richtung Regensburg zwischen der Autobahnabfahrt Manching und der Bundesstraße Abfahrt Manching. Aktuell 5 Minuten mehr. Egal, wo ihr unterwegs seid, wir wünschen gute Fahrt.
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0: Am Westparkkreisel wird geblitzt in Ingolstadt. Dankeschön, Amy. Und Stau oder Blitzer meldet ihr auf der Radio in Verkehrshotline 0841 303 mal die 9. Es Radio in Wetter. Der Wetterwechsel ist da. Von Westen zieht Regen durch und die Temperaturen gehen heute Nachmittag schon immer weiter runter. Aktuell noch 15 Grad in Mindelstetten und Königsmoos. Die Tiefstwerte in der kommenden Nacht dann zwischen 5 und 8 Grad. Morgen nach örtlich Nebel wird es wieder deutlich freundlicher. Meistens trocken, stellenweise sogar länger mit Sonne. Aber die Temperaturen kommen nicht mehr in Wallung. Maximal 14 bis 17 Grad und mit kräftig Wind kommt einem das auch noch kühler vor. Der Radio in Wettertrend. Der Samstag ist so ein klassischer Couchtag. Ja. Überwiegend bewölkt, immer wieder mit Regen und gerade mal noch 13 bis 15 Grad.
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0: Donnerstagnachmittag ist es und man kommt sich als Autofahrer ja ein klein bisschen veräppelt vor. Und da rede ich jetzt nicht einmal von der hohen Politik, die haben was gemacht, aber es gibt halt anscheinend andere, die denken, naja, 17 Cent Rabatt versprochen, aber an der Tankstelle muss man die teilweise immer noch mit der Lupe suchen. Was ist los? Wir sprechen mit den Experten des ADAC, was da aktuell an der Zapfsäule passiert. Nach mehr Hits, mehr Vielfalt. Gleich mit I Don't Want to Miss a Thing von Aerosmith. Und hier ist Lady Gaga, Abracadabra.

0: Hallo, das ist Michael Schulte, Radio in an diesem Donnerstagnachmittag. Seit genau einer Woche gilt jetzt wieder der Tankrabatt. Der Bund verzichtet auf Steuern in Höhe von knapp 17 Cent pro Liter, um unsere Autofahrer zu entlasten. So, das Ganze ist aber weiterhin ziemlich umstritten. Warum, sprechen wir drüber mit Katharina Luca vom ADAC.
1: Hallo, guten Tag.
0: Wie fällt die Bilanz denn aus nach einer Woche Tankrabatt? Was kam wirklich bei uns Autofahrern an?
1: Nach bisherigen Auswertungen des ADAC kann man sagen, dass die steuerliche Entlastung der Tankrabatt vor allem bei den Dieselfahrern zu einem großen Teil angekommen ist. Das heißt, Verbraucher und Verbraucherinnen haben hier tatsächlich eine Ersparnis von bis zu 17 Cent, wie eben auch die Energiesteuersenkung vorgeben würde. Bei Super E10 ist es allerdings so, dass wir hier noch eine deutliche Lücke gegenüber diesen rechnerisch möglichen 17 Cent sehen. Hier liegen wir ungefähr im Moment bei 13 Cent.
0: Ja, welche Maßnahmen wären sinnvoller, um die Menschen beim Tanken zu entlasten?
1: Generell ist es aus Sicht des ADAC richtig und wichtig, dass wir den Tankrabatt in Deutschland jetzt haben, weil den Verbraucher und Verbraucherinnen so mit der hohen Belastung einfach schnell geholfen werden kann und man hier einfach ein schnelles Ergebnis erzielen konnte. Aus unserer Sicht wäre es aber wünschenswert, dass man für die Zukunft Maßnahmen schaffen könnte, die vielleicht eine gezieltere Förderung bzw. eine gezieltere Weitergabe, wie zum Beispiel Direktzahlungen, ermöglichen würden.
0: Jetzt die 12-Uhr-Regel, also nur eine Erhöhung am Tag, ist ja auch sehr umstritten. Wie sinnvoll ist sie oder nicht?
1: Die 12-Uhr-Regel hat nach Ansicht des ADAC nicht dazu beigetragen, dass das Preisniveau insgesamt gesenkt worden ist. Ja, man hat insofern einen Überblick, dass man weiß, vor 12 Uhr ist es günstiger, nach 12 Uhr wird erhöht. Aber wir sehen seit April tatsächlich ein zu hohes Niveau an den Zapfsäulen. Das heißt, das Preisniveau ist mit Einführung der 12-Uhr-Regel gestiegen. Wir sehen also, dass die 12-Uhr-Regel ja nicht den gewünschten Effekt gebracht hat und dass man definitiv darüber nachdenken muss, ob das so noch weitergeführt werden sollte.
0: Jetzt ganz generell, welche Tipps haben Sie, um möglichst günstig zu tanken?
1: Generell ist es so, dass mit dem Einführen der 12-Uhr-Regel die günstigste Zeit zum Tanken vor 12 Uhr ist. Das heißt, im Laufe des Vormittags sind die Spritpreise an den Zapfsäulen bundesweit am günstigsten. Am allergünstigsten tankt man zwischen 11 und 12 Uhr, dann sind die Spritpreise am niedrigsten und nach 12 Uhr steigen die Preise natürlich dann immer sehr an.
0: Sagt Katharina Luca vom ADAC. Fazit: Tanken bleibt eine Wissenschaft. Der Staat gibt Rabatt, die Tankstelle macht den Preis und am Ende weiß wieder keiner, wer die 17 Cent eigentlich bekommen hat.
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0: Fairy Tale Gone Bad Sunrise Avenue. Das ist Radio in 4 Minuten, dann ist es 16 Uhr, Donnerstag, Feierabend. Heute in der herbstlichen Version, vor allen Dingen auch mit Blick aufs Wetter. Und mit mehr Hits, mehr Vielfalt in der kommenden halben Stunde. Mr. C. Portion Schwung für den Feierabend. Sometimes I love you. Ganz entspannt. Die 80er hätten wir. Kim Carnes, Betty Davis Eyes. Radio Ihnen gleich hier nach 4. 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
0: Donnerstagnachmittag, hier ist Radio Inn und mächtig was los in der Region. Unter anderem mit Duld, Kramarkt und Marktsonntag in Neuburg und einem großen Abend fürs Ehrenamt in Ingolstadt. Die Hintergründe in den Regionalnachrichten um halb.
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18: Ich bin Gregor Jose Moser. Psychische Erkrankungen sorgen für immer mehr Fehltage im Job. Das zeigt der Fehlzeitenreport 2026 des Wissenschaftlichen Instituts der AOK. Innerhalb von 10 Jahren ist die Zahl der dadurch verursachten Arbeitsunfähigkeitstage bei AOK-Versicherten um knapp 42% gestiegen. Besonders betroffen sind Callcenter-Beschäftigte, Pflegekräfte und Erzieher. Insgesamt sind die Fehlzeiten zuletzt aber leicht zurückgegangen. Schüsse in der Oberpfalz. Dabei sind in Berngau im Landkreis Neumarkt nach ersten Erkenntnissen der Polizei 2 Menschen verletzt worden. Die Beamten bitten die Menschen im Ort darum, ihre Häuser nicht zu verlassen. Mehr Informationen gibt es bisher noch nicht. Am Ende des Monats mehr Geld in der Tasche haben sollen Menschen mit kleinem oder mittlerem Einkommen, also die große Mehrheit. Das verspricht Bundesfinanzminister Klingbeil, dessen Einkommensteuerreform heute erstmals im Bundestag diskutiert worden ist. Eine Familie mit 2 mittleren Einkommen und 2 Kindern werde 2028 über 600 Euro im Jahr mehr zur Verfügung haben, so der SPD-Chef. Die Wirtschaft in Deutschland könnte dieses Jahr stärker wachsen als bisher gedacht. Die Bundesregierung hat ihre Wachstumsprognose deutlich nach oben korrigiert. Für dieses Jahr erwartet sie nun ein Plus von 1,3%, nachdem sie im Frühjahr nur mit 0,5% gerechnet hatte. Das Wirtschaftsministerium begründet das vor allem mit mehr Exporten sowie höheren Verteidigungsausgaben und staatlichen Investitionen.
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19: 4:02 ist es. Servus. Die H9 fährt Richtung Nürnberg. Zwischen Allershausen und Dreieck-Holledau 8 Kilometer Stau, halbe Stunde mehr. Das hat Gründe. Und zwar zwischen Raststätte-Holledau und Dreieck-Holledau. Unfall mit 2 LKW. Unter anderem der rechte Fahrstreifen hier gesperrt hat Gründe. Und zwar zwischen Raststätte-Holledau und Dreieck-Holledau. Unfall mit 2 LKW. Unter anderem der rechte Fahrstreifen hier gesperrt hat

0: Dichte zwischen Friedrichshofen-West und Gabel 6 Minuten mehr. Die B13 in Ingolstadt, südliche Ringstraße, Schillerstraße zwischen Manchinger und Goethe 7 Minuten mehr. Und 5 Minuten sind es auf der B13 Weißenburger Straße zwischen Pietenfeld und Westenkreuzung. Egal wo ihr unterwegs seid, wir wünschen gute Fahrt.
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0: Am Westparkkreisel in Ingolstadt. Dankeschön, Amy. Und für alles Weitere gibt's die Radio Inn Verkehrshotline 0841 303x9.
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0: Das Radio in Wetter am Tag, an dem die Übergangsjacke endgültig vom Ersatzspieler zur Stammkraft wurde. Nass, windig und es wird seit heute Mittag immer kühler. Aktuell noch 15 Grad in Rohrbach und Wettstetten. Wir hatten schon bis zu 20 und das geht immer weiter in den Keller. Bis in der kommenden Nacht Tiefstwerte zwischen 5 und 8 Grad erreicht sind. Fühlt sich ziemlich frisch an, der Wetterwechsel, aber der Regen wird weniger. Morgen der Freitag nach örtlich Nebel, dann sogar richtig freundlich, wenn auch windig, und dann fühlen sich 14 bis 17 Grad halt doch einigermaßen frisch an. Der Radio in Wettertrend, mal so richtig Schmuddelwetter dann am Samstag. Ungemütlich mit vielen Wolken, immer wieder Regen und nur noch 13 bis 15 Grad.
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0: Schönen Donnerstag, Feierabend. Und Ingolstadts Feuerwehr kommt heute Abend ganz groß raus und zu uns ins Wohnzimmer, und zwar auf dem Fernseher. Denn über die Jungs gibt's jetzt eine eigene Serie, über die sprechen wir. Dann wisst ihr, was euch da vor Augen geführt wird heute Abend auf der Mattscheibe. Nach mehr Hits, mehr Vielfalt. Gleich mit Snap, Rhythm is a Dancer. Und hier ist Kamerad Hug Yourself bei Radio N.

0: Patty und The One Michael Patrick Kelly bei Radio Inn um 15:45. Heute Abend tragen die Hauptdarsteller im Fernsehen keine Kostüme, sondern echte Einsatzkleidung. Die neue Serie Feuerwache 1 Alarm in Ingolstadt. Die begleitet nämlich unsere Berufsfeuerwehrler durch den Alltag. Und zwar mit allem, was dazugehört, von gefährlichen Einsätzen bis hin zu privaten Momenten. Gibt's bestimmt den ein oder anderen Aha-Moment, denn im echten Leben läuft's halt auch ganz anders als auf der Kinoleinwand, meint Brandinspektor Lukas Schönauer.
1: Das typische Klischee, so was man aus so amerikanischen Folgen ein bisschen kennt, dass wir den ganzen Tag im Sessel liegen und Auto waschen und irgendwie auf einen Alarm warten, das ist natürlich überhaupt nicht so, sondern wir haben Arbeitszeiten, wir üben, wir lernen, wir müssen unser Zeug in Schuss halten. Auf der anderen Seite aber auch dieser kollegiale Teil, also ich sage einmal, das ist meine zweite Familie da in der Wache und das wird auch beleuchtet, was viele nicht so auf dem Schirm haben, weil man ja mit dem Arbeitskollegen jetzt hat, ja schon befreundet ist, aber bei der Feuerwehr ist es schon nochmal ein bisschen intensiver da, die Sache.
0: Und wer beim Zuschauen am liebsten selbst mit ins Feuerwehrauto steigen würde, dem empfiehlt Oberbrandmeister Marco Buhn ein kleines Selbstexperiment.
2: Sperr dich davor am besten einmal über 24 Stunden mit deinen besten Freunden in einem Raum ein und unterhaltet euch über Gott und die Welt. Geht's zwischendrin einmal Mountainbiken, geht's angeln, geht's jagen, macht's irgendwas, was absolut außergewöhnlich ist. Und wenn euch das Spaß macht, dann seid ihr auf jeden Fall in der 13er Straße an der richtigen Stelle, würde ich behaupten.
0: Also vielleicht fangt ihr erstmal mit einem gemeinsamen Fernsehabend an. Da kriegt ihr nämlich einen sehr guten Einblick in den Beruf Feuerwache 1 Alarm in Ingolstadt. Läuft ab heute und dann immer donnerstags um 21:15 Uhr bei D-Max.
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0: Forget Somebody von Tom Gregory, Radio in um gleich 16:30. In dieser Woche werden die Nobelpreise verliehen und bis auf den Literaturnobelpreis heute haben den auch diesmal wieder eigentlich nur Männer bekommen. Ja, ist auch eine echte Männerdomäne, weil seit der ersten Nobelpreisverleihung 1901 waren unter den Nobelpreisträgern nur 7% Frauen. Noch geringer ist die Frauenquote eigentlich nur noch unter den katholischen Päpsten. Mehr Hits, mehr Vielfalt, um Gottes Willen. In der kommenden halben Stunde mit LP Lost on You und den Pet Shop Boys Always on My Mind bei Radio E.
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15: Bei einem Unfall in der Nähe von Jetzendorf ist gestern ein Motorradfahrer schwer verletzt worden. Der 68-Jährige wollte nach Badershausen abbiegen und verbremste sich. Das Hinterrad blockierte, die Maschine geriet in Schlingern und es kam zum Sturz. Der Motorradfahrer kam mit dem Rettungswagen ins Krankenhaus. Seine Kawasaki blieb fahrbereit und konnte später abgeholt werden. Unter dem Motto Ehrenamt in Bewegung würdigt die Stadt Ingolstadt heute Menschen, die sich für das Gemeinwohl einsetzen. Insgesamt 750 ehrenamtlich Engagierte aus den Bereichen Sport, Rettungswesen, Jugendarbeit, Kirche, Musik und Kultur sind deshalb am Abend um 19 Uhr in den Festsaal des Stadttheaters eingeladen. Außerdem sind einige Bürgerinnen und Bürger dabei, die im vergangenen Jahr zum ersten Mal eine bayerische Ehrenamtskarte erhalten haben. Ein beliebtes Veranstaltungstrio lockt ab heute zahlreiche Menschen nach Neuburg. Um 11 Uhr war auf dem Schrannenplatz Auftakt für die Herbstduld. Mit dabei sind neben kulinarischen Schmankerln auch viele Aussteller und Fahrgeschäfte für die Kleinen. Am Sonntag geht's dann in Neuburg wieder richtig rund. Zusätzlich zur Herbstduld ist dann noch Krammarkt und verkaufsoffener Sonntag in den Geschäften. Dazu verwandeln sich 6 Straßen in der unteren Altstadt in Neuburg wieder in eine Fußgängerzone. 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
0: Es ist 16:55, halbe Stunde mehr auf der A9 Richtung Ingolstadt zwischen Allershausen und Dreieck Holledau aktuell. Zwischen der Raststätte in der Holledau und dem Dreieck Holledau Unfall mit 2 Lkw, der rechte Fahrstreifen blockiert. Bis da alles wieder so ist, wie es sich gehört, dauert es voraussichtlich bis heute Abend 20 Uhr. weiter Richtung Nürnberg. Zwischen Manching und Ingolstadt Süd Unfall mit einem LKW, der Standstreifen blockiert. Sowie Bundesstraßen die B13 Richtung Weißenburg zwischen Friedrichshofen und Gabel 7 Minuten mehr. Die B13 Richtung Ingolstadt zwischen Pfaffenhofen und der B300 bei Pörnbach 10 Minuten mehr. Sowie die B13 in Ingolstadt nördliche Ringstraße Schillerstraße zwischen Ettinger und Goethestraße 5 Minuten mehr. Die B13 nördliche Ringstraße zwischen Ettinger und Audi-Kreisel beim Westpark 7 Minuten. Eine Viertelstunde mehr gleich mal auf der B13 Schillerstraße. Geht eigentlich los mit der B16 bei Oberstimm und zieht sich dann einmal durch die Ingolstädter Innenstadt bzw. über den Kreis bis zur Goethestraße. Und die B16 Richtung Regensburg haben wir zwischen der B13 bei Oberstimm und Ernstgarten 10 Minuten mehr. B16 Richtung Ingolstadt zwischen Manching und der Autobahnabfahrt Manching. 5 Minuten mehr und egal wo ihr unterwegs seid, wenn ihr was seht, was wir noch nicht melden, anrufen oder WhatsApp schicken an die Radio in Verkehrshotline 0841 303 mal die 9. Gott, herbstelt es. Das Radio in Wetter. Wer gestern noch dachte, Oktober kann ja richtig schön, bekommt heute die klassische Ausgabe. Ja, mit Wolken, Regen und Wind. Und aktuell noch 15 Grad in Karlsruhe, 14 Grad in Altmannstein. Die Tiefstwerte in der kommenden Nacht dann zwischen 5 und 8 Grad. Der Regen wird weniger. Morgen das Ganze nach Frühnebel sogar mal einigermaßen freundlich wieder. Mit Sonnenschein am Nachmittag von Nordwesten wieder neue Wolken, soll aber weitestgehend trocken bleiben bei Temperaturen zwischen 14 und 17 Grad, die einem relativ kühl vorkommen, weil es bleibt kräftig windig. Der Radio in Wetter Trend zum, Entschuldigung, Saugrausen am Samstag wird der ungemütlichste Tag der Woche mit Wind, mit Wolken, mit Regen und nur noch 13 Grad.
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0: Donnerstag, Feierabend, Hammers. Über soziale Netzwerke gab es ja schon eine ganze Menge Filme. Und Facebook bekommt jetzt seine filmische Fortsetzung. Diesmal mit deutlich weniger Gründermythos und deutlich mehr Konzernabgründen. Man könnte es fast einen Schocker-Thriller nennen. Bereiten wir euch drauf vor, was da heute läuft im Kino nach. Mehr Hits, mehr Vielfalt mit David Guetta und Sia, die Beautiful People. Und hier ist die Snow Patrol, hier ist Chasing Cars by Radio Inn.

0: Lost on You von LP. Das ist Radio Inn. Um 16:45 am Tag der Kino-Neustart. Vor 16 Jahren, da erzählte The Social Network, wie Facebook entstand. In The Social Reckoning geht's ab heute um die Schattenseiten des Konzerns und um eine Frau, die Interna öffentlich machen will. Pia Wegner hat sich The Social Reckoning angeschaut.
1: Frances Hogan arbeitet bei Facebook. Und was sie dort in internen Unterlagen entdeckt, will sie nicht für sich behalten.
2: Also was ist das Problem?
3: Es hat sich was verändert.
4: Die Cops sind wie Arschlöcher, weil ich weiß bin.
3: Ich wollte rausfinden, wer meine Freundin radikalisiert hat.
2: Und?
3: Wir waren es.
1: Sie wendet sich an den Journalisten Jeff Horwitz.
3: Sie nennen nicht meinen Namen und alles ist vertraulich.
1: Gemeinsam suchen sie nach Belegen. Dabei wächst der Druck auch von Seiten des Konzerns.
5: Mark, wir wollen gegen Hassreden vorgehen. Und du willst sie noch anfachen und auf die Spitze treiben?
3: Wir haben 102 Stunden, alles zusammenzutragen. Beweise zu Drogenkartellen und eine Studie, die nie veröffentlicht wurde, zu Instagram und mentalen Problemen bei Teenagern.
1: Aus ihrer Recherche werden die Facebook-Files.
3: Wie schwer ist es, Leute mit Macht zu überzeugen, ihr Verhalten zu ändern?
1: Der Film fragt, was passiert, wenn eine Plattform ihre Risiken kennt, die Menschen am Bildschirm aber nicht.
6: Jeder kann posten, was er will. Wir sind nicht Schiedsrichter, wir sind der öffentliche Raum.
7: Bist du verrückt? Du bist wie ein Schülerlotse, der vor der Schule steht, aber du machst gar nichts mit deinen Armen. Und die Autos mähen einfach die Kinder nieder.
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0: Wetten sind mir viel zu hart. Ich ess Quark, das macht stark. Ja, Gott. Über was du dich als junger Knabe damals nicht alles so lustig gemacht hast. Ich meine, wir als Jungs, wir durften ja keine Backstreet Boys hören. Das war ja um Gottes Willen. Ich find's schön, so eine kleine Erinnerung, wie es damals war. Radio in, musikalisch geht's rein in diesen Donnerstag Feierabend. 4 Minuten, dann ist es 17 Uhr in der kommenden halben Stunde mit Achtung Superstar. And I remembered I loved you. Taylor Swift. Komm, mach mal Superstar-mäßig weiter. Die Queen of Pop hätten wir auch mit dabei, Madonna, das Material Girl. Das ist Radio Ulm, gleich hier nach 17 Uhr.
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0: Radio Ulm am Donnerstag Feierabend. Die Stadt Pfaffenhofen stellt jetzt Pläne zur Umgestaltung der Münchner Straße vor. Und außerdem geht's in 30 Minuten um grüne Fassaden in Ingolstadt. Zwei unserer Themen in den Regionalnachrichten um 12:30.
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12: Ich bin Gregor Jose Moser. Mit mehr Optimismus schaut die Bundesregierung auf die Wirtschaft im Land. Für dieses Jahr rechnet das Wirtschaftsministerium mit einem Wachstum um 1,3%, im nächsten Jahr um 1,1% und erhöht damit ihre Konjunkturprognosen aus dem Frühjahr. Die Gründe dafür sind laut Wirtschaftsministerium, dass Deutschland wieder mehr exportiert, sowie die Investitionen in Straßen, Schienen und Verteidigung. In Berngau in der Oberpfalz sind zwei Menschen durch Schüsse verletzt worden. Wie schwer ist noch unklar. Gegen 14 Uhr gingen bei Polizei und Rettungskräften mehrere Notrufe wegen Schussgeräuschen ein. Die Polizei hat den Bereich weiträumig abgesperrt. Spezialkräfte und ein Hubschrauber sind vor Ort. Die Beamten bitten die Menschen in Berngau, ihre Häuser nicht zu verlassen und den Bereich zu meiden. Der Literaturnobelpreis geht in diesem Jahr an die kanadische Schriftstellerin Anne Carson. Das hat die schwedische Akademie in Stockholm bekannt gegeben. Sigrid Harms berichtet.
3: Das Nobelkomitee hob hervor, dass Carson die Grenzen der Literatur aufbreche. Sie verbinde antike und moderne Texte, Gedichte und Essays, aber auch Literatur mit Theater, Tanz und bildender Kunst. Zu ihren bekanntesten Büchern gehört Autobiografie des Roten, ein Roman in Versform, der auf einem antiken griechischen Mythos basiert.
12: Bundeskanzler Merz und der britische Premierminister Burnham haben in Berlin den deutsch-britischen Freundschaftsvertrag in Kraft gesetzt. Mehr als 6 Jahre nach dem Brexit haben Großbritannien und Deutschland damit eine neue Grundlage für ihre Beziehung geschaffen. Der Vertrag umfasst eine vertiefte Zusammenarbeit in der Verteidigungs- und Wirtschaftspolitik und bei Sicherheitsfragen. Auch Schüleraustausch und Auslandssemester in Deutschland und Großbritannien sollen einfacher werden.
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13: 5:02, die nachfolgenden Sendungen verzögern sich um x Minuten. Ist mächtig was los. Aktuell die A9 Richtung Nürnberg. Zwischen Allershausen und Holledau 8 Kilometer Stau, 30 Minuten mehr. Grund zwischen Raststätte Holledau und Dreieck Holledau. Unfall mit 2 LKW. Bis da alles abgeräumt ist, dauert's voraussichtlich bis 20 Uhr heute Abend laut der Polizei. Weiter Richtung Nürnberg. Zwischen Manching und Ingolstadt Süd. Der Standstreifen blockiert, Unfall mit einem LKW. Bundesstraßen haben eine ganze Menge zu vermelden, unter anderem mit der B13 Richtung Eichstätt zwischen Friedrichshofen und Gabel 6 Minuten mehr, 11 Minuten mehr auf der B13 Richtung Ingolstadt zwischen Ilmünster durch Pfaffenhofen durch bis zur B300 bei Pörnbach. Die B13 Münchner Straße in Ingolstadt und zwar stadteinwärts zwischen Oberstimm und südlicher Ringstraße 11 Minuten mehr, sowie nördliche Ringstraße zwischen Friedrichshofen und westlicher Ringstraße 5 Minuten mehr. Die B13 südliche Ringstraße zwischen Manchinger und der B16 bei Oberstimm. Aktuell 10 Minuten mehr. Die B13 südliche Ringstraße, nördliche Ringstraße zwischen Manchinger und Ettinger 8 Minuten. Sowie die B16 Richtung Regensburg zwischen der B13 bei Oberstimm und Manching eine Viertelstunde mehr. Da sind 5 Minuten ja fast schon harmlos auf der B16 Richtung Neuburg zwischen Manching und der B13 bei Oberstimm. Außerdem hätten wir nochmal neu dazu bekommen, die 5 Minuten ja fast schon harmlos auf der B16 Richtung Neuburg zwischen Manching und der B13 bei Oberstimm. Außerdem hätten wir nochmal neu

0: schön Wetter, Feierabend und es lohnt sich der direkte Weg nach Hause auf die Couch und am besten irgendeine leichte Decke dann drüber, weil, ach Gott, braucht es das wirklich so windig und spürbar frischer als gestern und dann auch noch der Regen und 14 Grad in Reichertshofen und Geimersheim. Die Tiefstwerte in der kommenden Nacht zwischen 5 und 8 Grad. Morgen Herbst in der freundlichen Variante, aber nicht mehr ganz so warm, also der Regen wird weniger. Am Nachmittag kommt stellenweise sogar mal länger die Sonne raus, ehe wieder neue Wolken am Abend in die Region ziehen. Höchstwerte 14 bis 17 Grad, merkt man bloß nicht viel von, weil es ist kräftig windig. Und der Radio in Wettertrend verspricht einen schönen Samstag auf der Couch. Ungemütlich wird's. Überwiegend bewölkt, windig mit Regen und 13 bis 15 Grad.
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0: Donnerstag, Feierabend haben wir es. Das Wochenende ist nicht mehr weit. Und der ERC Ingolstadt braucht unsere Unterstützung, weil in der DEL läuft es nicht so recht. 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Und mehr Hits, mehr Vielfalt haben wir gleich mit dem Bed of Roses von Bon Jovi. Und hier ist Bruno Mars, hier ist

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0: I Knew It, I Knew You. Taylor Swift singt bei Radio hin und bei uns in der Wand glüht der Telefondraht. Ja, also hat einen Vorteil, brauchst du im Herbst keine Heizung mehr.
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0: So, und ich habe es gestern ja schon mal gesagt an der Stelle. Wir lassen jetzt in die Mediamarkt Saturn VIP-Loge in der Saturn Arena zum ERC Ingolstadt nur noch Menschen rein, wo wir wissen, dass wenn die den ERC Ingolstadt unterstützen, das gibt garantiert Punkte. Das gibt einen Heimsieg am Sonntag. Andreas Rau hier, servus, wen haben wir dran?
3: Hallo, ist die Anja aus Geimersheim.
0: Anja, du klingst so überrascht.
3: Ja, weil ich sonst nie durchkomme.
0: Ach so. Du hast gehört, was wir für eine Bedingung haben, dass wir jemanden zum Eishockey schicken am Wochenende.
3: Genau, damit die Panther mal wieder gewinnen, oder?
0: Ja, derjenige muss uns hier auf die Hand versprechen, dass die Panther 3 Punkte holen.
3: Habe ich schon gemerkt, dass es ein Versprechen braucht. Aber ich würde alles dafür geben, dass sie das gewinnen, oder?
0: Ich möchte, dass du uns das versprichst, dass du dafür sorgst, dass die 3 Punkte holen. Du musst halt eskalieren, auch lautstärkenmäßig.
3: Ja, das kann ich.
0: Ja, und dann brauchen wir noch 3 Leute, die mindestens genauso eskalieren. Wer wäre das?
3: Die finde ich auf alle Fälle mein Mann. Und ich denke, da finden sich noch gute Freunde, die auch Fans sind.
0: Anja, dann bekommst du von uns 4 VIP-Tickets für die Mediamarkt Saturn VIP-Loge. Am Sonntag die Panther gegen Frankfurt. Sieg ist Pflicht.
3: Alles klar, Auftrag wird erfüllt.
0: Wünsche mir viel Spaß dabei.
3: Dankeschön.
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0: das Material Girl von Madonna um gleich 17:30. Das ist Radio Inn mit der allgemeinen Feststellung. Der goldene Oktober hat heute leicht Rost angesetzt. Also Stichwort Regen und Co. aus genauem Radio Inn Wetter schauen wir gleich. Und mehr Hits, mehr Vielfalt in der kommenden halben Stunde für euch. Mit Huntrix und dem K-Pop Demon Hunters Cast Golden. Und Nick Kershaw, die 80er Jahre The Riddle bei Radio Inn.
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22: Die Stadt Ingolstadt soll ein Förderprogramm für Fassaden und Dachbegrünung auflegen. Das fordert die Fraktion der Grünen im Stadtrat. Die Verwaltung soll nun prüfen, an welchen städtischen Gebäuden so ein Projekt umgesetzt werden kann. Diese Maßnahme soll dann in den nächsten Haushalt eingeplant werden. Außerdem soll Fassadenbegrünung bei geplanten Gebäuden der gemeinnützigen Wohnungsbaugesellschaft Standard werden. Zudem fordern die Grünen ein Förderprogramm, von dem auch private Haushalte profitieren, die an ihrer Fassade oder auf ihrem Dach Pflanzen wachsen lassen, um das Klima im Gebäude natürlich zu regulieren. Im Rahmen des Städtebauförderungsprogramms Aktive Zentren soll in Pfaffenhofen demnächst einiges geschehen. Geplant sind die Sanierung und der Ausbau der Münchner Straße, der Moosburger Straße von der B13 bis zur Ilmbrücke und die Umgestaltung des Münchner Vormarkts. Ziele sind eine bessere Aufenthaltsqualität und mehr Grün entlang der Straßen und Wege. Ein weiterer Punkt ist die Öffnung und Neugestaltung des Vorplatzes der Evangelischen Kirche. Damit möchte man auch die Verkehrsführung verbessern. Die genauen Pläne stellt Bürgermeister Thomas Herker nächste Woche Dienstag ab 19 Uhr im Festsaal des Pfaffenhofener Rathauses vor. Die Formel 1 ist in Asien geblieben. Das 17. Rennen der Saison wird an diesem Wochenende in Singapur ausgetragen. Premiere für Audi. Die Ingolstädter sind erstmals bei einem Nachtrennen dabei. Für die Audi-Fahrer Nico Hülkenberg und Gabriel Bortoleto geht es darum, nach einigen erfolglosen Rennen mal wieder etwas für das Punktekonto zu tun. Das Qualifying findet am Samstag um 15 Uhr statt. Das Rennen startet am Sonntag um 14 Uhr unserer Zeit. 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
0: Und um jetzt mal auf Formel 1 Niveau zu bleiben, also jetzt geht's nicht mehr um Schnellfahren, sondern ums Stehen. Wir haben Staus und Behinderungen und zwar weniger als vor einer halben Stunde, aber immer noch sauber zu viel. Die A9 Fahrt Richtung Nürnberg zwischen Allershausen und Holledau, 9 Kilometer Stau, 20 Minuten mehr. Sowie die B13 Richtung Eichstätt zwischen Friedrichshofen und Kabel, 5 Minuten. Genauso 5 Minuten, wenn ihr auf der B13 Richtung Ingolstadt unterwegs seid. Und zwar einmal durch Pfaffenhofen durch. B13, nördliche Ringstraße in Ingolstadt zwischen westlicher Ringstraße und Audi-Kreisel beim Westpark. 5 Minuten mehr, genauso wie auf der B13 Schillerstraße, wenn ihr stadtauswärts auf der Schillerstraße und dann weiter unterwegs seid über den Ring Richtung Oberstimm. Da habt ihr gleich mal 20 Minuten, wo ihr über Sachen nachdenken könnt, ja, was man sonst halt keine Zeit für hat. Die B13 südliche Ringstraße zwischen Manchinger Straße und der B16 bei Oberstimm, wenn ihr unterwegs seid, aktuell 6 Minuten mehr. Und egal, wo ihr unterwegs seid, wir wünschen Geduld und guten und sicheren Verkehr.
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0: Ingolstadt, Westparkkreisel haben wir mit dabei. 30 hier erlaubt. Buxheimhöhe bei war, und zwar ortseinwärts. Dankeschön, Max. Und wenn ihr was seht, was wir noch nicht melden, dann anrufen oder WhatsApp schicken an die Radio In Verkehrshotline. 0841 300 3x die 9. 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Ja, Regen zieht heute Abend langsam weiter Richtung Alpen. Bei uns wird's dann trocken über Nacht und morgen sogar halbwegs freundlich, wenn der Frühnebel weg ist. Aktuelle Temperaturen um 14 Grad in Roernfels und Oberdolling. Die Tiefstwerte in der kommenden Nacht zwischen 5 und 8 Grad. Mit mehr Sonne morgen im Tagesverlauf und weniger Regen werden es 14 bis 17 Grad, die sich aber gar nicht so anfühlen, weil kräftig Wind. Und genießt es, der Samstag fällt ins Wasser. Der Radio In Wettertrend dann mit dem ungemütlichen Teil, nämlich überwiegend bewölkt, immer wieder Regen und gerade mal noch 13 bis 15 Grad.
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0: Tja, der Herbst ist da, man kann es ja nicht leugnen mit Blick aufs Wetter. Und nicht nur wir überlegen ja langsam, wo es gemütlich wird. Wo ziehen zum Beispiel Fledermäuse hin, wenn es draußen kälter wird? Klassisch in die Höhle oder ist das Gerätehaus im Garten bei Fledermäusen schon Landflucht? Sprechen wir drüber, beziehungsweise die Fledermäuse sprechen selber aus Sicht der Dinge. Neue Folge mit Chefcomedian Wolfgang Sobürge. Nach mehr Hits, mehr Vielfalt gleich mit Gossip Heavy Cross. Und hier ist Holly Humberstone to Love Somebody.

0: Huntrix mit dem K-Pop-Demon Hunters Cast Golden. Das ist Radio In. Was hätten wir gleich für euch? Ja, anstatt Regenschirm halten Sunroof von Nicky Jor und Daisy und die 80er. Nick Kershaw mit The Riddle bei Radio In. Schönen Feierabend.
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3: Ja, da hängt er ja, der Fridolin. Ja, der Fladdy, grüß dich. Lässt dich auch mal wieder sehen hier. Ich hab gedacht, ich flatter mal wieder vorbei. Du bist ja immer noch hier. In dieser feuchten Tropfsteinhöhle. Ja, irgendjemand muss hier ja die Stellung halten. Du bist ja auch ewig nicht mehr gesehen worden. Wo hängst du denn rum? Ich habe drüben im Dorf, gleich beim ersten Grundstück, ein ganzes Gerätehaus für mich allein. Schau an. Windgeschützt, im Winter warm, im Sommer kühl genug und immer ausreichend Futter in der Luft.
4: Das klingt ja nobel. Gehört bestimmt dem reichen Menschen, was?
3: Ja, der Besitzer ist leitender Beamter, sogar Finanzbeamter. Aha. Wir Blutsauger müssen ja zusammenhalten.
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0: und die Chöre singen für dich. Ja, seid mal froh, dass die singen und nicht ich. Mark Forster. 3 Minuten, dann ist es 18 Uhr. In der kommenden halben Stunde bei Radio N. Das Lush Life von Sarah Larsson mit im Gepäck. Mehr 80er. Tiefenentspannung für den Donnerstag Feierabend mit Black A Wonderful Life. Das sind mehr Hits, mehr Vielfalt. Radio N gleich hier nach 6.
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0: 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Donnerstag Feierabend und von wegen hier, unser Dorf soll schöner werden, Ingolstadt soll grüner werden und wie das genau passieren soll, ist ein Thema. In genau 30 Minuten und bleiben wir mal bei Städtebau und Co. Pfaffenhofen. Die Stadt stellt Pläne zur Umgestaltung der Münchner Straße vor. 2 Themen in den Regionalnachrichten um 13:30.
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15: Ich bin Gregor Jose Moser. Nach den Schüssen in Berngau in der Oberpfalz geht die Polizei weiter von 2 Schwerverletzten aus. Sie hat mitgeteilt, dass Einsatzkräfte ein Wohnhaus umstellt haben. In diesem befinde sich ein Mann, der mutmaßlich die Schüsse abgegeben habe. Er gehöre nicht zu den Verletzten. Die Bevölkerung im Bereich Berngau wurde erneut darum gebeten, nicht die Häuser zu verlassen. Immer mehr Menschen können nicht mehr alle offenen Rechnungen bezahlen. Das zeigt eine Schufa-Auswertung. Im vergangenen Jahr sei der Anteil der Verbraucher mit Zahlungsschwierigkeiten leicht auf 8,1% gestiegen. Das ist gut jeder 12. Mehr von Ursula Winkler.
3: Die Experten sehen noch keine richtige Verschuldungskrise, aber der Schufa werden von Unternehmen oder Banken deutlich mehr Fälle gemeldet. Viele Menschen tauchen zum allerersten Mal mit Zahlungsproblemen auf. Ihr Anteil wuchs um 12%. Es wurden auch mehr Privatinsolvenzen beantragt, mehr als die Hälfte davon von 30- bis 49-Jährigen. Gründe für den Anstieg der Überschuldung sind laut Schufa vor allem die höheren Preise für Lebensmittel und Energie.
15: Eine Mehrheit in Deutschland findet, dass die AfD eine Gefahr für die Demokratie ist. Das ist beim neuen ZDF-Politbarometer rausgekommen. Gut zwei Drittel haben da gesagt, dass sie die AfD als gefährlich für die Demokratie empfinden. Trotzdem ist eine knappe Mehrheit von 51% gegen ein AfD-Verbot. 43% sind dafür. Bei der Sonntagsfrage bleibt die AfD mit 28% klar stärkste Kraft. Linke, Grüne und SPD in Berlin wollen Sondierungsgespräche führen. Das haben die Parteien 2,5 Wochen nach der Wahl zum Berliner Abgeordnetenhaus mitgeteilt. In einer Vereinbarung haben sich die drei Parteien zum Existenzrecht Israels bekannt, sowie dazu, das jüdische Leben zu schützen und sich für Frieden und Verständigung einzusetzen.
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0: 6:02, einen sakrisch schönen guten Abend. Und vieles von dem, was uns vor einer halben Stunde und einer Stunde noch den letzten Nerv auf der Straße geraubt hat, hat sich inzwischen in Wohlgefallen aufgelöst. Bisschen Stop-and-Go-Verkehr hätte man noch. In Summe maximal 5 Minuten mehr auf der A9 Richtung Nürnberg zwischen Pfaffenhofen und Dreieck-Holledau. Das ist ja nix, ja, im Gegensatz zu einer Dreiviertelstunde, was wir vorher hatten. B13 südliche Ringstraße, Schillerstraße in Ingolstadt. 7 Minuten mehr zwischen Manchinger und Goethe, sowie zwischen der B16 bei Oberstimm und der südlichen Ringstraße aktuell 6 Minuten mehr. Und dann hätte man die B13 Richtung Ingolstadt zwischen Ilmünster und Pfaffenhofen in Summe ca. 5 Minuten mehr. Schön, immer weniger, je später der Tag. Gute Fahrt.
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0: Ingolstadt, Westpark, Kreisel 30 hier erlaubt. Buxheim, Höhe, Baywar. Dankeschön, Max, fürs Melden. Und gerade eben fast blankes Entsetzen an der Radio in Verkehrshotline von wegen, der steht ja immer noch, der Blitzer, in Weichering. Und zwar seit heute Morgen steht der in der Osterfeld-Siedlung beidseitig. Lässt sich anscheinend gut Geld verdienen. Egal, wo ihr unterwegs seid. Wenn ihr Stau oder Blitzer seht, die wir noch nicht melden, dann anrufen oder Siedlung beidseitig. Lässt sich anscheinend gut Geld verdienen. Egal, wo ihr unterwegs seid. Wenn ihr Stau oder Blitzer seht, die wir noch nicht melden, dann anrufen oder WhatsApp.

0: der Geschichte in der kühlen Variante, also fühlt sich kühler an, weil kräftig Wind dabei ist. Der Radio in Wettertrend, sucht euch für Samstag ein schönes Buch oder ja irgendwas, was man halt auf der Couch machen kann. Von mir aus kuscheln wird der ungemütlichste Tag der Woche. Überwiegend bewölkt und windig und immer wieder und auch länger anhaltend mit Regen und das bei 13 bis 15 Grad Mahlzeit.
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0: Schönen Donnerstag, Feierabend und ein ziemlich ernstes Thema haben wir. Und das kennt man hier bei uns in der Region. PFAS, ja, kennt man auch rund um Ingolstadt. Leider schon aus dem Wasser, da ist es unter anderem drin. Aber warum stecken diese Ewigkeitschemikalien, wie man sie nennt, unter anderem auch in unseren Regenjacken, die man beim aktuellen Wetter ja ganz gut gebrauchen kann. Soll sich jetzt einiges ändern? Da sprechen wir drüber nach Nickelback Photograph. Und hier ist Bibi Rexha, New Religion bei Radio in. Schönen Feierabend.

0: Love My Life von Robbie Williams, das ist Radio in um 17:45. PFAS, das hat man bei uns hier in der Region schon öfters gehört. Böses Zeug. Sorgt dafür, dass die Regenjacke trocken bleibt eigentlich. Ja, Schuhe, Schmutz abbeißen oder Kosmetik bestimmte Eigenschaften bekommt. PFAS. Das Problem, einige dieser Chemikalien sind extrem langlebig und bleiben deshalb lange in der Umwelt, so auch in unserem Wasser. Daher auch der Name Ewigkeitschemikalie. Ab übermorgen gelten jetzt neue Grenzwerte und die betreffen einige Produkte, die wir täglich benutzen. Julia Wasilkow aus der Radio in Redaktion.
1: Grüß dich.
0: Was sind diese Ewigkeitschemikalien und warum stecken die auch in Regenjacken oder Schuhen?
1: PFAS, das ist der Oberbegriff für eine riesige Gruppe künstlich hergestellter Chemikalien. Interessant sind sie für Hersteller, weil sie zum Beispiel Wasserfett und Schmutz abweisen können. Deshalb wurden sie unter anderem für Outdoor-Kleidung, Schuhe, Imprägniermittel oder auch Kosmetik eingesetzt. Das große Problem ist nur, viele PFAS bauen sich in der Umwelt nur sehr langsam ab. Die neue Regel betrifft allerdings nicht sämtliche PFAS auf einmal, sondern konkret PFHXA.
0: Was ändert sich jetzt ganz konkret für uns beim Einkaufen?
1: Ja, ab sofort dürfen diese Stoffe oberhalb sehr niedriger Grenzwerte in bestimmten neuen Produkten nicht mehr auf den Markt gebracht oder verwendet werden. Dazu gehören Kleidung wie Regenjacken, Schuhe, Kosmetik und zum Beispiel auch Imprägniersprays. Auch Papier und Pappe, die mit Lebensmitteln in Kontakt kommen, sind erfasst. Für uns heißt das vor allem, bei neu produzierten Sachen müssen die Hersteller auf andere Lösungen ausweichen, wenn sie die Grenzwerte sonst überschreiten würden.
0: Und was ist jetzt mit der Regenjacke oder den Schuhen, die wir schon zu Hause haben? Müssen wir die aussortieren, oder?
1: Nein, die alte Regenjacke muss deshalb nicht gleich in den Müll. Die neuen Regeln gelten nicht rückwirkend für Produkte, die schon vor dem 10. Oktober auf dem Markt waren. Solche Restbestände dürfen also weiterhin verkauft werden. Und Sachen, die zu Hause im Schrank stehen, können natürlich weiter benutzt werden. Das Verbot soll vielmehr verhindern, dass mit neuen Produkten immer weitere Mengen dieser besonders langlebigen Chemikalien in Umlauf kommen.
0: Also kein Grund, den Kleiderschrank auszuräumen. Bei neuen Produkten verschwinden bestimmte Ewigkeitschemikalien aber zunehmend. Danke, Julia.
1: Bitte gerne.

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9: Die Stadt Ingolstadt soll ein Förderprogramm für Fassaden und Dachbegrünung auflegen. Das fordert die Fraktion der Grünen im Stadtrat. Die Verwaltung soll nun prüfen, an welchen städtischen Gebäuden so ein Projekt umgesetzt werden kann. Diese Maßnahme soll dann in den nächsten Haushalt eingeplant werden. Außerdem soll Fassadenbegrünung bei geplanten Gebäuden der gemeinnützigen Wohnungsbaugesellschaft Standard werden. Zudem fordern die Grünen ein Förderprogramm, von dem auch private Haushalte profitieren, die an ihrer Fassade oder auf ihrem Dach Pflanzen wachsen lassen, um das Klima im Gebäude natürlich zu regulieren. Im Rahmen des Städtebauförderungsprogramms Aktive Zentren soll in Pfaffenhofen demnächst einiges geschehen. Geplant sind die Sanierung und der Ausbau der Münchner Straße, der Moosburger Straße von der B13 bis zur Ilmbrücke und die Umgestaltung des Münchner Vormarkts. Ziele sind eine bessere Aufenthaltsqualität und mehr Grün entlang der Straßen und Wege. Ein weiterer Punkt ist die Öffnung und Neugestaltung des Vorplatzes der evangelischen Kirche. Damit möchte man auch die Verkehrsführung verbessern. Die genauen Pläne stellt Bürgermeister Thomas Herker nächste Woche Dienstag ab 19 Uhr im Festsaal des Pfaffenhofener Rathauses vor. Die Formel 1 ist in Asien geblieben. Das 17. Rennen der Saison wird an diesem Wochenende in Singapur ausgetragen. Premiere für Audi. Die Ingolstädter sind erstmals bei einem Nachtrennen dabei. Für die Audi-Fahrer Nico Hülkenberg und Gabriel Bortoleto geht es darum, nach einigen erfolglosen Rennen mal wieder etwas für das Punktekonto zu tun. Das Qualifying findet am Samstag um 15 Uhr statt. Das Rennen startet am Sonntag um 14 Uhr unserer Zeit. 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
10: 2 Minuten nach 6:30. Die B13 Münchner Straße in Ingolstadt zwischen Oberstimm und südlicher Ringstraße. 5 Minuten mehr. Genauso schaut's aus auf der südlichen Ringstraße. Schillerstraße zwischen Manchinger und Goethe.
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10: Mit Ingolstadt, der Kreisel am Westpark, 30 hier erlaubt, Buxheim, Höhe Baywar, Nassenfels Richtung Wolkertshofen und Weichering, Osterfeld Siedlung beidseitig. Der ist ziemlich hartnäckig, der fotografiert nämlich schon seit heute Morgen um 8. So, Stau oder Blitzer meldet ihr auf der Radio In Verkehrshotline und wir sagen es weiter. 0841 300 3 mal die 9. Das Radio in Wetter mit aktuellen Temperaturen um 13 Grad in Wolnzach und Buxheim. Morgen, der Freitag, wird nochmal ganz ordentlich, eigentlich. Ja, also von den Temperaturen mal abgesehen. Der Samstag dagegen Sofawetter mit Regen und gerade mal noch 13 bis 15 Grad.
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10: Tja, und ihr habt es in den vergangenen Tagen vielleicht in den Nachrichten gehört. Schlagzeile Puma-Sichtung bei München. Und plötzlich ist die Katze entlaufen. Eine ganz andere Größenordnung. Ja, was ist an der Geschichte wirklich dran? Man weiß halt bloß wahrscheinlich, was eine große Katze ist. Ist es ein Puma? Wir sprechen auf alle Fälle drüber mit einem leichten Augenzwinkern. Nach mehr Hits, mehr Vielfalt. Gleich Roxette, Must Have Been Love. Und hier ist Ray, hier ist Where's My Husband bei Radio M.

0: Schulz mit Vita Ora und Thiago PCK. I'll be there. Radio in um 6:45. In der Nähe des Münchner Flughafens, und so weit ist es ja gar nicht von hier, gell? Könnte ein Puma unterwegs sein. Also Betonung liegt auf könnte, man ist sich nicht so ganz sicher. Wahrscheinlich ist es eine sehr große Katze. Es könnte aber halt dann auch ein Puma sein. Das ist halt eine große Katze. Und die Polizei hat jetzt in den vergangenen Stunden mit Hubschraubern und Drohnen gesucht, aber bisher wurde nichts gefunden. Ich meine, als Puma würde ich mich bei dem Lärm auch verkriechen. Die Bild-Zeitung, ja, da wird's ja immer ganz spannend, wenn die was schreibt, hat nach der Puma-Sichtung rausgefunden, dass tatsächlich aktuell kein Zirkus in der Nähe gastiert. Ich meine, ein Glück, gell? Ein hungriger Puma ist ja schon schlimm genug, aber stellt euch mal vor, da laufen nachts auch noch Clowns herum. Schrecklich. Das Landratsamt Erding warnt deshalb weiter nach dieser vermeintlichen Puma-Sichtung, Hunde angeleint laufen zu lassen. Ich meine, machen wir uns nichts vor, gegen so eine große Katze nützt die Leine am Dackel dann meistens auch nichts mehr. Ich meine, außer als Zahnseide vielleicht für den Puma.
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7: Ich bin Gregor Jose Moser. Bei einer routinemäßigen Waffenkontrolle ist in Berngau in der Oberpfalz ein Behördenmitarbeiter erschossen worden. Eine zweite Person sei schwer verletzt worden, teilte die Polizei mit. Die beiden Beschäftigten des Landratsamtes Neumarkt sollten nach den bisherigen Erkenntnissen in Berngau einen Waffenbesitzer kontrollieren. Dieser soll daraufhin geschossen und die zwei Behördenmitarbeiter getroffen haben. Seitdem verschanzt sich der mutmaßliche Schütze in einem Wohnhaus, das Spezialkräfte der Polizei umstellt haben. 2,5 Wochen nach der Abgeordnetenhauswahl in Berlin haben Linke, SPD und Grüne beschlossen, Sondierungsgespräche über eine mögliche Regierung zu beginnen. Kritik an der Entscheidung kommt etwa aus Bayern. CSU-Generalsekretär Huber sagte, es sei ein Skandal, dass SPD und Grüne mit Antisemiten sondieren wollten. So pauschal ist das jedoch falsch. Der Berliner SPD-Chef Krach machte zudem deutlich, dass die Linke anders als die AfD eine demokratische Partei ist. Psychische Erkrankungen sorgen für immer mehr Fehltage im Job. Das zeigt der Fehlzeitenreport 2026 des Wissenschaftlichen Instituts der AOK. Innerhalb von 10 Jahren ist die Zahl der dadurch verursachten Arbeitsunfähigkeitstage bei AOK-Versicherten um knapp 42% gestiegen. Insgesamt sind die Fehlzeiten zuletzt aber leicht zurückgegangen. Von dem möglichen Puma in der Nähe des Münchner Flughafens fehlt weiter jede Spur. Die Polizei hat bei der Suche rund um Oberding bislang keine Hinweise auf eine Raubkatze gefunden. Mehr von Julia Wasselkopf.
8: Ob es sich bei dem gefilmten Tier tatsächlich um einen Puma handelt, ist weiter unklar. Die Aufnahmen eines Jägers werden deshalb noch untersucht. Die Polizei will auch am Wochenende verstärkt in der Region unterwegs sein. Gleichzeitig warnen die Beamten vor KI-generierten Puma-Bildern, die falsche Hinweise liefern und die Ermittlungen behindern. Die Bevölkerung soll weiter aufmerksam bleiben, Hunde anleinen und verdächtige Beobachtungen sofort der Polizei melden.
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9: Hier die wichtigsten Meldungen von den Straßen bei uns in der Region. Fahrt auf der A9 München in Richtung Nürnberg vorsichtig. Zwischen Raststätte Holledau und Dreieck Holledau kommt es zu Behinderungen durch erhöhtes Verkehrsaufkommen auf der Fahrbahn. Wir bleiben noch auf der A9 München in Richtung Nürnberg. Auch zwischen den Anschlussstellen Manching und Ingolstadt Süd kommt es zu Behinderungen durch erhöhtes Verkehrsaufkommen auf der Fahrbahn. Ebenfalls auf der A9 München in Richtung Nürnberg kommt es zwischen Allershausen und Dreieck Holledau zu Behinderungen durch erhöhtes Verkehrsaufkommen auf beiden Fahrbahnen.
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10: Am Abend und in der Nacht lockert's langsam wieder auf. Dazu wird's frisch. Tiefstwerte zwischen 5 und 8 Grad. Morgen der Freitag. Nach örtlich Frühnebel im Tagesverlauf sogar weitestgehend freundlich mit mehr Sonnenschein. Aber nur noch 14 bis 17 Grad. Dazu bleibt's windig. Der Radio in Wettertrend. Der Samstag wird ungemütlich, überwiegend bewölkt, immer wieder auch mit Regen bei nur noch 13 bis 15 Grad.
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10: Tja, und wir haben uns heute Nachmittag bei von 3 bis frei schon herzlich über den Tankrabatt ausgelassen, was er alles nicht gebracht hat. Aktuelle Schlagzeile gibt's dazu. Stichwort Spritpreiserhöhung nur einmal am Tag. 3600 Mal wurden inzwischen Spritpreise nach 12 Uhr trotzdem erhöht. Da stellt sich die Frage, wie ernst nehmen Tankstellen die neue Preisregel eigentlich? Da sprechen wir drüber nach. Mehr Hits, mehr Vielfalt gleich mit Anastasia. Dem erhöht. Da stellt sich die Frage, wie ernst nehmen Tankstellen die neue Preisregel eigentlich? Da sprechen wir drüber nach. 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

Wonders von Michael Patrick Kelly, das ist Radio Inn um 7:15. Ich meine, man hat ja eine ganze Menge versucht, um uns das Tanken ein bisschen erträglicher zu gestalten. Stichwort Tankrabatt, Stichwort Spritpreisbremse und nur noch einmal am Tag mittags um 12 Preiserhöhungen. Aber es bringt halt nichts, gell? Wo geht das Geld hin? Zumindest kann man statistisch einiges nachweisen, weil letzten Monat haben Tankstellen in 3600 Fällen auch nach 12 Uhr die Spritpreise erhöht, wie eine aktuelle Auswertung zeigt. Ich meine, irgendwo ist das krass. Als nächstes findet man noch raus, dass viele Tankstellen gar nicht den vollen Tankrabatt weitergeben. Ja, dann sind wir aber schockiert. Niedersachsen, das Bundesland, ja, bestraft übrigens illegale Preiserhöhungen an der Tankstelle momentan mit 100 Euro Bußgeld, obwohl bis zu 100.000 Euro Strafe erlaubt wären. Ja, die Mineralölkonzerne waren von dieser Härte 100 Euro offenbar so geschockt, dass sie sofort gefragt haben, ob auch Ratenzahlung möglich ist.

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4: Bei einem Unfall in der Nähe von Jetzendorf ist gestern ein Motorradfahrer schwer verletzt worden. Der 68-Jährige wollte nach Badershausen abbiegen und verbremste sich. Das Hinterrad blockierte, die Maschine geriet in Schlingern und es kam zum Sturz. Der Motorradfahrer kam mit dem Rettungswagen ins Krankenhaus. Seine Kawasaki blieb fahrbereit und konnte später abgeholt werden. Ein beliebtes Veranstaltungstrio lockt ab heute zahlreiche Menschen nach Neuburg. Um 11 Uhr war auf dem Schrannenplatz Auftakt für die Herbstduld. Mit dabei sind neben kulinarischen Schmankerln auch viele Aussteller und Fahrgeschäfte für die Kleinen. Am Sonntag geht's dann in Neuburg wieder richtig rund. Zusätzlich zur Herbstduld ist dann noch Krammarkt und verkaufsoffener Sonntag in den Geschäften. Dazu verwandeln sich 6 Straßen in der unteren Altstadt in Neuburg wieder in eine Fußgängerzone. Die Formel 1 ist in Asien geblieben. Das 17. Rennen der Saison wird an diesem Wochenende in Singapur ausgetragen. Premiere für Audi. Die Ingolstädter sind erstmals bei einem Nachtrennen dabei. Für die Audi-Fahrer Nico Hülkenberg und Gabriel Bortoleto geht es darum, nach einigen erfolglosen Rennen mal wieder etwas für das Punktekonto zu tun. Das Qualifying findet am Samstag um 15 Uhr statt. Das Rennen startet am Sonntag um 14 Uhr unserer Zeit.
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5: Hier die aktuellen Meldungen von den Straßen bei uns in der Region. Fahrt auf der A9 München in Richtung Nürnberg vorsichtig. Zwischen Pfaffenhofen und Dreieck Holledau kommt es zu Verzögerungen durch erhöhtes Verkehrsaufkommen.
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6: Tja, und vielleicht habt ihr es mitbekommen, heute Mittag wurde der Literatur-Nobelpreis vergeben. Ja, aber wann gibt's endlich auch einen Preis für die beste Familiengruppennachricht bei WhatsApp? Ich meine, die wird ja auch gelesen. Sprechen wir drüber. Nach mehr Hits, mehr Vielfalt. Gleich mit Mike Smith, Stay. Und hier ist Kylie Minogue, Can't Get You Out of My Head.
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0: Alle Farben und Fading für euren Donnerstagabend, 7:45, das ist Radio in. Es ist Nobelpreiswoche. Eine ganze Menge Menschen wird ausgezeichnet. Heute wurde der Literaturnobelpreis vergeben. Passend dazu gab es bei uns in der Kantine heute Mittag Buchstabensuppe. Donald Trump ist sauer, wie immer, und wütet, warum er ihn schon wieder nicht bekommen hat. Und ich finde ja, der Literaturnobelpreis ist inzwischen auch ein klein bisschen veraltet. Zeitgemäßer wäre ein WhatsApp, X oder Facebook-Post Nobelpreis.
1: Ich bitte Sie.
0: Er wird zumindest deutlich häufiger gelesen als in dem Buch.
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4: Ich bin Gregor Jose Moser. In Berngau in der Oberpfalz ist bei einer routinemäßigen Waffenkontrolle ein Behördenmitarbeiter erschossen worden. Eine zweite Person sei schwer verletzt worden, teilte die Polizei mit. Die beiden Beschäftigten des Landratsamtes Neumarkt sollten nach den bisherigen Erkenntnissen in Berngau einen Waffenbesitzer kontrollieren. Dieser soll daraufhin geschossen und die zwei Behördenmitarbeiter getroffen haben. Seitdem verschanzt sich der mutmaßliche Schütze in einem Wohnhaus, das Spezialkräfte der Polizei umstellt haben. Für immer mehr Menschen im Land wird es schwieriger, Rechnungen und Kreditraten pünktlich zu bezahlen. Nach einer Schufa-Auswertung stieg der Anteil der Verbraucher mit Zahlungsstörungen im vergangenen Jahr auf 8,1%. Besonders auffällig, die Zahl der Menschen, die erstmals in finanzielle Schwierigkeiten gerieten, nahm um 12% zu. Die Bundesregierung hat ihre Erwartungen an die Wirtschaft nach oben korrigiert. Sie geht in ihrer neuen Konjunkturprognose für dieses Jahr von einem Wachstum von 1,3% statt 0,5% aus. Mehr von Jan-Henner Reitze.
5: Industrieprodukte made in Germany sind im Ausland gefragter als gedacht, auch weil Unternehmen dort wegen der vielen weltweiten Krisen vorsichtshalber Vorräte anlegen. Außerdem profitiert die deutsche Wirtschaft von den schuldenfinanzierten staatlichen Investitionen in Infrastruktur und Verteidigung. Die erhöhte Wachstumsprognose nennt Wirtschaftsministerin Reiche vor diesem Hintergrund zwar eine gute Nachricht, für einen langfristigen Aufschwung aus eigener Kraft seien aber weitere Reformen nötig.
4: Bundespräsident Steinmeier ist zu einem Staatsbesuch nach Frankreich gereist. Mit Blick auf die jüngsten Wahlergebnisse, beispielsweise in Sachsen-Anhalt, versprach Steinmeier, dass die Deutschen dennoch gute Europäer bleiben würden. Frankreichs Präsident Macron sagte, Deutschland und Frankreich seien wichtig für die Demokratie in Europa.
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6: Bei uns liegen im Herzen Bayerns momentan keine größeren Störungsmeldungen vor.
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7: Am Abend und in der Nacht lockert's langsam wieder auf. Dazu wird's frisch, Tiefstwerte zwischen 5 und 8 Grad. Morgen der Freitag, nach örtlich Frühnebel im Tagesverlauf sogar weitestgehend freundlich mit mehr Sonnenschein, aber nur noch 14 bis 17 Grad. Dazu bleibt's windig. Der Radio In Wettertrend, der Samstag wird ungemütlich, überwiegend bewölkt, immer wieder auch mit Regen, bei nur noch 13 bis 15 Grad.
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5: Bei einem Unfall in der Nähe von Jetzendorf ist gestern ein Motorradfahrer schwer verletzt worden. Der 68-Jährige wollte nach Badershausen abbiegen und verbremste sich. Das Hinterrad blockierte, die Maschine geriet in Schlingern und es kam zum Sturz. Der Motorradfahrer kam mit dem Rettungswagen ins Krankenhaus. Seine Kawasaki blieb fahrbereit und konnte später abgeholt werden. Ein beliebtes Veranstaltungstrio lockt ab heute zahlreiche Menschen nach Neuburg. Um 11 Uhr war auf dem Schrannenplatz Auftakt für die Herbstduld. Mit dabei sind neben kulinarischen Schmankerln auch viele Aussteller und Fahrgeschäfte für die Kleinen. Am Sonntag geht's dann in Neuburg wieder richtig rund. Zusätzlich zur Herbstduld ist dann noch Krammarkt und verkaufsoffener Sonntag in den Geschäften. Dazu verwandeln sich 6 Straßen in der unteren Altstadt in Neuburg wieder in eine Fußgängerzone. Die Formel 1 ist in Asien geblieben. Das 17. Rennen der Saison wird an diesem Wochenende in Singapur ausgetragen. Premiere für Audi. Die Ingolstädter sind erstmals bei einem Nachtrennen dabei. Für die Audi-Fahrer Nico Hülkenberg und Gabriel Bortoleto geht es darum, nach einigen erfolglosen Rennen mal wieder etwas für das Punktekonto zu tun. Das Qualifying findet am Samstag um 15 Uhr statt. Das Rennen startet am Sonntag um 14 Uhr unserer Zeit.
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6: Bei uns liegen im Herzen Bayerns momentan keine größeren Störungsmeldungen vor.
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1: Ich bin Gregor Jose Moser. In Berngau in der Oberpfalz hat ein Mann einen Behördenmitarbeiter erschossen und einen weiteren schwer verletzt. Für eine routinemäßige Waffenkontrolle waren die beiden Mitarbeiter des Landratsamtes Neumarkt zu dem Mann gefahren, der daraufhin die Schüsse abgab, wie die Polizei mitgeteilt hat. Seitdem verschanzt sich der mutmaßliche Schütze in seinem Wohnhaus, das Spezialkräfte der Polizei umstellt haben. Beim Autobauer Audi stehen weitere Sparmaßnahmen und möglicherweise auch neue Stellenstreichungen an. Das Ingolstädter Unternehmen hat die sogenannte Schlechtwetterklausel aktiviert. Damit sind Betriebsrat und Geschäftsführung dazu verpflichtet, die Vereinbarung von März 2025 neu zu verhandeln. Darin waren unter anderem betriebsbedingte Kündigungen bis 2033 ausgeschlossen worden. 2,5 Wochen nach der Abgeordnetenhauswahl in Berlin haben Linke, SPD und Grüne beschlossen, Sondierungsgespräche über eine mögliche Regierung zu beginnen. Kritik an der Entscheidung kommt etwa aus Bayern. CSU-Generalsekretär Huber sagte, es sei ein Skandal, dass SPD und Grüne mit Antisemiten sondieren wollten. So pauschal ist das jedoch falsch. Der Berliner SPD-Chef Krach machte zudem deutlich, dass die Linke anders als die AfD eine demokratische Partei ist. Der Literaturnobelpreis geht in diesem Jahr an die kanadische Schriftstellerin Anne Carson. Das hat die schwedische Akademie in Stockholm bekannt gegeben. Sigrid Harms berichtet.
2: Das Nobelkomitee hob hervor, dass Carson die Grenzen der Literatur aufbreche. Sie verbinde antike und moderne Texte, Gedichte und Essays, aber auch Literatur mit Theater, Tanz und bildender Kunst. Zu ihren bekanntesten Büchern gehört Autobiografie des Roten, ein Roman in Versform, der auf einem antiken griechischen Mythos basiert.
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3: Aktuell liegen uns keine größeren Störungsmeldungen vor.
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4: Am Abend und in der Nacht lockert's langsam wieder auf. Dazu wird's frisch, Tiefstwerte zwischen 5 und 8 Grad. Morgen der Freitag, nach örtlich Frühnebel im Tagesverlauf sogar weitestgehend freundlich mit mehr Sonnenschein, aber nur noch 14 bis 17 Grad. Dazu bleibt's windig. Der Radio in Wettertrend, der Samstag wird ungemütlich, überwiegend bewölkt, immer wieder auch mit Regen, bei nur noch 13 bis 15 Grad.
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6: Es gibt Gebrauchsgegenstände, über die man sich nur selten Gedanken macht. Die sind einfach da und werden benutzt. Sie fallen erst auf, wenn man sie in dem Moment vermisst, in dem man sie einsetzen möchte. Die Gießkanne ist so ein Ding, das meist unbeachtet herumsteht und nur dann geschätzt wird, wenn durch ihre Hilfe Pflanzen aller Art vor dem Vertrocknen gerettet werden. Doch wer sich mit der Geschichte der Gießkanne befasst, der merkt recht schnell, das ist ein ergiebiges Thema, egal um welches Fassungsvermögen es geht. Unter dem Motto »Die Gießkanne macht den Anfang« sind derzeit historische Kannen aus zwei privaten Sammlungen im Jura-Bauernhof-Museum in Hofstetten ausgestellt. Deswegen geben wir uns jetzt die Kanne. Am Mikrofon ist Melanie Arzenheimer. Bevor die Gießkannen den Sonderausstellungsraum im Museum bevölkert haben, waren hier noch Zinndeckel aus der Zinngießerei Eisenhardt in Eichstätt zu sehen. Diese aber zogen weiter und so kam Josef Eitler aus Ochsenfeld ins Spiel mit seiner Begeisterung für historisches Gießgerät.
7: Der Herr Eisenhardt ist an mich herangetreten, weil er gesagt hat, seine Sammlung kann nicht bis zur Saisonende sein. Sagt er zu mir, du hast doch ein paar so alte Gießkannen, da kann man doch was draus machen. Dann habe ich gesagt, ja mei, wenn du meinst, dann machen wir das auch so. Und dann habe ich mich mit der Frau Veit getroffen und irgendwann ist ein kleiner Zeitungsartikel in der Zeitung gewesen. Dann meldet sich der Herr Naumann und sagt, ja, ich mache das schon lang. Ob er da nicht mitmachen kann. Dann habe ich gesagt, das kann eigentlich nur eine Bereicherung sein. Also machen wir das also.
6: So sind es also zwei Gießkannensammler, die ihre Schätze der Öffentlichkeit zeigen. Der zweite, Jürgen Naumann aus Buxheim, wird noch zu Wort kommen. Josef Eitler jedenfalls hat sich auf eine ganz bestimmte Kanne spezialisiert. Er befasst sich ausschließlich mit den verzinkten Blechgießkannen, die von der Firma Schneider in Stuttgart-Feuerbach hergestellt worden sind. Vor der Kanne war allerdings der Bonsai.
7: Dann habe ich gesagt, eine japanische Bonsai-Kanne muss her. Dann habe ich gesagt, eine japanische Bonsai-Kanne muss her. Dann habe ich

0: Im Lauf der Zeit, da hat man dann ein Haus gekauft und dann habe ich mir auf der Aradult nochmal zwei Schneiderkannen gekauft, und zwar ein 10er und ein 12er, und bin aber dann erst sehr viel später dahinter gekommen, dass er die komplett anders anschauen, dass die quasi aus zweierlei Zeiten sind.
1: Dem eifrigen Flohmarktbesucher war unterdessen aufgefallen, dass dort nur sehr selten Blechgießkannen angeboten wurden. Und als in der Corona-Zeit auch der Flohmarktbesuch gestrichen wurde, eröffnete sich für Josef Eitler über Kleinanzeigen die ganze Welt der Schneidergießkannen. Mit Hilfe von Unterlagen des Experten Peter Menzel arbeitete er sich schließlich in die Geschichte des schwäbischen Kannenherstellers ein, dessen Geschichte 1875 beginnt. Eine Vitrine oder besser eine ganze Wand ist daher mit Schneiderkannen bestückt.
0: Aus der ersten Zeit ist eigentlich nur diese Kanne, wo damit rot lackiert ist, gehört den Herrn Naumann. Ich hätte schon lange abgebeizt, aber ihr sammelt es ja im Fundzustand. Da ist interessant, da sind zwei Marken drauf, eine Ovalmarke, die größere, da ist ins Blech eingeprägt und dann ist noch ein kleines Firmenschild. Diese Ovalmarke, wo da jetzt rot ist und aus Messing ist, ist dann im Laufe der Zeit weggelassen worden, dann ist nur noch diese runde Prägung gewesen. Und dann so um 1914 ist dann umgestellt worden, also die sind ja wohl so im Einzelstückverfahren alle gemacht worden. Und ab 1914 bis 1948 hat man dann schon ein eher industrielles Verfahren gehabt. Die haben dann eine gebogene Schriftzug, da steht Schneiderkanne drauf und eine Literangabe. Und die Literangabe ist immer der Inhalt von der Kanne. Und diese Form da hat einen glatten Korpus, das ist also quasi diese Zwischenkriegsform, also bis 1948, die ist glatt. Und die gibt's in der Größe, in dieser Variante, in der Größe 16 bis 4 Liter, bis auf die 6 Liter Kanne, die gibt's eigentlich nur als Prototypen, die ist aber nie produziert worden. Wenn man natürlich so eine 6 Liter Kanne herkriegt, das ist das absolute Highlight. Und nach dem Krieg hat man dann die Kanne umgestellt, also von der Bauart her, das ist ein glatter Korpus und die hat dann diese Rillen. Und was vor allem interessant ist, der Schriftzug ist jetzt nicht mehr so gebogen, sondern der ist gerade. Da steht jetzt wieder Schneiderkanne drauf mit der Literangabe, aber gerade Schriftzug. Und ist mit Sicherheit dem geschuldet, dass man die industriell dann leichter fertigen hat können. Und dann hat es noch eine ganze Reihe von Sonderkannen geben, und zwar diese langfelzigen da, das sind die sogenannten Rosenkannen, also, und die haben halt den Vorteil, dass ich in ein Beet sehr viel weiter reingreifen kann da. Und dann gibt's noch die Hängebrettkanne, und dann hat's noch als Sondermodell eine Balkonkanne gegeben, und die hat im Vergleich zu der anderen 4 Liter einen engeren Schnabel, dass man die kleinen, feineren Brausen drauf tun kann. Das ist eine Sonderform, da wird als Balkonkanne bezeichnet.
1: Vielen Menschen sind die Schneiderkannen vom Friedhof bekannt. Leider sind selbst Friedhofsbesucherinnen und Besucher nicht immer ehrlich und manch eine Kanne machte sich unberechtigterweise vom Gottesacker. Hier nun kam der Hersteller auf die Idee, auf die Kanne unübersehbar das Wort Friedhof zu prägen. Stand das gute Stück in einem Garten, war es wohl geklaut. Dasselbe System wandte man dann auch auf Kannen im Besitz von Gemeinden an. In den 1980er Jahren begann der Niedergang der eigentlich so unverwüstlichen Schneiderkanne. Schuld daran waren die weitaus billigeren und leichteren Konkurrenzprodukte aus Plastik. Kostete das Blechexemplar etwa 80 Mark, waren es beim Kunststoffexemplar nur 3 Mark. Heute sind die noch existierenden Schneiderkannen Sammlerobjekte und eben eine Ausstellung wert. Das findet auch Gartenbautechniker und Baumschuler Jürgen Naumann aus Buxheim. Er bevölkert mit einem Teil seiner Sammlung den Großteil des Ausstellungsraums.
2: Das ist jetzt von mir vom Berufsweg einfach schon mal das Interesse. Wo kommen wir her? Was hat es früher gegeben? Wie haben wir uns entwickelt? Und dann bist du in Betriebe unterwegs, hast irgendwo mal eine Führung oder du bist in deinem Lehrbetrieb.

0: dann steht irgendwo ein altes Drum rum und da sagt's halt dann, ja, das Mei, das steht jetzt da schon seit Jahrzehnten. Ja, wenn's dich freut, dann nimm's halt mit oder so.
1: Seit über 20 Jahren sammelt er im Prinzip alles, was in so einem Garten zum Einsatz kommt. Unter diesen Objekten befindet sich auch eine Replik eines antiken Vorläufers der Gießkanne, ein Tonkrug mit Löchern.
0: Diese Tonglocke, die hat unten Löcher und oben hat es ein großes Loch. Das hält man dann zwischen Mittel- und Zeigefinger und man taucht es ein. Dann entweicht die Luft, man steckt den Daumen oben drauf aufs Loch. Somit ist jetzt das Ausrinnen des Gefäßes verhindert. Ich gehe dann über meine Kultur, mache einen Daumen hoch und dann geht es wie ein Regenfall über die Kultur. Und das kann ich dann beliebig oft wiederholen. Das ist sozusagen die erste frühe Form einer Gießkanne. Das hat auch der Walafrid Strabo in seinem Kulturbuch, hat er das da mal beschrieben.
1: Hortulus De Cultura Hortorum hieß das Lehrgedicht des Mönchs, das im 9. Jahrhundert entstanden ist. Bis zur modernen Gießkanne hat es noch einige Jahrhunderte gedauert. Dazu haben sich unterschiedlichste Formen und Variationen entwickelt. Ganz wichtig, der Unterschied zwischen englischer und französischer Form. Typisch für die englische Gießkanne ist der runde Korpus mit einem Querbügel und einem Griff. Gerade beim finalen Ausschütten kann sie so nur mit zwei Händen bedient werden. Die französische Gießkanne hingegen ist durch ihre ovale Form so konstruiert, dass man sie auch mit einer Hand benutzen kann. Wichtig, dass vorne etwas rauskommt, aber auch hier gibt es Variationen. Als armselig bezeichnet Jürgen Naumann die modernen Plastikgießaufsätze.
0: Man kann es zerlegen, man kann es vielleicht sauber machen. Irgendwann bringt man es dann nicht mehr richtig zusammen, dann steigt man drauf, dann ist es gebrochen und dann war es. Das Thema Dreck aus der Kanne raus zum Häuten war halt schon bei allen Gärtner das Thema und das haben die Hersteller auch berücksichtigt. Man hat jetzt hier bei John AG, Jajak steht jetzt hier, gibt es Kannen, die haben beim Auslaufrohr so einen Konus und da kann man dann einen Spitzhieb einsetzen und somit ist der Dreck in der Kanne und der geht dann nicht vorn in die feine Brause. Dann gibt's Brausen, die kann man zerlegen, die haben dann auch so einen kleinen Spannverschluss. Da drüben sind welche, die haben so ein Lochblech vorm Rohr, damit der grobe Rückstand zurückgehalten wird. Es gibt dann auch welche, die haben also ein Rohr, das zieht dann in den Korpus rein, damit jetzt das dann durchlöchert ist und dann bleibt der Dreck da. Und von Schneider gibt es das als Originaldeckel. Das ist dann eben also ein Gitter, das man dann auf den Innenring aufstecken kann. Hier diese ganz großen Brausen, da gibt es dann Rundformen und Schrägbrausen. Das ist wieder die Diskussion, welche geht besser dann mit, dass das Wasser dann rausgeht, welche gibt ein schöneres Gießbild. Da haben sie dann auch so Streitereien gehabt mit anderen Herstellern, dass der eine war dann nur von der Kugelbrause überzeugt, der andere hat nur die Schrägbrause. Irgendwann haben sie es dann doch beide im Sortiment gehabt, je nach Kundenwunsch. Dann gibt es Topfbrausen. Die haben jetzt eine gerade Platte und da gingen die Strahlen parallel und somit kann ich jetzt einen Topf gießen und dann schwemmt da die Erde nicht so auf. Und natürlich, wenn meine Kanne zu kurz ist, dann gibt's entsprechende Aufsatzrohre, die man dann noch verlängern kann, mindestens 2 oder 3 Mal, wenn es jetzt extrem ist, dann jetzt bei dir, kann man jetzt dann das auch nochmal aufstecken. Und somit kann ich dann aus diesem starken Strahl einen relativ feinen, zielgerichteten machen im Bereich drin.
1: Nun gibt es auch Gießkannen, die gar nicht gießen, weil sie zum Beispiel als Dekoration genutzt werden oder als Spielzeug.
0: Christbaumschmuck, also die Gablonzer oder hier eine, die ist dann früher am Christbaum gehängt mit so kleinen Zuckerperlen und war halt dann Bestandteil der Puppenstube oder halt dann ein bisschen größere, die haben wir dann auch in Sandkasten mitgenommen und hat da dann gebastelt. Also Gießkanne war immer Bestandteil des Kinderlebens und die hat auch die Leute begleitet vom Kleinkindstadium bis dann zum Friedhof, wenn sie dann eben von oben mit der Gießkanne gegossen werden. Jetzt unter dem Gras liegen und sie die Radiesel dann von unten schauen.
1: Nun war es nicht nur die Plastikkanne, die der klassischen Gießkanne allmählich zusetzte. Ein weiterer Konkurrent, der das Bewässern von Beeten und Pflanzen erleichtert hat, war und ist der moderne Gartenschlauch. Der ist im 19. Jahrhundert entwickelt worden. Ein Klassiker ist das Modell Goldschlange mit seinem gelben Schlangenmuster auf schwarzem Gummi.
0: Ich bin da mit der Firma Kraus, also die war Gummi Kraus, in Ingolstadt ist er ein Begriff, war ja zuerst im Georgianum. Mit der Frau habe ich mich jetzt einmal vor kurzem unterhalten, weil ich da eben ein Barometer von Goldschlange bei ihr entdeckt habe. Das hat es dann eingestellt in der Anzeige, das habe ich dann erworben und dann haben wir so ein bisschen noch heute halt über die Goldschlange an sich gesprochen. Es ist halt ein unwahrscheinlich zähes Luder, aber ist überlebt halt Jahrzehnte. Also das ist wirklich ein Wahnsinnsprodukt. Der königliche Wasserschlauch ist ja auch so ein Werbespruch.
1: Jürgen Naumann stellt, je nach Anlass, bestimmte Exponate aus seiner Sammlung in Gartenbaubetrieben oder in Vereinen aus. Im Jura-Bauernhof-Museum ergibt sich nun eine ganz neue Möglichkeit.
0: Es geht jetzt nicht bloß bis zum Ausstellungsende, sondern wir haben jetzt auch vor, dass wir mit Obst- und Gartenbauvereinen, mit der Kreisfachberatung, mit allen, die sich jetzt da einbringen wollen und Interesse haben, zum Thema Wasser im Garten, Wasser sparen, gießen. Da wollen wir jetzt eigentlich dann noch ein Bewusstsein schaffen und das jetzt sozusagen mit der Gießkanne in dem Historischen der Auftakt.
1: Man darf also schon gespannt sein, was aus der aktuellen Sonderausstellung im Jura-Bauernhof-Museum in Hofstetten im kommenden Jahr erwächst. Die Schau, die Gießkanne macht den Anfang, kann noch bis zum Kirchweihsonntag am 18. Oktober besucht werden. Veranstaltungen und das Jahresprogramm des Museums findet man online unter jura-bauernhof-museum.de. Was sich nach einem Ausstellungsbesuch auf jeden Fall einstellt, ist ein ganz neuer Blick auf Gießkannen. Vielleicht wird jetzt auch im Geräteschuppen nochmal genau nachgesehen, ob nicht eine Schneiderkanne auftaucht. 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Viel Freude beim Garteln und Gießen wünscht Melanie Arzenheimer.
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1: Bei einem Unfall in der Nähe von Jetzendorf ist gestern ein Motorradfahrer schwer verletzt worden. Der 68-Jährige wollte nach Badershausen abbiegen und verbremste sich. Das Hinterrad blockierte, die Maschine geriet in Schlingern und es kam zum Sturz. Der Motorradfahrer kam mit dem Rettungswagen ins Krankenhaus. Seine Kawasaki blieb fahrbereit und konnte später abgeholt werden. Ein beliebtes Veranstaltungstrio lockt ab heute zahlreiche Menschen nach Neuburg. Um 11 Uhr war auf dem Schrannenplatz Auftakt für die Herbstduld. Mit dabei sind neben kulinarischen Schmankerln auch viele Aussteller und Fahrgeschäfte für die Kleinen. Am Sonntag geht's dann in Neuburg wieder richtig rund. Zusätzlich zur Herbstduld ist dann noch Krammarkt und verkaufsoffener Sonntag in den Geschäften. Dazu verwandeln sich 6 Straßen in der unteren Altstadt in Neuburg wieder in eine Fußgängerzone. Die Formel 1 ist in Asien geblieben. Das 17. Rennen der Saison wird an diesem Wochenende in Singapur ausgetragen. Premiere für Audi. Die Ingolstädter sind erstmals bei einem Nachtrennen dabei. Für die Audi-Fahrer Nico Hülkenberg und Gabriel Bortoleto geht es darum, nach einigen erfolglosen Rennen mal wieder etwas für das Punktekonto zu tun. Das Qualifying findet am Samstag um 15 Uhr statt. Das Rennen startet am Sonntag um 14 Uhr unserer Zeit.
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3: Aktuell liegen uns keine größeren Störungsmeldungen vor.

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1: Ich bin Moritz Einzel. In Berngau in der Oberpfalz hat ein Mann einen Behördenmitarbeiter erschossen und einen weiteren schwer verletzt. Für eine routinemäßige Waffenkontrolle waren die beiden Mitarbeiter des Landratsamtes Neumarkt zu dem Mann gefahren, der daraufhin die Schüsse abgab, wie die Polizei mitgeteilt hat. Seitdem verschanzt sich der mutmaßliche Schütze in seinem Wohnhaus, das Spezialkräfte der Polizei umstellt haben. Einen Zugriff gab es noch nicht. Der Ortskern von Berngau wurde weiträumig abgesperrt. Die Einkommensteuerreform von Finanzminister Klingbeil war heute ein Thema im Bundestag. Was der SPD-Politiker plant, berichtet Jan-Henner Reitze.
2: Eine Familie mit zwei Kindern, in der beide Elternteile für ein mittleres Einkommen arbeiten gehen, habe durch die Reform 600 Euro mehr im Jahr zur Verfügung, argumentiert Klingbeil, der von einer Entlastung für die Mitte der Gesellschaft spricht. Finanziert werden soll das durch höhere Steuern für alle, die besonders viel verdienen.
1: Mit mehr Optimismus schaut die Bundesregierung auf die Wirtschaft im Land. Für dieses Jahr rechnet das Wirtschaftsministerium jetzt mit einem Wachstum von 1,3%, im nächsten Jahr um 1,1% und erhöht damit ihre Konjunkturprognosen aus dem Frühjahr. Die Gründe dafür sind laut Wirtschaftsministerium, dass Deutschland wieder mehr exportiert, sowie die Investitionen in Straßen, Schienen und Verteidigung. Einen Schüleraustausch oder ein Auslandssemester in Großbritannien oder je nachdem in Deutschland zu machen, das soll einfacher werden. Das ist einer der Punkte im neuen deutsch-britischen Freundschaftsvertrag. Den haben Bundeskanzler Merz und der britische Premierminister Burnham in Berlin offiziell in Kraft gesetzt. Über 6 Jahre nach dem Brexit haben die Länder damit eine neue Grundlage für ihre Beziehungen. Das Abkommen sieht auch eine engere Zusammenarbeit in der Verteidigungspolitik und bei der Kriminalitätsbekämpfung vor.
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3: Hier die wichtigsten Meldungen von den Straßen bei uns in der Region. Fahrt auf der A9 Nürnberg in Richtung München vorsichtig. Zwischen Altmühltal und Rastplatz Gelbelsee kommt es zu Behinderungen durch erhöhtes Verkehrsaufkommen.
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4: Am Abend und in der Nacht lockert's langsam wieder auf. Dazu wird's frisch. Tiefstwerte zwischen 5 und 8 Grad. Morgen der Freitag. Nach örtlich Frühnebel im Tagesverlauf sogar weitestgehend freundlich mit mehr Sonnenschein. Aber nur noch 14 bis 17 Grad. Dazu bleibt's windig. Der Radio in Wettertrend. Der Samstag wird ungemütlich, überwiegend bewölkt, immer wieder auch mit Regen bei nur noch 13 bis 15 Grad.
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1: Hier die wichtigsten Meldungen von den Straßen bei uns in der Region. Fahrt auf der A9 Nürnberg in Richtung München vorsichtig. Zwischen Altmühltal und Rastplatz Gelbelsee kommt es zu Behinderungen durch erhöhtes Verkehrsaufkommen.
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1: Ich bin Moritz Einzel. Ausnahmezustand in Berngau in der Oberpfalz. Dort läuft ein Großeinsatz der Polizei. Sie hat das Wohnhaus eines Mannes umstellt, der sich dort verschanzt hat. Zwei Mitarbeiter des Landratsamtes hatten zu einer Waffenkontrolle bei dem Mann vorbeigeschaut. Daraufhin eröffnete dieser laut Polizei das Feuer. Einer der Mitarbeiter wurde dabei getötet, der andere schwer verletzt. Die Polizei habe mit dem Mann Verhandlungen aufgenommen, sagte eine Sprecherin am späten Abend. Deutschland und Großbritannien rücken enger zusammen. Bundeskanzler Merz hat in Berlin den britischen Premierminister Burnham empfangen. Die beiden Politiker tauschten dabei die Ratifikationsurkunden über den deutsch-britischen Freundschaftsvertrag, den sogenannten Kensington-Vertrag, aus, und zwar in Anwesenheit von Schülerinnen und Schülern. Merz sagte:
2: Nachdem Großbritannien leider die Europäische Union verlassen hat, machen wir jetzt wenigstens bilateral einen Vertrag. Und dieser Vertrag, der viele Elemente hat über die Zusammenarbeit zwischen Großbritannien und Deutschland, beinhaltet vor allem für die Schülerinnen und Schüler einen besseren Zugang zu unseren beiden Ländern. Access to the UK and access to Germany.
1: Der Vertrag war bereits im Juli des vergangenen Jahres in London unterzeichnet worden. Das Münchner Verwaltungsgericht hat Mindestpreise für Mietwagendienste wie Uber und Co. in der bayerischen Landeshauptstadt gekippt. Das Gericht entschied, dass die Unternehmen sich vorläufig nicht an die Mindestpreise halten müssen, die die Stadt München festgelegt hat. Demnach müssen sich die Preise am Taxitarif orientieren. Alexander Čeferin will Präsident der Europäischen Fußballunion UEFA bleiben. Bei einem Treffen in Berlin hat der Slowene angekündigt, dass er sich im kommenden April zur Wiederwahl stellt. Als möglicher Gegenkandidat von Gianni Infantino für das Amt des FIFA-Präsidenten scheidet Čeferin damit aus.
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3: Hier die aktuellen Meldungen von den Straßen bei uns in der Region. Fahrt auf der A9 Kindinger Berg, Nürnberg in Richtung München vorsichtig. Zwischen den Anschlussstellen Altmühltal und Denkendorf kommt es zu Behinderungen durch erhöhtes Verkehrsaufkommen auf beiden Fahrbahnen.
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4: Am Abend und in der Nacht lockert's langsam wieder auf. Dazu wird's frisch. Tiefstwerte zwischen 5 und 8 Grad. Morgen der Freitag. Nach örtlich Frühnebel im Tagesverlauf sogar weitestgehend freundlich mit mehr Sonnenschein. Aber nur noch 14 bis 17 Grad. Dazu bleibt's windig. Der Radio in Wettertrend. Der Samstag wird ungemütlich, überwiegend bewölkt, immer wieder auch mit Regen bei nur noch 13 bis 15 Grad.
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1: Hier die aktuellen Meldungen von den Straßen bei uns in der Region. Fahrt auf der A9 Kindinger Berg, Nürnberg in Richtung München vorsichtig. Zwischen den Anschlussstellen Altmühltal und Denkendorf kommt es zu Behinderungen durch erhöhtes Verkehrsaufkommen auf beiden Fahrbahnen.
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1: Ich bin Moritz Einzel. Nach Schüssen bei einer Waffenkontrolle in Berngau in der Oberpfalz gibt es ein zweites Todesopfer. Die Polizei hat den Tod einer Behördenmitarbeiterin bestätigt. Man gehe davon aus, dass sie im Zuge der Schüsse unmittelbar gestorben sei. Bereits zuvor war bekannt, dass ein Kollege ebenfalls tödlich verletzt wurde. Die Mitarbeiter des Landratsamtes hatten einen Mann zu einer Waffenkontrolle aufgesucht. Der eröffnete daraufhin das Feuer. Er hat sich verschanzt, die Polizei hat sein Wohnhaus umstellt. Finanzminister Klingbeil hat im Bundestag seine Einkommensteuerreform vorgelegt. In der ersten Beratung verteidigte der SPD-Chef den Entwurf als fairen Ausgleich.
2: Wir entlasten mit dieser Einkommensteuerreform Menschen mit kleinen und mittleren Einkommen. Sie sollen am Ende des Monats mehr Geld in der Tasche haben. Wir entlasten die Bürgerinnen und Bürger in unserem Land mit 10 Milliarden Euro. Und ich will hier betonen, das ist angesichts der schwierigen Haushaltslage, in der sich unser Land befindet, keine geringe Summe.
1: Grüne und Linke halten die Reform für unzureichend und unausgewogen. In Berlin nehmen Linke, Grüne und SPD Sondierungsgespräche auf. Die drei Parteien haben sich im Vorfeld auf eine gemeinsame Linie gegen Antisemitismus und Kontakte zur organisierten Kriminalität verständigt. Parteimitglieder, die dagegen verstoßen, müssen mit einem Ausschluss rechnen.
3: The Nobel Prize in Literature 2026 is awarded to the Canadian author Ann Carson.
1: So klang das am frühen Nachmittag in Stockholm. Die schwedische Akademie hat mitgeteilt, dass Ann Carson, eine Lyrikerin aus Kanada, in diesem Jahr den Literaturnobelpreis bekommt. Für ihr mutiges und erfinderisches Werk, so die Begründung. Der 76-jährigen Carson gelinge es, im spielerischen Dialog mit der klassischen Tradition neue Formen für die Gegenwartsliteratur zu schaffen.
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4: Bei uns liegen im Herzen Bayerns momentan keine größeren Störungsmeldungen vor.
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5: Über Nacht lockert es jetzt immer weiter auf, dazu Temperaturen zwischen 5 und 8 Grad. Im Tagesverlauf des Freitags nach Nebel immer freundlicher, aber nicht mehr so spätsommerlich warm wie Anfang der Woche, maximal 14 bis 17 Grad. Dazu bleibt es auch kräftig windig. Der Radio in Wettertrend. Samstag wird der ungemütlichste Tag der Woche, überwiegend bewölkt, immer wieder auch mit Regen und gerade mal noch 13 bis 15 Grad.
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1: Bei uns liegen im Herzen Bayerns momentan keine größeren Störungsmeldungen vor.
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1: Ich bin Moritz Einzel. Bei einer Waffenkontrolle in Berngau in der Oberpfalz sind zwei Mitarbeiter des Landratsamtes getötet worden. Zunächst war von einem Toten die Rede. Am späten Abend bestätigte die Polizei, dass auch dessen Kollegin tödlich verletzt wurde. Der mutmaßliche Täter hat sich weiterhin in seinem Wohnhaus in Berngau verschanzt. Die Polizei ist mit einem Großaufgebot im Einsatz. Deutschland und Großbritannien haben ihren Freundschaftsvertrag bekräftigt. Bundeskanzler Merz und der britische Premier Burnham haben im Beisein von Schülerinnen und Schülern in Berlin die Urkunden ausgetauscht. Damit sei der letzte formelle Akt erfüllt, so Merz.
2: Und ich möchte es hier noch einmal sagen, dafür machen wir das, damit die junge Generation auch in den bilateralen Beziehungen zwischen Deutschland als Teil der Europäischen Union und Großbritannien einfach merkt, wie gut wir Europäer zusammenarbeiten und wie sehr wir auch zusammengehören.
1: Der Kensington-Vertrag war schon im Sommer des vergangenen Jahres in London unterzeichnet worden. Bestimmte Blutuntersuchungen bei Schwangeren kommen auf den Prüfstand. Der Bundestag hat ein Monitoring für einen Test beschlossen, dessen Ergebnis zeigt, mit welcher Wahrscheinlichkeit beim Fötus eine genetische Abweichung, wie etwa Trisomie 21, vorliegt. Die Krankenkasse soll den Bluttest bei medizinischer Indikation weiterhin zahlen. Zugleich soll überprüft werden, welche Folgen die Untersuchung hat. Streift in der Nähe des Münchner Flughafens ein Puma umher? Diese Frage versetzt die Region rund um die Gemeinde Oberding seit vorgestern in Aufruhr. Ob es sich bei dem Tier, das ein Jäger gefilmt hat, wirklich um eine Raubkatze handelt, ist weiter unklar. Die Sprecherin des Landratsamtes Erding, Fiebrand Kiermeier, sagte:
3: Was wir der Bevölkerung mit auf den Weg geben wollen, ist, halten Sie kleine Tiere, kleine Hunde weiterhin an der Leine, beobachten Sie Ihre Umwelt aufmerksam und melden Sie Auffälligkeiten direkt an die Polizei.
1: Die Polizei warnt vor gefälschten Puma-Bildern im Netz, die falsche Hinweise liefern und die Ermittlungen behindern.
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4: Bei uns liegen im Herzen Bayerns momentan keine größeren Störungsmeldungen vor.
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5: Über Nacht lockert es immer weiter auf, dazu Temperaturen zwischen 5 und 8 Grad. Im Tagesverlauf des Freitags nach Nebel immer freundlicher, aber nicht mehr so spätsommerlich warm wie Anfang der Woche, maximal 14 bis 17 Grad. Dazu bleibt es auch kräftig windig. Der Radio in Wettertrend. Samstag wird der ungemütlichste Tag der Woche, überwiegend bewölkt, immer wieder auch mit Regen und gerade mal noch 13 bis 15 Grad.
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1: Bei uns liegen im Herzen Bayerns momentan keine größeren Störungsmeldungen vor.
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1: Ich bin Moritz Einzel. In Berngau in der Oberpfalz läuft seit dem Nachmittag ein großer Polizeieinsatz. Ein Mann hat dort 2 Menschen erschossen. Bei den Opfern handelt es sich um 2 Mitarbeitende des Landratsamtes, einen Mann und eine Frau. Sie wollten eine routinemäßige Waffenkontrolle durchführen. Der Schütze hat sich in seinem Haus verschanzt. Spezialkräfte stehen mit ihm in Kontakt. Im Bundestag ist gestern erstmals über die geplante Einkommensteuerreform beraten worden. Bundesfinanzminister Klingbeil hat den Entwurf verteidigt. Menschen mit kleinen und mittleren Einkommen sollen entlastet werden.
2: Wir nehmen die große Mehrheit der Menschen in unserem Land in den Fokus. Wir erhöhen den Grundfreibetrag, wir erhöhen den Kinderfreibetrag, wir erhöhen das Kindergeld und wir erhöhen den Arbeitnehmerpauschbetrag. Eine Familie mit 2 mittleren Einkommen und 2 Kindern wird im Jahr 2028 in Summe über 600 Euro im Jahr mehr Geld in der Tasche haben.
1: Grüne und Linke finden die Pläne ungerecht. Auch aus der Union gibt es Stimmen, die Nachbesserungen fordern. Die deutsche Wirtschaft ist offenbar widerstandsfähiger als erwartet. Wirtschaftsministerin Reiche rechnet mit einem Wachstum von 1,3% für dieses Jahr. Jetzt komme es darauf an, aus dieser ersten Erholung eine wirtschaftliche Dynamik zu machen, so Reiche.
3: Eine Dynamik, die von privaten Investitionen, von Innovationen, von neuen Technologien und von unternehmerischem Mut getragen wird.
1: Noch im Frühjahr war das Ministerium nur von 0,5% Wachstum ausgegangen. Der Komiker und Schriftsteller Harpe Kerkeling ist in Passau mit dem Menschen-in-Europa-Preis der Mediengruppe Bayern ausgezeichnet worden. Er bekam den Preis für sein Lebenswerk als, Zitat, großartiger Künstler mit gesellschaftlicher Haltung. Kerkeling sprach über die Hasskommentare gegen ihn wegen seiner Forderung nach einem AfD-Verbot. Da sage er zu sich, sei einfach selbst die Demokratie, die du dir wünschst.
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4: Im Herzen Bayerns liegen uns momentan keine größeren Störungsmeldungen vor.
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5: Über Nacht lockert es jetzt immer weiter auf, dazu Temperaturen zwischen 5 und 8 Grad. Im Tagesverlauf des Freitags nach Nebel immer freundlicher, aber nicht mehr so spätsommerlich warm wie Anfang der Woche, maximal 14 bis 17 Grad. Dazu bleibt es auch kräftig windig. Der Radio in Wettertrend. Samstag wird der ungemütlichste Tag der Woche, überwiegend bewölkt, immer wieder auch mit Regen und gerade mal noch 13 bis 15 Grad.